0: Vorstand Büttner zeigte sich in der ARD stolz.
1: Dass wir ein neues Selbstbewusstsein haben, dass wir nach 2 Jahren, ich erinnere mich noch gut daran, in Budapest waren wir ja wirklich ganz weit hinten, dass uns die Arbeit wirklich gelungen ist, jetzt nochmal ein ganz anderes Selbstverständnis auch zur eigenen Leistung zu haben, als Team aufzutreten und mit breiter Brust hier rausgehen, auch wieder stolz sein, den Adler tragen zu können und dann loszulegen.
0: Die deutsche Bilanz in Birmingham: 6-mal Gold, 10-mal Silber und 5-mal Bronze. Es ist jetzt 2:15. Es sind einige Schauer und Gewitter unterwegs. Abseits davon ist es locker bewölkt. Die Tiefstwerte, die liegen bei 18 bis 14 Grad. Zum Wochenstart ziehen sich die Schauer und Gewitter im Tagesverlauf Richtung Alpen zurück und die Sonne kommt dann raus. Es kühlt aber auf rund 25 Grad ab. Am Dienstag und Mittwoch bleibt es im Norden Bayerns unbeständig mit Schauern. Richtung Alpen zeigt sich die Sonne öfter und es wird vorübergehend auch wieder wärmer.
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0: Wir haben keine Staus, keine Gefahrenmeldungen, es ist alles frei.
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1: Mit Elena Meyer einen schönen Montag. Emil und die Detektive, ein Klassiker, den jedes Kind gesehen haben muss. Und morgen läuft der im Ferienprogramm beim Kloster Seeon. Um 14 Uhr startet der Film, der übrigens ab 4 Jahren ist. Und der Eintritt kostet nur 5 Euro. Tickets bekommt ihr einfach vor Ort. Und wer sich den ganzen Sommer lang schon vornimmt, mal wieder ins Open-Air-Kino zu gehen, ja, der hat diese Woche noch die Gelegenheit dazu. Diese und nächste Woche gibt es nämlich noch Termine beim Sternenkino am Naturbad Aschauer Weiher. Natürlich nur bei schönem Wetter, aber wenn das Wetter schön ist, dann steht auf dem Spielplan zum Beispiel Der Teufel trägt Prada 2 und auch der Film Münchner im Himmel. Den gibt's noch zu sehen. Klickt euch einfach mal rein auf kino-berchtesgaden.de. Und Sommerzeit ist die perfekte Zeit zum Grillen. Und deshalb gibt's beim Gut Zossau in Grafenstedt diese Woche einen Grillmarkt. Am Freitag könnt ihr von 9 bis 16 Uhr Grillspezialitäten vom Feinsten kaufen. Und wer keine Lust hat, selbst zu grillen, auch kein Problem. Ab 11 Uhr wird beim Gut Zossau der Grill angeschmissen. Dann könnt ihr euch da verköstigen lassen. Also schaut's vorbei, diesen Freitag.
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2: Ich bin Justin Hamm. Die belgischen Behörden haben zur Bekämpfung des größten Waldbrandes in der Geschichte unseres Nachbarlandes Einsatzkräfte aus Deutschland angefordert. Die Helfer sind auch schon unterwegs. Mehr als 2700 Hektar stehen in Flammen. Nun haben die Behörden eine Evakuierung in Teilen der nordrhein-westfälischen Stadt Monschau angeordnet. Notunterkünfte waren bereits vorbereitet worden. Die Lage vor Ort bleibt dynamisch. Wegen der anhaltenden Trockenheit ist das Feuerwerk beim Dachauer Volksfest am Abend gestrichen worden. Schon der ursprüngliche Termin am Donnerstag war ausgefallen. In Neumarkt soll heute Vormittag entschieden werden, ob es dort am Abend ein Feuerwerk gibt. Die Stadt hofft auf ausreichend Regen. Straubing hält an seinem heutigen Feuerwerk beim Gäubodenvolksfest fest. Es sind einige Schauer und Gewitter unterwegs. Abseits davon ist es locker bewölkt. Die Tiefstwerte, die liegen bei 18 bis 14 Grad. Zum Wochenstart ziehen sich die Schauer und Gewitter im Tagesverlauf Richtung Alpen zurück und die Sonne kommt dann raus. Es kühlt aber auf rund 25 Grad ab. Am Dienstag und Mittwoch bleibt es im Norden Bayerns unbeständig mit Schauern. Richtung Alpen zeigt sich die Sonne öfter und es wird vorübergehend auch wieder wärmer.
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2: Wir haben keine Staus, keine Gefahrenmeldungen, es ist alles frei.
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2: Ich bin Justin Hamm. Grünen-Chef Banaschak macht der CDU vor den Landtagswahlen in Sachsen-Anhalt und Mecklenburg-Vorpommern Druck. Er sagt im ZDF-Sommerinterview, die CDU soll auch mit der Linkspartei sprechen, um Regierungen ohne die AfD zu ermöglichen. Demokraten müssten miteinander gesprächfähig sein, wenn sonst Verfassungsfeinde Einfluss bekommen könnten, so Banaschak. Die CDU lehnt Koalitionen mit Linken und AfD seit 2018 per Beschluss ab. Wegen der Waldbrände im Hohenfenn müssen rund 30 Bewohner der NRW-Stadt Monschau ihre Häuser verlassen. Einsatzkräfte haben am Abend vorsorglich 2 Straßenzüge evakuiert, aus Angst vor Rauchbelastung bei drehendem Wind. Eine Schule dient als Notunterkunft, die meisten Betroffenen sind aber bei Verwandten oder Freunden untergekommen. Große Powerballaden und ihre unverkennbar rauchige Stimme machten Bonnie Tyler weltweit berühmt. Anfangs vergangenen Monats war sie im Alter von 75 Jahren nach schwerer Krankheit gestorben. Heute wird sie in ihrer Heimat Wales beigesetzt. Philipp Detlefs berichtet.
3: In der Stadt Swansea, in der Kirche Swansea Minster, findet die Trauerfeier statt. Anschließend führt der Trauerzug ein letztes Mal durch Tylers Geburtsort Skewen. Bereits am Wochenende hatten tausende Fans Abschied von der Sängerin genommen, als der Sarg durch den Ort Mumbles gefahren wurde, in dem Tyler ein Wohnhaus hatte.
2: Der Rheinpegel in Düsseldorf ist erstmals ins Minus gerutscht, historischer Tiefstand. Die Wirtschaftsweise Grimme warnt deshalb vor steigenden Preisen, etwa in Chemie- und Energiemarkt, durch die Transportprobleme auf den Flüssen. Die Bahntochter DB Cargo will alte Güterwaggons reaktivieren, um ausgefallene Schiffstransporte auszugleichen. Die gemischte deutsche Sprintstaffel hat sich bei der EM in Birmingham die Silbermedaille gesichert. Nach jeweils 100 Metern mussten sich Kevin Kranz, Rebecca Hase, Heiko Gussmann und Gina Lückenkämper nur Großbritannien geschlagen geben. Goldene Momente gab es zum Abschluss auch für Team Deutschland. Frederik Ruppert wurde Europameister über 3000 Meter Hindernis und Amanal Petros holte Marathongold. Es ist jetzt 3:15. Es sind einige Schauer und Gewitter unterwegs. Abseits davon ist es locker bewölkt. Die Tiefstwerte, die liegen bei 18 bis 14 Grad. Zum Wochenstart ziehen sich die Schauer und Gewitter im Tagesverlauf Richtung Alpen zurück und die Sonne kommt dann raus. Es kühlt aber auf rund 25 Grad ab. Am Dienstag und Mittwoch bleibt es im Norden Bayerns unbeständig mit Schauern. Richtung Alpen zeigt sich die Sonne öfter und es wird vorübergehend auch wieder wärmer.
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2: Im Moment liegen uns keine Meldungen vor, es ist alles frei.
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2: Ich bin Justin Hamm. Grünen-Chef Banaschak macht der CDU vor den Landtagswahlen in Sachsen-Anhalt und Mecklenburg-Vorpommern Druck. Er sagt im ZDF-Sommerinterview, die CDU soll auch mit der Linkspartei sprechen, um Regierungen ohne die AfD zu ermöglichen. Demokraten müssten miteinander gesprächfähig sein, wenn sonst Verfassungsfeinde Einfluss bekommen könnten, so Banaschak. Die CDU lehnt Koalitionen mit Linken und AfD seit 2018 per Beschluss ab. Wegen der Waldbrände im Hohenfenn müssen rund 30 Bewohner der NRW-Stadt Monschau ihre Häuser verlassen. Einsatzkräfte haben am Abend vorsorglich zwei Straßenzüge evakuiert, aus Angst vor Rauchbelastung bei drehendem Wind. Eine Schule dient als Notunterkunft, die meisten Betroffenen sind aber bei Verwandten oder Freunden untergekommen. Es sind einige Schauer und Gewitter unterwegs. Abseits davon ist es locker bewölkt. Die Tiefstwerte, die liegen bei 18 bis 14 Grad. Zum Wochenstart ziehen sich die Schauer und Gewitter im Tagesverlauf Richtung Alpen zurück und die Sonne kommt dann raus. Es kühlt aber auf rund 25 Grad ab. Am Dienstag und Mittwoch bleibt es im Norden Bayerns unbeständig mit Schauern. Richtung Alpen zeigt sich die Sonne öfter und es wird vorübergehend auch wieder wärmer.
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2: Im Moment liegen uns keine Meldungen vor. Es ist alles frei.
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2: Ich bin Justin Hamm. Grünen-Chef Banaschak fordert von der CDU nach den Ostlandtagswahlen Gesprächsbereitschaft auch mit der Linkspartei über eine mögliche Regierung ohne die AfD. Im ZDF sagte er:
3: In einer Situation, in der man befürchten muss, dass am Ende Antidemokraten und Verfassungsfeinde Einfluss auf die Politik bekommen, müssen Demokraten miteinander gesprächsfähig sein. Das erwarte ich von der Linken, das erwarte ich von der SPD und das erwarte ich auch von der Union.
2: Bei der CDU gibt es seit 2018 einen generellen Unvereinbarkeitsbeschluss zur Zusammenarbeit mit Linken und AfD. Wegen des riesigen Waldbrandes im Hohenfenn werden nun doch Teile der Stadt Monschau in NRW evakuiert. Erstmal sind 17 Häuser betroffen. Dabei war man in Monschau eigentlich davon ausgegangen, dass die Flammen nicht übergreifen. Der Brand, der seit Freitag in Belgien wütet, hat schon rund 30 Quadratkilometer zerstört. Einsatzkräfte aus Deutschland, den Niederlanden, Schweden und Luxemburg sind zur Hilfe gekommen. Der neue Gesundheitsminister Linnemann bekommt Gegenwind für seine Idee, kleine Krankenkassen zur Fusion zu zwingen. Experten und Ökonomen raten ihm davon ab. Fusionen lösten die Finanzprobleme nicht und brächten oft nur Ärger für Patienten, so Kritiker. Auch betroffene Kassen fordern, den Plan aufzugeben. Eine Expertenkommission soll Ende des Jahres Reformvorschläge vorlegen. US-Präsident Trump lässt ein geplantes gemeinsames Militärmanöver mit Südkorea deutlich verkleinern. Grund sei seine gute Beziehung zu Nordkoreas Machthaber Kim Jong-un, so Trump. Die jährliche Übung, die heute beginnen soll, sende sonst ein feindseliges Signal an Nordkorea. Laut Trump könnten die Manöver sogar ganz entfallen. Deutschlands Leichtathleten haben bei der EM in Birmingham ihre beste Ausbeute seit 28 Jahren geholt. Frederik Ruppert gewann zum Abschluss Gold über 3000 Meter Hindernis. Silber gab es für die Sprint-Mixed-Staffel und überraschend auch für Speerwerferin Julia Ulbricht. Weitspringerin Malaika Mihambo hat es nicht aufs Podest geschafft. Es ist jetzt kurz nach 4. Heute zieht eine Regenfront mit Gewittern und böigem Wind über uns hinweg. Am Nachmittag verzieht sich dann alles Richtung Alpen. Bis zu 23 Grad im Südosten steigt das Thermometer bis auf 25 Grad. Die restliche Woche geht es dann wechselhaft weiter, aber ab Mittwoch vor allem im Süden wieder wärmer.
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2: Es ist im Moment alles ruhig, keine Staumeldungen derzeit.
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1: Mit Elena Meyer einen schönen Montag. Morgen Abend ist wieder eine Flaniermeile am Strandkurhaus in Waging. Und da gibt's dann ab 17 Uhr Kunsthandwerk, Leckereien und Live-Musik. Morgen kommt die von Tobias Regner. Allerdings alles nur, wenn das Wetter trocken ist. Also haltet einfach mal Ausschau nach den Wolken. Ansonsten sehen wir uns morgen am Waginger See. In der Festung in Traunstein ist am Mittwoch ein Konzert von Cold 34. Dahinter steckt Manuel Meyer, der selbst ein Handicap hat und mit seiner Musik anderen Mut machen will. Und sein Konzert Rap mit Handicap startet am Mittwoch um 20 Uhr in der Festung. Der Eintritt ist frei, Spenden sind aber natürlich gerne erlaubt. Die WM ist längst vorbei, die Bundesliga noch lange nicht in Sicht. Ja, wer auf Fußballentzug ist, der kann morgen einfach nach Kirchen-Schwering kommen. Der SV Kirchen-Schwering hat in der Bayernliga nämlich den SV Erlbach zu Gast. Anpfiff ist um 19.30 Uhr, wie immer in der EM Group Arena in der Laufener Straße in Kirchen-Schwering.
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2: Ich bin Justin Hamm. Grünen-Chef Banaschak fordert von der CDU nach den Ostlandtagswahlen Gesprächsbereitschaft auch mit der Linkspartei über eine mögliche Regierung ohne die AfD. Im ZDF sagte er:
3: In einer Situation, in der man befürchten muss, dass am Ende Antidemokraten und Verfassungsfeinde Einfluss auf die Politik bekommen, müssen Demokraten miteinander gesprächsfähig sein. Das erwarte ich von der Linken, das erwarte ich von der SPD und das erwarte ich auch von der Union.
2: Bei der CDU gibt es seit 2018 einen generellen Unvereinbarkeitsbeschluss zur Zusammenarbeit mit Linken und AfD. Wegen des riesigen Waldbrandes im Hohenfenn werden nun doch Teile der Stadt Monschau in NRW evakuiert. Erstmal sind 17 Häuser betroffen. Dabei war man in Monschau eigentlich davon ausgegangen, dass die Flammen nicht übergreifen. Der Brand, der seit Freitag in Belgien wütet, hat schon rund 30 Quadratkilometer zerstört. Einsatzkräfte aus Deutschland, den Niederlanden, Schweden und Luxemburg sind zur Hilfe gekommen. Heute zieht eine Regenfront mit Gewittern und böigem Wind über uns hinweg. Am Nachmittag verzieht sich dann alles Richtung Alpen. Bis zu 23 Grad im Südosten steigt das Thermometer bis auf 25 Grad. Die restliche Woche geht's dann wechselhaft weiter, aber ab Mittwoch vor allem im Süden wieder wärmer.
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2: Es ist im Moment alles ruhig, keine Staumeldungen derzeit.
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1: Heute ist der 17. August. Am 17. August 1982 wird in Hannover ein Stück Technikgeschichte geschrieben. Bei der Firma Polygram läuft die erste kommerzielle Audio-CD vom Band. Darauf das Album The Visitors von ABBA. Die CD ist silbern, glänzend und bringt einen Medienwandel ins Rollen. Plattenspieler und Kassettenrekorder geraten langsam ins Hintertreffen. Und auch wenn heute viele lieber streamen, der 17. August gilt als Geburtstag der CD. Und noch etwas aus der Rubrik Pionierarbeit. Am 17. August 1978 überquert zum ersten Mal ein Heißluftballon den Atlantik. Drei Männer starten mit dem Double Eagle 2 in Maine und landen 137 Stunden später in Frankreich. Die Idee klingt waghalsig, doch die Fahrt gelingt. Zuvor hatten 16 Versuche dieser Art im Absturz geendet. Die drei Männer werden bei ihrer Rückkehr in die USA wie Helden empfangen, mit Parade und Briefmarke, auf der ihre Pioniertat gewürdigt wird.
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2: Mit Justin Hamm, guten Morgen. Mit dem besten deutschen Ergebnis seit 28 Jahren ist die Leichtathletik-EM in Birmingham zu Ende gegangen. Zum Abschluss gab's nochmal Gold für Team D. Hindernisläufer Frederik Ruppertz triumphierte über 3000 Meter. DLV-Verbandsvorstand Büttner zeigte sich in der ARD stolz.
3: Dass wir ein neues Selbstbewusstsein haben, dass wir nach 2 Jahren, ich erinnere mich noch gut daran, in Budapest waren wir ja wirklich ganz weit hinten, dass uns die Arbeit wirklich gelungen ist, jetzt nochmal ein ganz anderes Selbstverständnis auch zur eigenen Leistung zu haben, als Team aufzutreten und mit breiter Brust hier rausgehen, auch wieder stolz sein, den Adler tragen zu können und dann loszulegen.
2: Die deutsche Bilanz in Birmingham: 6-mal Gold, 10-mal Silber und 5-mal Bronze. Hunderte Einsatzkräfte der Feuerwehr bekämpfen 2 große Waldbrände in der Eifel und im Westerwald. Die Flammenfront im Naturschutzgebiet Hohes Venn an der Grenze zwischen Belgien und NRW rückt der ersten Wohnbebauung auf deutschem Gebiet näher. Einige Bewohner des Ortes Monschau mussten evakuiert werden. In Rheinland-Pfalz scheint die Gefahrenlage derweil weniger akut. Grünen-Chef Banaschak macht der CDU vor den Landtagswahlen in Sachsen-Anhalt und Mecklenburg-Vorpommern Druck. Er sagt im ZDF-Sommerinterview, die CDU soll auch mit der Linkspartei sprechen, um Regierungen ohne die AfD zu ermöglichen. Demokraten müssten miteinander gesprächfähig sein, wenn sonst Verfassungsfeinde Einfluss bekommen könnten, so Banaschak. Die CDU lehnt Koalitionen mit Linken und AfD seit 2018 per Beschluss ab. 2 Jahre nach dem Start von Vero kennt sich kaum jemand damit aus. Eigentlich soll der Dienst die europäische Antwort auf PayPal sein, aber laut einer Verivox-Umfrage unter 1000 Erwachsenen wussten nur knapp 4 von 10, dass es sich um einen Zahlungsdienst handelt. Fast ein Drittel hat den Namen noch nie gehört und knapp jeder Vierte kennt ihn zwar, aber nicht die Bedeutung. Bonnie Tyler wird heute beerdigt. Der Musikstar war Anfang Juli nach schwerer Krankheit gestorben. In ihrer Heimat Wales findet am Mittag eine Trauerfeier statt. Der Sarg wird dann durch Tylers Heimatort Skewen gefahren. Fans können sich von ihrem Idol verabschieden. Ihre rauchige Stimme und Hits wie Total Eclipse of the Heart hatten Bonnie Tyler weltberühmt gemacht. Es ist jetzt 5:15. Heute zieht eine Regenfront mit Gewittern und böigem Wind über uns hinweg. Am Nachmittag verzieht sich dann alles Richtung Alpen. Bis zu 23 Grad im Südosten steigt das Thermometer bis auf 25 Grad. Die restliche Woche geht's dann wechselhaft weiter, aber ab Mittwoch vor allem im Süden wieder wärmer.
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2: Keine Staus im Moment. Eine Gefahrenmeldung von der A3 Passau Richtung Nürnberg. Vorsicht zwischen Fellburg und Neumarkt Ost. Hier liegen Reifenteile auf der Fahrbahn. Sonst, wie gesagt, alles ruhig.
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1: Mit Elena Meyer einen schönen Montag. Emil und die Detektive, ein Klassiker, den jedes Kind gesehen haben muss. Und morgen läuft der im Ferienprogramm beim Kloster Seeon. Um 14 Uhr startet der Film, der übrigens ab 4 Jahren ist. Und der Eintritt kostet nur 5 Euro. Tickets bekommt ihr einfach vor Ort. Und wer sich den ganzen Sommer lang schon vornimmt, mal wieder ins Open-Air-Kino zu gehen, ja, der hat diese Woche noch die Gelegenheit dazu. Diese und nächste Woche gibt es nämlich noch Termine beim Sternenkino am Naturbad Aschauer Weiher. Natürlich nur bei schönem Wetter, aber wenn das Wetter schön ist, dann steht auf dem Spielplan zum Beispiel Der Teufel trägt Prada 2 und auch der Film Münchner im Himmel. Den gibt's noch zu sehen. Klickt euch einfach mal rein auf kino-berchtesgaden.de. Und Sommerzeit ist die perfekte Zeit zum Grillen. Und deshalb gibt's beim Gut Zossau in Grafenstädt diese Woche einen Grillmarkt. Am Freitag könnt ihr von 9 bis 16 Uhr Grillspezialitäten vom Feinsten kaufen. Und wer keine Lust hat, selbst zu grillen, auch kein Problem. Ab 11 Uhr wird beim Gut Zossau der Grill angeschmissen. Dann könnt ihr euch da verköstigen lassen. Also schaut's vorbei, diesen Freitag.
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2: Mit Justin Hamm, guten Morgen. Mit dem besten deutschen Ergebnis seit 28 Jahren ist die Leichtathletik-EM in Birmingham zu Ende gegangen. Zum Abschluss gab es nochmal Gold für Team D. Hindernisläufer Frederik Ruppertz triumphierte über 3000 Meter. DLV-Verbandsvorstand Büttner zeigte sich in der ARD stolz.
3: Dass wir ein neues Selbstbewusstsein haben, dass wir nach 2 Jahren, ich erinnere mich noch gut daran, in Budapest waren wir ja wirklich ganz weit hinten, dass uns die Arbeit wirklich gelungen ist, jetzt nochmal ein ganz anderes Selbstverständnis auch zur eigenen Leistung zu haben, als Team aufzutreten und mit breiter Brust hier rausgehen, auch wieder stolz sein, den Adler tragen zu können und dann loszulegen.
2: Die deutsche Bilanz in Birmingham: 6-mal Gold, 10-mal Silber und 5-mal Bronze. Hunderte Einsatzkräfte der Feuerwehr bekämpfen 2 große Waldbrände in der Eifel und im Westerwald. Die Flammenfront im Naturschutzgebiet Hohes Venn an der Grenze zwischen Belgien und NRW rückt der ersten Wohnbebauung auf deutschem Gebiet näher. Einige Bewohner des Ortes Monschau mussten evakuiert werden. In Rheinland-Pfalz scheint die Gefahrenlage derweil weniger akut. Heute zieht eine Regenfront mit Gewittern und böigem Wind über uns hinweg. Am Nachmittag verzieht sich dann alles Richtung Alpen. Bis zu 23 Grad im Südosten steigt das Thermometer bis auf 25 Grad. Die restliche Woche geht's dann wechselhaft weiter, aber ab Mittwoch vor allem im Süden wieder wärmer.
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2: Keine Staus im Moment, eine Gefahrenmeldung von der A3 Passau Richtung Nürnberg, Vorsicht zwischen Fellburg und Neumarkt Ost. Hier liegen Reifenteile auf der Fahrbahn. Sonst, wie gesagt, alles ruhig.
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17. August 1992. Der Song Sweat von Inner Circle erreicht die Charts. Ein echter Gute-Laune-Hit, der es in Großbritannien auf die 3, in Österreich auf Platz 2 und in Deutschland auf Platz 1 der Charts schafft. Hier bleibt er unfassbare 3 Monate lang. Sweat erscheint auf dem Album Bad to the Bone. In amerikanischen Magazinen wird er in den Himmel gelobt. Er wird als der heißeste Reggae-Pop bezeichnet. Und das zu Recht, der Song wird zum absoluten Sommerhit. Natürlich denkt man beim Anblick des beleibten Sängers mit Dreadlocks, Hawaii-Hemd und zu kleiner Sonnenbrille einfach nur an das entspannte Jamaika-Feeling, das Inner Circle rüberbringen. Dass es subtil aber um das Thema Sex geht, versteht man eigentlich nur, wenn man dem Text genau

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2: Und jetzt die Topmeldung aus der Region mit Markus Zartner. Bei mehreren Unfällen sind am Wochenende 3 Menschen ums Leben gekommen. In Breitbrunn erlag eine 77-jährige Autofahrerin nach einem Kreuzungscrash ihren Verletzungen. Auf der Roßfeld-Panoramastraße verunglückte ein 26-jähriger Motorradfahrer tödlich. Zudem ertrank ein ebenfalls 26-jähriger Nichtschwimmer im Königssee. Mehr dazu in den regionalen Nachrichten um 12:30 und auf bayernwelle.de.
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3: Ich bin Moritz Einzel. Guten Morgen. Grünen-Chef Felix Banaschak fordert von der CDU nach den Ostlandtagswahlen Gesprächsbereitschaft auch mit der Linkspartei über eine mögliche Regierungsbildung ohne die AfD. Im ZDF sagte er:
4: In einer Situation, in der man befürchten muss, dass am Ende Antidemokraten und Verfassungsfeinde Einfluss auf die Politik bekommen, müssen Demokraten miteinander gesprächsfähig sein. Das erwarte ich von der Linken, das erwarte ich von der SPD und das erwarte ich auch von der Union.
3: Bei der CDU gibt es seit 2018 einen generellen Unvereinbarkeitsbeschluss zur Zusammenarbeit mit Linken und AfD. Wegen des riesigen Waldbrandes im Hohen Venn sind am späten Abend nun doch Teile der Stadt Monschau in NRW evakuiert worden. Erstmal waren 17 Häuser betroffen. Dabei war man gestern eigentlich davon ausgegangen, dass die Flammen nicht übergreifen. Der Brand, der seit Freitag in Belgien wütet, hat schon rund 30 Quadratkilometer zerstört. Zudem brennt es weiterhin großflächig im Westerwald und im Saarland. Umweltverbände fordern von der Bundesregierung mehr Schutz vor Hitze und Klimafolgen. Die Deutsche Umwelthilfe verlangt, Klimaschutz und Klimaanpassung als Gemeinschaftsaufgabe im Grundgesetz zu verankern. Auch der BUND fordert ein wirksames Vorsorgepaket. SPD-geführte Ministerien wollen in dieser Wahlperiode eine Grundgesetzänderung anstoßen. Die Union zeigt sich skeptisch. Eine nötige Zweidrittelmehrheit gilt als unsicher. Und wir bleiben beim Problem Trockenheit. Genau deswegen ist das Feuerwerk beim Dachauer Volksfest am Abend gestrichen worden. Schon der ursprüngliche Termin am Donnerstag war ausgefallen. In Neumarkt soll heute Vormittag entschieden werden, ob es am Abend ein Feuerwerk gibt. Straubing will an seinem Feuerwerk beim Gäubodenvolksfest festhalten. Deutschlands Leichtathleten haben bei der EM in Birmingham ihre beste Ausbeute seit 28 Jahren geholt. Frederik Ruppert gewann zum Abschluss Gold über 3000 Meter Hindernis. Silber gab es für die Sprint-Mixed-Staffel und überraschend für Speerwerferin Julia Ulbricht. Weitspringerin Malaika Mihambo hat es nicht aufs Podest geschafft. Es ist jetzt 6:15.
5: Und damit zum Bayernwelle Wetter mit den aktuellen Frühtemperaturen. 16 Grad in Reit im Winkel, 17 im Bad Reichenhall. Gemessen beim Nonner Stadion in Schneidsee 18 Grad. Freuen wir uns auf Abkühlung. Eine Kaltfront ist im Anmarsch. Bereits jetzt ist es bewölkt zwischen Chiemsee und Königssee. Ab Mittag können wir dann mit den ersten Schauern rechnen. Zwischendurch kommt auch mal die Sonne durch. Dazu Höchstwerte bis 23 Grad. 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Im Moment keine Störungen von den Straßen in der Region. Keine Blitzer, wenn aber ihr irgendwo einen Blitzer seht, wenn ihr eine Verkehrsstörung für uns habt, meldet das 08654 3x7 und 3x3. Da könnt ihr eine WhatsApp schicken oder ihr ruft an 08654 3x7, 3x3. Danke, gute Fahrt.
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5: Mit Thorsten Joost einen wunderschönen guten Morgen heute am Montag. Und das heißt nicht nur damit eine neue Woche, sondern vor allem eine neue Bayernwelle Sommer-Dahorm-Woche. Natürlich haben wir auch heute wieder Tickets für euer nächstes Familienabenteuer. Wo es hingeht, das erfahrt ihr in den nächsten 10 Minuten hier auf der Bayernwelle.

0: Lost Frequencies hier auf der Bayernwelle. Love is the only thing. Einen schönen guten Morgen um 6:08.
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0: Und da haben wir heute als Empfehlung den Kletterwald in Prien für euch. Direkt am See, mitten im Wald, könnt ihr euch da in den Ferien austoben. Was genau da im Kletterwald geboten ist, hat uns Luis Akibe im Bayernwelle-Interview erzählt.
2: Na, der Kletterwald hier in Prien am Chiemsee hat 11 Parcours. Die sind nach verschiedenen Schwierigkeitsgraden sozusagen gelevelt. Und man kann sich da von groß bis klein rantasten. Also es gibt ab 3 Jahren kann man anfangen hier zu klettern. Gibt es Kinderparcours, wo die 3- bis 6-Jährigen immer gern klettern. Und dann ab 6 kann man schon weiter nach oben. Da geht es bis zu 18 Metern nach oben in den Parcours. Und genau, ist für jeden was dabei.
0: Und was sind so deine Highlights?
2: Ich würde sagen, die Highlights sind zum einen der Pemper Pole, das ist bei uns die Mutprobe. Da kann man erstmal 8 Meter an so einem Baumstamm hochklettern. Dann gibt es einen Sprung zum Seil, das sind ca. 2 Meter, die man dann rüberspringen muss zu einem Seil, an dem man nochmal 8 Meter hochklettern kann. Und genau, da kann man dann eben schauen, wie weit man am Seil hochkommt. Und wenn man es schafft, kann man auf 16 Metern Höhe die Glocke läuten.
0: Na, ist auch cool. Nach so viel Action und Anstrengung könnt ihr euch dann im Chiemsee erfrischen, denn der Kletterwald ist direkt neben dem Schrammelbad in Prien. 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

0: Gleich 18 nach 6, ihr hört die Bayernwelle. Schönen guten Morgen. Ja, und große Powerballaden und ihre unverkennbar rauchige Stimme haben Bonnie Tyler weltweit berühmt gemacht. Anfang des Monats ist sie im Alter von 75 Jahren nach schwerer Krankheit gestorben. Heute wird sie in ihrer Heimat Wales beigesetzt. Bayernwelle-Reporter Philipp Detlefs. Die Beisetzung ist ja im engsten Kreis, aber Fans können auch Abschied nehmen. Wie läuft dieser Tag denn ab?
1: Der öffentliche Abschied findet in der Kirche Swansea Minster statt, die auch als St. Mary's Church bekannt ist. Und weil drinnen nur begrenzt Platz ist, wird die Feier auch draußen auf Bildschirmen übertragen und als Livestream im Internet kostenlos. Da kann man dann auch seine Kondolenzgrüße übermitteln und Geld für Stiftungen spenden, die Bonnie Tyler am Herzen lagen. Den Link gibt's auf der Website von Bonnie Tyler. Danach fährt der Trauerzug ein letztes Mal durch Skewen, das ist der Geburtsort von Bonnie Tyler. Und erst danach findet dann die Beisetzung im engsten Familienkreis statt.
0: Ja, gerade in ihrer Heimat scheint die Anteilnahme besonders groß zu sein. Liegt es daran, dass die Menschen Bonnie Tyler trotz ihrer Weltkarriere immer noch als eine von ihnen sahen?
1: Absolut, das hört man auch immer wieder. Bonnie Tyler war ein Weltstar, aber sie blieb Wales immer eng verbunden. Sie hat mit ihrem Mann abwechselnd in Portugal an der Algarve und in ihrem Haus im Ort Mumbles in Wales gewohnt. Und da hat sie sich nicht abgeschottet, sondern ganz im Gegenteil, Weihnachtsfeiern für Einheimische geschmissen, dafür war sie bekannt. Und da hat sie auch einfach die Nachbarn eingeladen, nicht nur Promis. Viele Menschen kannten sie also wirklich persönlich und deshalb war es schon beim ersten Trauerzug am Samstag sehr emotional. Mhm. Tränen, Applaus, Gesang, die Menschen trauern. Da wirklich um ihre Bonnie Tyler. Mhm.
0: Dankeschön, Philipp Detlefs. Was bleibt, sind ihre unvergesslichen Pop-Hymnen wie Total Eclipse of the Heart oder auch Holding Out for a Hero.
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2: Herzlich willkommen in der neuen Woche. Es ist Montag, der 17. August, 6:30 und der Info-Markus im Studio. Markus, guten Morgen.
3: Servus, Thorsten.
2: Was hast du Neues für uns?
3: In Nordrhein-Westfalen wütet weiterhin ein großer Waldbrand. Jetzt sind auch Teile der Stadt Monschau evakuiert worden. Auch im Westerwald im Saarland brennt es, ebenso in Belgien. Hier sind bereits 30 Quadratkilometer Wald zerstört.
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3: Mit Markus Zartner. Am Wochenende sind bei Unfällen in der Region 3 Menschen ums Leben gekommen. In Breitbrunn am Chiemsee übersah eine 77-jährige Autofahrerin am Samstagmittag beim Überqueren einer Kreuzung ein vorfahrtsberechtigtes Fahrzeug. Durch den Zusammenstoß erlitt die Frau so schwere Verletzungen, dass sie wenig später im Krankenhaus verstarb. Ebenfalls am Samstag verunglückte ein 26-jähriger Motorradfahrer aus München auf der Roßfeld-Panoramastraße in Berchtesgaden. Er kam aus ungeklärter Ursache nach rechts von der Fahrbahn ab und prallte gegen einen Holzzaun. Trotz sofortiger Erster Hilfe durch Zeugen kam für ihn jede Hilfe zu spät. Zudem gab es einen tödlichen Badeunfall. Ein 26-jähriger Nichtschwimmer ertrank am Samstagnachmittag im Königssee, nachdem ihn sein Begleiter aus den Augen verloren hatte. Sämtliche Reanimationsversuche blieben erfolglos. Bahnreisende müssen sich in dieser Woche auf Änderungen einstellen. Auf mehreren Strecken im südostbayerischen Bahnnetz wird gebaut. Das wirkt sich auch auf Verbindungen rund um Rosenheim, Traunstein und Salzburg aus. Bayernwelle-Reporterin Angelina Quatschaller.
4: Zwischen München und Salzburg wird's in der kommenden Woche stellenweise etwas komplizierter. Von Montag bis Freitag wird gebaut und deshalb ist der gewohnte Fahrplan teilweise außer Kraft. Zwischen Rosenheim und Bergen bzw. Übersee und Freilassing übernehmen Busse einzelne Zugfahrten. Auch wer weiter nach Salzburg möchte, sollte vor der Abfahrt nochmal in den Fahrplan schauen. Die Empfehlung der BRB für diese Woche: vor der Fahrt online extra nochmal die passende Verbindung checken, denn auch die Ersatzbusse haben andere Abfahrtszeiten.
3: Und in Bad Reichenhall ist die Unterführung zwischen der Münchner Allee und der Frühlingsstraße ab heute dicht. Grund sind Sanierungsarbeiten an der Unterführung auf Höhe der Sporthalle. Die Sperrung soll bis kommenden Freitag dauern. Umgeleitet wird über die Johann-Heusel-Straße und die Frühlingsstraße. Wichtig: trotz der laufenden Arbeiten für den Fernwärmeausbau kann die Frühlingsstraße zwischen Johann-Heusel-Straße und Vogeltennstraße vorsichtig befahren werden. Dort gibt es derzeit einen provisorischen Fahrbahnbelag. Und weitere Nachrichten aus unserer Region findet ihr auch auf bayernwelle.de.
2: Und damit zum Bayernwelle-Wetter mit den aktuellen Temperaturen. Wir haben 17 Grad im Bayerischen Main, genauso in Waging am See, in See und Seebruck bei der Walburgiskirche 18 Grad. Die ersten dicken Wolken ziehen durch die Region. Das sind die Vorboten der Kaltfront, die auf dem Weg zu uns ist. Regen voraussichtlich ab Mittag, zwischendurch Sonnenschein, also sehr wechselhaft. Die Temperaturen heute bei 19 bis 23 Grad. Der Bayernwelle Verkehrsservice, damit ihr sicher ankommt. Wir haben im Moment eine Störungsmeldung von der A8 München Richtung Salzburg zwischen Bad Aibling und Rosenheim. Bitte Vorsicht, das sind Personen auf der Fahrbahn und da steht ein defekter PKW. Der Standstreifen ist hier blockiert. Keine Blitzer im Moment, wenn aber ihr irgendwo einen seht, wenn ihr eine Verkehrsstörung für uns habt, meldet das 08654 3x die 7 und 3x die 3. Entweder ihr schickt eine WhatsApp oder ihr ruft an 08654 3x die 7 und 3x die 3. Dankeschön, gute Fahrt.
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2: Mit Thorsten Joost einen schönen guten Morgen. Es ist Montag heute und es wird wieder eine Gemeindewette in Anger geben. Was genau hat es damit auf sich und warum macht Bürgermeister Markus Winkler genau das? Hat einen Grund, liegt 2 Jahre zurück. Reden wir drüber gleich in ein paar Minuten hier auf der Bayernwelle.

0: 6.42 Uhr ist es. Guten Morgen. Ihr hört die Bayernwelle. Ja, und in der Gemeinde Anger, da laufen im Hintergrund schon wieder die Vorbereitungen für eine Gemeindewette. Vor 2 Jahren, da hat es so eine Wette schon einmal gegeben. Damals hat die Fairtrade-Gemeinde in Anger gewettet, dass innerhalb eines Tages mindestens 400 Tassen fair gehandelter Kaffee in Anger und Aufham getrunken werden. Bürgermeister Markus Winkler hat damals dagegen gehalten und hat deutlich verloren.
1: Ich muss ganz ehrlich sagen, ich habe es am Anfang gesagt, wer wird da mit da? Ich habe es unterschätzt und das hat dermaßen einen Spirit entwickelt, dass da richtig in der Gemeinde was los war und das war eine richtige Gaudi.
0: Am Ende ist mehr als doppelt so viel Kaffee getrunken worden wie nötig und diese Wettniederlage, die sitzt beim Angerer Bürgermeister immer noch tief und deswegen will er in diesem Jahr eine Revanche.
1: Ich habe mir jetzt überlegt, jetzt fordere ich einmal die Fairtrade-Gemeinde Anger heraus und sage, liebe Fairtrade-Gemeinde Anger, ich möchte von euch eine gewisse Anzahl an fair gehandelter Produkte, also nicht nur Kaffee, die an einem Tag bei uns in der Gemeinde, in die Geschäfte, die mit tun, über den Ladentisch gehen. Und wenn diese Summe dann erreicht wird, diese Anzahl, die wir noch festlegen müssen, dann werde ich an die Fairtrade-Gemeinde Anger 400 Euro spenden, die dann für Zwecke der Fairtrade-Gemeinde verwendet werden können.
0: Ja, fest steht schon der Tag, an dem die Angerer Gemeindewette stattfindet, Donnerstag, der 1. Oktober. Welche Geschäfte mitmachen und welche Produkte dann im Angebot sind, das wird sich in den nächsten Wochen noch zeigen. Aber klar ist schon, auch dieses Mal ist wieder die Mitarbeit und der Zusammenhalt in der Gemeinde Anger gefordert. Und gleichzeitig soll die Gemeindewette auch wieder auf fairen Handel und gerechte Erzeugerpreise aufmerksam machen.

0: Roxette und Sleeping in my Car, das ist die Bayernwelle um 10 vor 7. Guten Morgen. 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Und ja, Steffi, das haben wir schon verraten und vorgestellt. 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

Servus, ich bin der Felix aus Rimsting. Ich arbeite bei Getränke Vira, bin da im Büro hobbymäßig Sport in der Region, in die Berge unterwegs sein, Motorradl fahren und jetzt ist kurz vor 7 Uhr. Zeit für ein gutes Frühstück.

0: Und jetzt die Topmeldung aus der Region mit Markus Zartner. Die Feuerwehr war am Wochenende bei mehreren Bränden gefordert. Bei Palling brannte erneut ein Holzlagerplatz. Das Feuer hatte sich auf eine 200 Quadratmeter große Wiesenfläche ausgebreitet. Außerdem brannte ein Waldstück zwischen Bernau und Aschau, das ebenfalls gelöscht werden konnte. Mehr dazu in den Regionalnachrichten um halb und auf bayernwelle.de.
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2: Ich bin Moritz Einzel. Guten Morgen. Grünen-Chef Banaschak hat die CDU aufgefordert, nach den Landtagswahlen im Osten auch mit der Linkspartei über eine mögliche Regierungsbildung zu sprechen. Im ZDF-Sommerinterview kritisierte er den Unvereinbarkeitsbeschluss.
3: Ja, ich halte das für unverantwortlich aus folgendem Grund. Man kann der Politik der Linken kritisch gegenüber eingestellt sein. Und dass zwischen der CDU und der Linken große Differenzen bestehen, ist ja klar. Aber Heidi Reicheneck will nicht die Mauer wieder aufbauen. Und Heidi Reicheneck will auch nicht massenhaft Menschen aus Deutschland ausweisen. Sie will nicht am Ende die Grundfesten der Demokratie einreißen.
2: Hintergrund der Forderung sind die Umfragewerte der AfD, besonders in Sachsen-Anhalt. Der Großbrand im belgischen Naturschutzgebiet Hohes Venn ist weiter in Richtung der deutschen Grenze vorgerückt. In der Eifel-Kleinstadt Monschau wurden 17 Häuser evakuiert, weil die Flammen nur noch etwa 300 Meter von Gebäuden entfernt waren. Leichter Regen und hohe Luftfeuchtigkeit spielten den Einsatzkräften dann in der Nacht in die Karten. Wegen des milliardenschweren Investitionsbedarfs beim Hitzeschutz hat Bayerns SPD-Chefin Endres ein Sofortprogramm für Krankenhäuser, Alten- und Pflegeheime im Freistaat gefordert. Bayern erhalte durch das Länder- und Kommunalentlastungsgesetz des Bundes in den kommenden Jahren einen zusätzlichen finanziellen Spielraum von knapp 1 Milliarde Euro. Dieses Geld müsse zuallererst in den Schutz besonders gefährdeter Menschen fließen. Die US-Schauspielerin Hayden Panettiere ist tot. Das teilte ein Sprecher mit. Die frühere Verlobte von Ex-Box-Weltmeister Wladimir Klitschko wurde nur 36 Jahre alt. Die Umstände ihres Todes sind nicht bekannt. Panettiere machte sich als Schauspielerin in Film und Fernsehen einen Namen. Mit Wladimir Klitschko hat sie eine Tochter. Die deutschen Hindernisläufer haben zum Abschluss der Leichtathletik-EM in Birmingham Gold und Bronze über die 3000 Meter geholt. Frederik Ruppert wurde Europameister und sagte in der ARD:
4: Ich wusste, die Bedingungen hier sind am ersten meine Bedingungen, von daher war das eine Chance, die ich nutzen musste. Und ja, ich bin einfach nur happy, dass es so ausgegangen ist.
2: Karl Bebendorf sprintete auf den dritten Platz. Speerwerferin Julia Ulbricht gewann Silber, ebenso die deutsche Mixed-Staffel über 4x400 Meter. Amanal Petros holte Gold im Marathon. Es ist jetzt kurz nach 7.
5: Und damit zum Bayernwelle-Wetter. Hier sind die aktuellen Temperaturen. 16 Grad in Berchtesgaden, 18 meldet Petting in Siegsdorf beim Mammutmuseum. Ebenfalls 18 Grad. Freuen wir uns auf Abkühlung. Eine Kaltfront ist im Anmarsch. Bereits jetzt ist es bewölkt zwischen Chiemsee und Königssee und auch erste Regenschauer gibt es. Zwischendurch kommt mal die Sonne durch. Die Höchstwerte heute bis 23 Grad. Der Bahnwelle Verkehrsservice, damit ihr sicher ankommt. Aktuell keine Störungen von den Straßen in der Region. Keine Blitzer. Wenn aber ihr irgendwo einen seht, meldet das gern per WhatsApp oder ihr ruft an unter der 08654 3x7 3x3. Danke, gute Fahrt.
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5: Guten Start in die neue Woche. Es ist Montag, der 17. August. Allen Kindern da draußen schöne Ferien. Ja, was sage ich das eigentlich? Die schlafen ja noch. Recht haben sie aber auch, oder? Lass mal nur ein bisschen schlafen. Für alle anderen, guten Start rein mit Kulthits und den Besten von heute. Ronan Keating gleich, When You Say Nothing At All. Und davor Van Halen und Jump.

0: Es ist 6:40. Schönen guten Morgen. Hier ist die Bayernwelle. Also wettertechnisch gesehen ein sehr schönes Wochenende, das hinter uns liegt. Und leider ist an diesem Wochenende sehr viel passiert. Markus, bei dir ja auch in den Nachrichten zu hören, gleich mehrere Menschen sind ums Leben gekommen.
1: Ja, leider. Also in Breitbrunn hat es einen tödlichen Verkehrsunfall gegeben. Eine 77-Jährige hat beim Überqueren einer Kreuzung ein anderes Auto übersehen, das Vorfahrt hatte. Bei dem Zusammenstoß ist sie schwerst verletzt worden und später eben im Krankenhaus dann gestorben. Auch am Rossfeld auf der Panoramastraße hat es einen tödlichen Unfall gegeben, nämlich einen Motorradunfall. Da ist ein 26-Jähriger auf einmal von der Straße abgekommen und in einen Holzzaun geprallt. Ersthelfer haben noch alles getan, aber sie konnten den jungen Mann nicht mehr retten.
0: Einen tödlichen Badeunfall hatten wir auch.
1: Genau, und zwar am Königssee. Ein 26-jähriger Nichtschwimmer war mit einem Freund im Wasser. Der Freund hat ihn dann aus den Augen verloren und einen Notruf abgesetzt. Die Einsatzkräfte haben dann später den Körper des Vermissten entdeckt und geborgen. Sämtliche Wiederbelebungsversuche sind erfolglos geblieben.
0: War es aber noch nicht an wichtigen Einsätzen, gell?
1: Nein, leider nicht. Also bei Palling hat am Samstagabend ein Holzlagerplatz gebrannt. Der Verdacht der Brandstiftung steht im Raum. Das war nämlich schon das dritte Feuer an diesem Ort innerhalb eines Jahres. Und auch eine Wiese war dadurch in Brand geraten. Und zwischen Bernau und Aschau hat es ebenfalls gebrannt in einem Waldstück nahe des Seiserhofs. Auch hier konnte die Feuerwehr zum Glück Schlimmeres verhindern und das Feuer löschen.
0: Einiges los am Wochenende. Dankeschön, Markus. Dann hoffen wir mal, dass sich wenigstens das mit den Bränden vorerst erledigt hat. Vor allem heute und morgen gibt es ergiebigen Regen hier bei uns in der Region.

0: 20 nach 7 ist es mit der Bayernwelle rein in diesen Montag. Schönen guten Morgen.
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0: Und das ist wirklich sehr erfreulich zu hören. Es ist ja nach wie vor ein ganz großes Problem auf dieser Welt, dass es viel zu viele Kinder und Jugendliche gibt, die keine Schule besuchen können. Jetzt ist die Zahl dieser Kinder und Jugendlichen weltweit gesunken zwischen 2000 und 2023 und zwar um fast 40%. Von 390 Millionen auf 244 Millionen. Sind immer noch zu viele, gar keine Frage. Und da sollten wir auch alles daran setzen, dass sich das weiterhin so positiv ändert. Aber gerade auch im Hinblick darauf, dass die Weltbevölkerung in dieser Zeit sogar gewachsen ist, ist das wirklich eine sehr, sehr erfreuliche Zahl.
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0: Es ist Montag, der 17. August, halb acht, der Info-Markus im Studio. Guten Morgen,
1: Servus, Markus.
0: Servus. Was gibt's Neues, Markus?
1: Die AfD könnte bei der Landtagswahl in Sachsen-Anhalt stärkste Kraft werden. Grünen-Chef Felix Banatschak hat daher von der CDU Gesprächsbereitschaft mit der Linkspartei gefordert. Das gelte für alle demokratischen Parteien, um zu verhindern, dass Antidemokraten Einfluss auf die Politik bekommen.
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1: Mit Markus Zartner. Die Feuerwehr war am Wochenende bei mehreren Bränden gefordert. An einem Holzlagerplatz zwischen Palling und Polsing hatte sich am Samstagabend ein Brand auf eine rund 200 Quadratmeter große Wiesenfläche ausgebreitet. Ein Übergreifen der Flammen auf ein Maisfeld konnte verhindert werden. Auffällig, es brannte bereits zum dritten Mal innerhalb eines Jahres an diesem Standort. Ob das Feuer vorsätzlich gelegt wurde, lässt sich laut Polizei aktuell noch nicht sagen. Die Ermittlungen hierzu laufen. Am Sonntag dann ein weiterer Brandeinsatz, dieses Mal zwischen Bernau und Aschau. In einem Waldstück in der Nähe des Seiserhofs hatten Passanten ein Feuer gemeldet. Vor Ort stellte sich heraus, dass es sich um ein Dachsenfeuer handelte, das derzeit im Landkreis Rosenheim verboten ist. Durch den schnellen Einsatz konnte verhindert werden, dass sich das Feuer weiter ausbreitete. Der Waldboden wurde abgelöscht und teils aufgegraben, um Glutnester zu entfernen. Abschließend wurde der Bereich noch mit Wärmebildkameras nachkontrolliert. Im Berchtesgadener Land hat es am Wochenende den nächsten tragischen Badeunfall gegeben. Ein junger Mann ist im Königssee ertrunken. Offenbar konnte er nicht schwimmen.
0: Der junge Mann und ein Freund sind am Samstagnachmittag gemeinsam am Königssee und gehen dabei auch ins Wasser. Irgendwann verliert der Begleiter den 26-Jährigen aus den Augen. Als er ihn nicht findet, setzt der Mann einen Notruf ab. Einsatzkräfte von Wasserwacht, Polizei und Feuerwehr machen sich auf die Suche nach dem Vermissten, unter anderem mit einem Polizeiboot. Schließlich entdecken sie den Körper des Vermissten unter Wasser. Sie ziehen den Mann an Land. Sämtliche Wiederbelebungsversuche bleiben allerdings erfolglos. Bei dem Toten handelt es sich um einen kamerunischen Staatsangehörigen. Laut seines Bekannten konnte er nicht schwimmen. Die Polizei geht von einem tragischen Badeunfall aus. Sie hatte am Sonntag keinerlei Hinweise auf eine andere Todesursache. Für die Bayernwelle Markus Gollinger.
1: Bei gezielten Kontrollen am Feiertagswochenende hat die Polizei Traunreuth zahlreiche Autofahrer in der Ortsmitte von Stein an der Traun erwischt. Trotz eindeutiger Beschilderung befuhren diese die Baustelle entgegen der vorgeschriebenen Einbahnstraße. Der Streckenabschnitt ist aktuell nur Richtung Süden freigegeben. Für die Gegenrichtung ist eine Umleitung über Anning ausgeschildert. Laut Polizei Traunreuth führten die Falschfahrten teils zu gefährlichen Situationen mit dem ordnungsgemäßen Verkehr. Die uneinsichtigen Fahrer erwartet ein Verwarngeld von 50 Euro. Bis zum voraussichtlichen Bauende Mitte September kündigt die Polizei weitere Kontrollen an. Und weitere Nachrichten aus unserer Region findet ihr auch auf bayernwelle.de.
0: Und damit zum Bayernwelle Wetter mit den aktuellen Temperaturen. Wir haben in Wonneberg-Bertstorfhof gemessen 18 Grad, Aschau ebenfalls, genauso in Einring. Die ersten dicken Wolken ziehen durch die Region, auch erste Regenschauer gibt es schon. Das sind die Vorboten der Kaltfront, die zu uns kommt. Zwischendurch scheint auch mal die Sonne, die Temperaturen heute bei 19 bis 23 Grad. Der Bahnwelle-Verkehrsservice, damit ihr sicher ankommt, im Moment keine Störungen von den Straßen in der Region. Keine Blitzer, wenn aber ihr irgendwo einen seht, wenn ihr eine Verkehrsstörung für uns habt, meldet das 08654 3x die 7 3x die 3. Danke, gute Fahrt.
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0: Mit Thorsten Jost einen schönen guten Morgen und einen guten Start rein in diesen Montag, rein in die neue Woche. Und es ist Zeit, gleich wieder jemanden aus der Region glücklich zu machen mit dem Bayernwelle Sommer Dahorn.

0: 40 ist es. Wunderschönen guten Morgen mit der Bayernwelle.
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0: Und es geht in eine neue Runde. Ein neues Abenteuer wartet. Die Frage ist, auf wen? Aber das klären wir jetzt.
2: Vollmer.
0: Schönen guten Morgen. Spreche ich mit der Andrea Vollmer?
2: Ja, genau.
0: Hier ist der Thorsten Joost von der Bayernwelle. Servus.
2: Ach, hallo. Jetzt bin ich überrascht. Unbekannter Anruf und dann Thorsten Joost. Okay, hallo.
0: Ja, wir wollen uns natürlich nicht verraten, ist ja klar. Was denkst du, wieso rufe ich an?
2: Vielleicht wegen meiner Bewerbung für den Ferien daheim.
0: Für Sommer daheim, genau.
2: Also, oder Sommer daheim.
0: Ja, das ist, also Sommer und Ferien, das passt schon so zusammen. Wunderbar. Ja, genau, um diese Bewerbung geht's. Und ich glaube, es ist ja der Kletterwald Prien am Chiemsee, wenn ich es richtig gesehen habe, gell?

0: Ja, genau.
1: Seid ihr so Gassen, so Kletterhexen da rum?
0: Mir eigentlich nicht, aber unsere Enkelkinder.
1: Alles klar.
0: Mit denen möchten wir ja fahren.
1: Dann würde ich vorschlagen, packt schon mal alles zusammen und dann geht's für euch dahin.
0: Ja, super, das freut uns. Ja. Super Überraschung.
1: Und was macht ihr? Schaut ihr zu oder werdet ihr euch auch mal rauftrauen?
0: Das weiß ich jetzt so nicht. Vielleicht traut sich mein Mann rauf. Ich bin jetzt nicht so ein Klettermax und hab ein bisschen Höhenangst.
1: Okay.
0: Aber vielleicht wollen ja auch die Buben unbedingt, dass die Oma mitgeht, dann gehe ich natürlich auch mit, gell?
1: Alles für die Enkelkinder, super.
0: Alles, genau.
1: Viel Spaß natürlich und schöne Ferien noch.
0: Ja, vielen Dank, freut mich.
1: Servus.
0: Servus.
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0: Absoluter Kulthit hier auf der Bayernwelle. Billy Joel und Tell Her About It. 7:10 ist es. Guten Morgen. Ja, und große Powerballaden und ihre unverkennbar rauchige Stimme haben Bonnie Tyler weltweit berühmt gemacht. Anfang des Monats ist sie im Alter von 75 Jahren nach schwerer Krankheit gestorben. Heute wird sie in ihrer Heimat Wales beigesetzt. Bayernwelle-Reporter Philipp Detlefs. Die Beisetzung ist ja im engsten Kreis, aber Fans können auch Abschied nehmen. Wie läuft dieser Tag denn ab?
1: Der öffentliche Abschied findet in der Kirche Swansea Minster statt, die auch als St. Mary's Church bekannt ist. Und weil drinnen nur begrenzt Platz ist, wird die Feier auch draußen auf Bildschirmen übertragen und als Livestream im Internet kostenlos. Da kann man dann auch seine Kondolenzgrüße übermitteln und Geld für Stiftungen spenden, die Bonnie Tyler am Herzen lagen. Den Link gibt's auf der Website von Bonnie Tyler. Danach fährt der Trauerzug ein letztes Mal durch Skewen, das ist der Geburtsort von Bonnie Tyler. Und erst danach findet dann die Beisetzung im engsten Familienkreis statt.
0: Ja, gerade in ihrer Heimat scheint die Anteilnahme besonders groß zu sein. Liegt es daran, dass die Menschen Bonnie Tyler trotz ihrer Weltkarriere immer noch als eine von ihnen sahen?
1: Absolut, das hört man auch immer wieder. Bonnie Tyler war ein Weltstar, aber sie blieb Wales immer eng verbunden. Sie hat mit ihrem Mann abwechselnd in Portugal an der Algarve und in ihrem Haus im Ort Mumbles in Wales gewohnt. Und da hat sie sich nicht abgeschottet, sondern ganz im Gegenteil, Weihnachtsfeiern für Einheimische geschmissen, dafür war sie bekannt. Und da hat sie auch einfach die Nachbarn eingeladen, nicht nur Promis. Viele Menschen kannten sie also wirklich persönlich und deshalb war es schon beim ersten Trauerzug am Samstag sehr emotional. Tränen, Applaus, Gesang, die Menschen trauern. Da wirklich um ihre Bonnie Tyler.
0: Dankeschön, Philipp Detlefs. Was bleibt, sind ihre unvergesslichen Pop-Hymnen wie Total Eclipse of the Heart oder auch Holding Out for a Hero.
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1: Und jetzt die Topmeldung aus der Region mit Markus Zartner. Bei mehreren Unfällen sind am Wochenende drei Menschen ums Leben gekommen. In Breitbrunn erlag eine 77-jährige Autofahrerin nach einem Kreuzungscrash ihren Verletzungen. Auf der Roßfeld-Panoramastraße verunglückte ein 26-jähriger Motorradfahrer tödlich. Zudem ertrank ein ebenfalls 26-jähriger Nichtschwimmer im Königssee. Mehr dazu in den regionalen Nachrichten um halb und auf bayernwelle.de.
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3: Ich bin Moritz Einzel. Guten Morgen. Es ist der größte Waldbrand in der belgischen Geschichte, das Feuer im Hohen Venn. Weil die Flammen immer näher an Monschau in Deutschland herangerückt sind, mussten dort etwa 30 Menschen ihre Häuser verlassen, Feuerwehrsprecher Tobias Schell.
4: Es handelt sich dort um einen Nadelwald, der relativ schnell abbrennen kann. Die Windrichtung mussten wir auch noch mit bedenken und daher haben wir schnell reagiert.
3: Momentan kommt leichter Regen den Arbeiten der Einsatzkräfte im Hohen Venn entgegen. Die US-Schauspielerin Hayden Panettiere ist im Alter von nur 36 Jahren gestorben. Das berichten mehrere US-Medien und berufen sich auf ihren Agenten und ihren Vater. Die Umstände ihres Todes sind noch unklar. Thomas Bremser berichtet.
5: Serienfans ist Panettiere durch ihre Rollen in der Mystery-Serie Heroes und dem Musikdrama Nashville bekannt. Auch in der Horrorreihe Scream spielte sie zweimal mit. Der frühere Kinderstar war mit Ex-Box-Weltmeister Wladimir Klitschko verlobt. Die beiden haben eine gemeinsame Tochter. Panettiere sprach mehrfach offen über frühere Alkoholprobleme und Depressionen nach der Geburt ihrer Tochter.
3: Finanzminister Klingbeil will Startups unterstützen. Da soll es um bessere steuerliche Bedingungen gehen. Dem Redaktionsnetzwerk Deutschland sagte der SPD-Chef, die Bundesregierung werde dafür sorgen, dass deutlich mehr privates Kapital in junge, innovative Unternehmen fließt. Wegen der Trockenheit ist beim Volksfest in Dachau das Feuerwerk abgesagt worden. Die Stadt strich das Spektakel zum Festabschluss gestern Abend. Heute Vormittag soll entschieden werden, ob es beim Jura-Volksfest in Neumarkt ein Feuerwerk gibt. Straubing will zum Abschluss des Gäubuden-Volksfests am Feuerwerk festhalten. Die Leichtathletik-EM in Birmingham ist mit weiteren Medaillen für Deutschland zu Ende gegangen. Frederik Ruppert holte Gold über 3000 Meter Hindernis, Bronze ging an seinen Teamkollegen Karl Bebendorf. Gold gewann zuvor bereits der Marathonläufer Amanal Petros. Zudem gab es Silber für die Speerwerferin Julia Ulbricht und die Mixed-Sprint-Staffel. Es ist jetzt kurz nach 8.
6: Das Bayernwelle-Wetter mit den aktuellen Temperaturen. Schönau am Königssee 16 Grad, in Schleching bei der Wallfahrtskirche Maria zu den Linden 18, Tippmoning meldet 19 Grad. Und ja, können wir ruhig so sagen, freuen wir uns doch mal auf Abkühlung. Eine Kaltfront ist im Anmarsch, bereits jetzt ist es bewölkt zwischen Chiemsee und Königssee mit ersten Regenschauern. Zwischendurch zeigt sich auch mal die Sonne, die Höchstwerte heute bis 23 Grad. Der Bayernwelle Verkehrsservice, damit ihr sicher ankommt auf der Staatsstraße zwischen Chieming und Traunstein, da ist im Moment die Strecke gesperrt und zwar aufgrund eines Unfalls auf Höhe der Abzweigung Erlstedt. Da werdet ihr auch umgeleitet. Im Moment haben wir keine Blitzer für euch, wenn aber ihr irgendwo einen seht, wenn ihr eine Verkehrsstörung für uns habt, meldet das 08654 3x die 7, 3x die 3. Danke, gute Fahrt weiter.
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6: Ich bin Thorsten Joost, hallo und einen wunderschönen guten Morgen. Starten wir gemeinsam rein, drehen wir das Radio auf, denn wir haben für euch die Kulthits und das Beste von heute. Gleich Toto mit Africa und davor Robin Schulz zusammen mit Rita Ora, I'll Be There.

0: 12 nach 8 ist es. Guten Morgen mit der Bayernwelle heute am Montag. Ja, und in der Gemeinde Anger, da laufen im Hintergrund schon wieder die Vorbereitungen für eine Gemeindewette. Vor 2 Jahren, da hat es so eine Wette schon einmal gegeben. Damals hat die Fairtrade-Gemeinde in Anger gewettet, dass innerhalb eines Tages mindestens 400 Tassen fair gehandelter Kaffee in Anger und Aufham getrunken werden. Bürgermeister Markus Winkler hat damals dagegen gehalten und hat deutlich verloren.
1: Ich muss ganz ehrlich sagen, ich habe es am Anfang gesagt, wer wird da mit da? Ich habe es unterschätzt und das hat dermaßen einen Spirit entwickelt, dass da richtig in der Gemeinde was los war und das war eine richtige Gaudi.
0: Am Ende ist mehr als doppelt so viel Kaffee getrunken worden wie nötig und diese Wettniederlage, die sitzt beim Angerer Bürgermeister immer noch tief und deswegen will er in diesem Jahr eine Revanche.
1: Ich habe mir jetzt überlegt, jetzt fordere ich einmal die Fairtrade-Gemeinde Anger heraus und sage, liebe Fairtrade-Gemeinde Anger, ich möchte von euch eine gewisse Anzahl an fair gehandelter Produkte, also nicht nur Kaffee, die an einem Tag bei uns in der Gemeinde, in die Geschäfte, die mit tun, über den Ladentisch gehen. Und wenn diese Summe dann erreicht wird, diese Anzahl, die wir noch festlegen müssen, dann werde ich an die Fairtrade-Gemeinde Anger 400 Euro spenden, die dann für Zwecke der Fairtrade-Gemeinde verwendet werden können.
0: Ja, fest steht schon der Tag, an dem die Angerer Gemeindewette stattfindet, Donnerstag, der 1. Oktober. Welche Geschäfte mitmachen und welche Produkte dann im Angebot sind, das wird sich in den nächsten Wochen noch zeigen. Aber klar ist schon, auch dieses Mal ist wieder die Mitarbeit und der Zusammenhalt in der Gemeinde Anger gefordert. Und gleichzeitig soll die Gemeindewette auch wieder auf fairen Handel und gerechte Erzeugerpreise aufmerksam machen.

0: Bayernwelle heute am Montag, 8.22 Uhr, 8 Minuten noch, dann wird es 8:30. Und der Hirsi aus Bad Reichenhall hat sich bei uns gemeldet, hat unseren Wetterbericht gehört und sagt auch, endlich einmal ein bisschen durchschnaufen. Wichtig ist, dass es auch einmal ein bisschen nass wird, dass wieder Wasser in die Natur kommt und vor allem auch im Garten. Er hat gesagt, der ganze Rasen ist verbrannt daheim. Schaut nicht mehr wirklich schön aus und wässern war jetzt ja auch nicht so die letzten Tage. Wir sollten ja alle ein bisschen drauf schauen, dass wir Wasser sparen und deswegen umso besser, dass es jetzt auch einmal regnet. Das Wetter heute bei uns in der Region gibt es gleich wieder ausführlich um kurz nach halb.
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0: Es ist Montag, der 17. August, 19:30 und im Studio der Info. Markus, guten Morgen. Du hast News für uns.
1: Genau, so schaut's aus. In Belgien, nahe der Grenze zu Deutschland, tobt aktuell der größte Waldbrand in der Geschichte des Landes. Weil die Flammen immer näher an die Stadt Monschau in NRW herangerückt sind, wurden rund 30 Menschen jetzt vorsorglich evakuiert. Momentan kommt leichter Regen den Einsatzkräften zugute.
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1: Mit Markus Zartner. Am Wochenende sind bei Unfällen in der Region 3 Menschen ums Leben gekommen. In Breitbrunn am Chiemsee übersah eine 77-jährige Autofahrerin am Samstagmittag beim Überqueren einer Kreuzung ein vorfahrtsberechtigtes Fahrzeug. Durch den Zusammenstoß erlitt die Frau so schwere Verletzungen, dass sie wenig später im Krankenhaus verstarb. Ebenfalls am Samstag verunglückte ein 26-jähriger Motorradfahrer aus München auf der Roßfeld-Panoramastraße in Berchtesgaden. Er kam aus ungeklärter Ursache nach rechts von der Fahrbahn ab und prallte gegen einen Holzzaun. Trotz sofortiger Erster Hilfe durch Zeugen kam für ihn jede Hilfe zu spät. Zudem gab es einen tödlichen Badeunfall. Ein 26-jähriger Nichtschwimmer ertrank am Samstagnachmittag im Königssee, nachdem ihn sein Begleiter aus den Augen verloren hatte. Sämtliche Reanimationsversuche blieben erfolglos. Bahnreisende müssen sich in dieser Woche auf Änderungen einstellen. Auf mehreren Strecken im südostbayerischen Bahnnetz wird gebaut. Das wirkt sich auch auf Verbindungen rund um Rosenheim, Traunstein und Salzburg aus. Bayernwelle-Reporterin Angelina Quatschalla.
3: Zwischen München und Salzburg wird's in der kommenden Woche stellenweise etwas komplizierter. Von Montag bis Freitag wird gebaut und deshalb ist der gewohnte Fahrplan teilweise außer Kraft. Zwischen Rosenheim und Bergen bzw. Übersee und Freilassing übernehmen Busse einzelne Zugfahrten. Auch wer weiter nach Salzburg möchte, sollte vor der Abfahrt nochmal in den Fahrplan schauen. Die Empfehlung der BRB für diese Woche: vor der Fahrt online extra nochmal die passende Verbindung checken, denn auch die Ersatzbusse haben andere Abfahrtszeiten.
1: Und in Bad Reichenhall ist die Unterführung zwischen der Münchner Allee und der Frühlingsstraße ab heute dicht. Grund sind Sanierungsarbeiten an der Unterführung auf Höhe der Sporthalle. Die Sperrung soll bis kommenden Freitag dauern. Umgeleitet wird über die Johann-Heusel-Straße und die Frühlingsstraße. Wichtig: trotz der laufenden Arbeiten für den Fernwärmeausbau kann die Frühlingsstraße zwischen Johann-Heusel-Straße und Vogeltennstraße vorsichtig befahren werden. Dort gibt es derzeit einen provisorischen Fahrbahnbelag. Und weitere Nachrichten aus unserer Region findet ihr auch auf bayernwelle.de.
0: Und damit zum Bayernwelle-Wetter mit den aktuellen Temperaturen. 18 Grad in Ruppolding gemessen beim Kurhaus, in Marktschellenberg 19, Chiemberg meldet 20 Grad. Die ersten dicken Wolken ziehen durch die Region, auch erste Regenschauer gibt es schon. Das sind so die Vorboten der Kaltfront, die auf dem Weg zu uns ist. Zwischendurch auch mal Sonnenschein und die Temperaturen heute bei 19 bis 23 Grad. Der Bayernwelle Verkehrsservice, damit ihr sicher ankommt. Wir haben eine Verkehrsstörung zwischen Chieming und Traunstein. Da gab es einen Unfall auf Höhe der Abzweigung Erlstedt. Ihr werdet hier umgeleitet. Geblitzt wird in der Unterau gegenüber der Abzweigung in die Oberau. Und da gilt 70. Bitte denkt immer dran, nicht schneller als erlaubt. Und wenn ihr etwas für uns habt, meldet das 08654 3x die 7 und 3x die 3. Danke. Gute Fahrt weiter.
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0: Mit Thorsten Joost. Schönen guten Morgen. Startet gut rein in diesen neuen Tag, rein in die neue Woche. Da hilft's natürlich, wenn die Musik aus dem Radio passt, oder? Kulthits und das Beste von heute gleich: Hall & Oates, Man Eater und das hier Shabuzi zusammen mit Mal Smith. 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

0: 8.40 Uhr ist es, 10 nach halb 9. Guten Morgen.
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0: Ray Dalton und Blood Running, 8:48 gleich. 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
2: Mit Elena Meyer einen schönen Montag. Morgen Abend ist wieder eine Flaniermeile am Strandkurhaus in Waging. Und da gibt's dann ab 17 Uhr Kunsthandwerk, Leckereien und Live-Musik. Morgen kommt die von Tobias Regner. Allerdings alles nur, wenn das Wetter trocken ist. Also haltet einfach mal Ausschau nach den Wolken. Ansonsten sehen wir uns morgen am Waginger See. In der Festung in Traunstein ist am Mittwoch ein Konzert von Cold 34. Dahinter steckt Manuel Meyer, der selbst ein Handicap hat und mit seiner Musik anderen Mut machen will. Und sein Konzert Rap mit Handicap startet am Mittwoch um 20 Uhr in der Festung. Der Eintritt ist frei, Spenden sind aber natürlich gerne erlaubt. Die WM ist längst vorbei, die Bundesliga noch lange nicht in Sicht. Ja, wer auf Fußballentzug ist, der kann morgen einfach nach Kirchen-Schwöring kommen. Der SV Kirchen-Schwöring hat in der Bayernliga nämlich den SV Erlbach zu Gast. Anpfiff ist um 19 Uhr, wie immer in der EM Group Arena in der Laufener Straße in Kirchen-Schwöring.
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1: Und jetzt die Topmeldung aus der Region mit Markus Zartner. Die Feuerwehr war am Wochenende bei mehreren Bränden gefordert. Bei Palling brannte erneut ein Holzlagerplatz. Das Feuer hatte sich auf eine 200 Quadratmeter große Wiesenfläche ausgebreitet. Außerdem brannte ein Waldstück zwischen Bernau und Aschau, das ebenfalls gelöscht werden konnte. Mehr dazu in den Regionalnachrichten um halb und auf bayernwelle.de.
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2: Ich bin Moritz Einzel, guten Morgen. Anschub für Startups. Finanzminister Klingbeil will sie mit besseren steuerlichen Bedingungen unterstützen. Die Bundesregierung werde so dafür sorgen, dass deutlich mehr privates Kapital in junge, innovative Unternehmen fließe, sagte Klingbeil dem Redaktionsnetzwerk Deutschland. Junge Unternehmen scheiterten in Deutschland zu oft am Kapital für den nächsten Wachstumsschritt. Der Wald- und Flächenbrand im unterfränkischen Walderschaff ist gelöscht. Am späten Abend meldete die Feuerwehr, dass der Einsatz zurückgefahren werde, da alle festgestellten Brandstellen und Glutnester abgelöscht seien. Das Gebiet werde aber weiterhin kontrolliert. Seit Samstagnachmittag seien rund 1000 Einsatzkräfte beteiligt gewesen, hieß es. Das Rekordniedrigwasser im Rhein und an anderen Flüssen belastet zunehmend auch Bauherren. Da Transportschiffe deutlich weniger laden können, verzögern sich Lieferungen für die Baubranche, hieß es vom Verband Baugewerblicher Unternehmer Hessen. Und die Materialkosten steigen noch weiter. Die US-Schauspielerin Hayden Panettiere ist tot. Wie US-Medien unter Berufung auf ihr Umfeld melden, starb sie im Alter von nur 36 Jahren. Panettiere spielte unter anderem in der Serie Heroes und in der Filmreihe Scream mit. Mit ihrem früheren Partner, dem Xbox-Weltmeister Wladimir Klitschko, hat sie eine Tochter. Medaillenrausch für das deutsche Team am letzten Wettkampftag der Leichtathletik-EM in Birmingham. Den Schlusspunkt setzte am Abend Frederik Ruppert mit Gold über 3000 Meter Hindernis. Am Ende holten die deutschen Athletinnen und Athleten 6-mal Gold, 10-mal Silber und 5-mal Bronze. Thomas Bremser berichtet.
3: Es ist die beste deutsche EM-Bilanz seit 28 Jahren. Allein am Abschlusswochenende gewann das Team 3 Titel und mehrere Medaillen. Für die größte Sensation sorgte Speerwerferin Julia Ulbricht, die in ihrem ersten großen Finale gleich Silber holte. Und auch die deutschen Schwimmer kehren 2 Jahre vor Olympia mit einer starken Bilanz von der EM heim. 14 Medaillen holten sie in Paris, überstrahlt vom jungen Johannes Liebmann und seinem Weltrekord über 1500 Meter Freistil.
2: Es ist jetzt 9:15.
4: Und damit zum Bayernwelle-Wetter mit den aktuellen Temperaturen. 19 Grad in Pieding, Fachendorf meldet 20, in Pittenhardt bei der Kapelle St. Maria 21 Grad. Freuen wir uns auf Abkühlung. Eine Kaltfront ist im Anmarsch. Bereits jetzt ist es bewölkt zwischen Chiemsee und Königssee mit ersten Regenschauern. Zwischendurch kommt aber auch mal die Sonne durch und dazu Höchstwerte bis 23 Grad heute. Der Bayernwelle Verkehrsservice, damit ihr sicher ankommt. Keine Störungen aktuell von den Straßen in der Region. Ein Blitzer steht in der Unterau gegenüber der Abzweigung zur Oberau, dort in der 70er Begrenzung. Und wenn ihr etwas für uns habt, meldet das 08654 3x die 7 und 3x die 3. Dankeschön, gute Fahrt.
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4: Mit Thorsten Joost, schönen Vormittag und ich freue mich jetzt gleich sehr auf Corey Hart, Sunglasses at Night, aber vorher freue ich mich auf einen absoluten Favoriten von mir. Die Musik höre ich gerade jetzt auch so in der Sommerzeit sehr gerne, es ist so locker, flockig, geht gut ins Ohr, es ist ein Typ mit einer grandiosen Stimme. George Ezra und Budapest, jetzt hier auf der Bayernwelle.

0: 11 nach 9 ist es. Einen schönen Vormittag. Hier ist die Bayernwelle.
1: Also wettertechnisch gesehen ein sehr schönes Wochenende, das hinter uns liegt. Und leider ist an diesem Wochenende sehr viel passiert. Markus, bei dir ja auch in den Nachrichten zu hören, gleich mehrere Menschen sind ums Leben gekommen.
2: Ja, leider. Also in Breitbrunn hat es einen tödlichen Verkehrsunfall gegeben. Eine 77-Jährige hat beim Überqueren einer Kreuzung ein anderes Auto übersehen, das Vorfahrt hatte. Bei dem Zusammenstoß ist sie schwerst verletzt worden und später eben im Krankenhaus dann gestorben. Auch am Rossfeld auf der Panoramastraße hat es einen tödlichen Unfall gegeben, nämlich einen Motorradunfall. Da ist ein 26-Jähriger auf einmal von der Straße abgekommen und in einen Holzzaun geprallt. Ersthelfer haben noch alles getan, aber sie konnten den jungen Mann nicht mehr retten.
1: Einen tödlichen Badeunfall hatten wir auch.
2: Genau, und zwar am Königssee. Ein 26-jähriger Nichtschwimmer war mit einem Freund im Wasser. Der Freund hat ihn dann aus den Augen verloren und einen Notruf abgesetzt. Die Einsatzkräfte haben dann später den Körper des Vermissten entdeckt und geborgen. Sämtliche Wiederbelebungsversuche sind erfolglos geblieben.
1: War es aber noch nicht an wichtigen Einsätzen, gell?
2: Nein, leider nicht. Also bei Palling hat am Samstagabend ein Holzlagerplatz gebrannt. Der Verdacht der Brandstiftung steht im Raum. Das war nämlich schon das dritte Feuer an diesem Ort innerhalb eines Jahres. Und auch eine Wiese war dadurch in Brand geraten. Und zwischen Bernau und Aschau hat es ebenfalls gebrannt in einem Waldstück nahe des Seiserhofs. Auch hier konnte die Feuerwehr zum Glück Schlimmeres verhindern und das Feuer löschen.
1: Na, einiges los am Wochenende. Dankeschön, Markus. Dann hoffen wir mal, dass sich wenigstens das mit den Bränden vorerst erledigt hat. Vor allem heute und morgen gibt es ergiebigen Regen hier bei uns in der Region. 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

0: Die Bayernwelle am Montagvormittag und ich hoffe, ihr hattet alle einen guten Start rein in die neue Arbeitswoche. Genießt es, freut euch darüber, dass es ein bisschen abkühlt von heute an die nächsten Tage. Tut auch mal gut, nicht nur den Pflanzen und den Tieren, sondern auch uns, würde ich jetzt mal so aus meiner Sicht zumindest sagen, tut jetzt mal ganz gut. Also, genießt den Tag, wir hören uns dann morgen wieder ab 6 hier auf der Bayernwelle. Bis dann, servus.
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2: Mit Markus Zartner. Die Feuerwehr war am Wochenende bei mehreren Bränden gefordert. An einem Holzlagerplatz zwischen Palling und Polsing hatte sich am Samstagabend ein Brand auf eine rund 200 Quadratmeter große Wiesenfläche ausgebreitet. Ein Übergreifen der Flammen auf ein Maisfeld konnte verhindert werden. Auffällig, es brannte bereits zum dritten Mal innerhalb eines Jahres an diesem Standort. Ob das Feuer vorsätzlich gelegt wurde, lässt sich laut Polizei aktuell noch nicht sagen. Die Ermittlungen hierzu laufen. Am Sonntag dann ein weiterer Brandeinsatz, dieses Mal zwischen Bernau und Aschau. In einem Waldstück in der Nähe des Seiserhofs hatten Passanten ein Feuer gemeldet. Vor Ort stellte sich heraus, dass es sich um ein Dachsenfeuer handelte, das derzeit im Landkreis Rosenheim verboten ist. Durch den schnellen Einsatz konnte verhindert werden, dass sich das Feuer weiter ausbreitete. Der Waldboden wurde abgelöscht und teils aufgegraben, um Glutnester zu entfernen. Abschließend wurde der Bereich noch mit Wärmebildkameras nachkontrolliert. Im Berchtesgadener Land hat es am Wochenende den nächsten tragischen Badeunfall gegeben. Ein junger Mann ist im Königssee ertrunken. Offenbar konnte er nicht schwimmen.
3: Der junge Mann und ein Freund sind am Samstagnachmittag gemeinsam am Königssee und gehen dabei auch ins Wasser. Irgendwann verliert der Begleiter den 26-Jährigen aus den Augen. Als er ihn nicht findet, setzt der Mann einen Notruf ab. Einsatzkräfte von Wasserwacht, Polizei und Feuerwehr machen sich auf die Suche nach dem Vermissten, unter anderem mit einem Polizeiboot. Schließlich entdecken sie den Körper des Vermissten unter Wasser. Sie ziehen den Mann an Land. Sämtliche Wiederbelebungsversuche bleiben allerdings erfolglos. Bei dem Toten handelt es sich um einen kamerunischen Staatsangehörigen. Laut seines Bekannten konnte er nicht schwimmen. Die Polizei geht von einem tragischen Badeunfall aus. Sie hatte am Sonntag keinerlei Hinweise auf eine andere Todesursache. Für die Bayernwelle Markus Gollinger.
2: Bei gezielten Kontrollen am Feiertagswochenende hat die Polizei Traunreuth zahlreiche Autofahrer in der Ortsmitte von Stein an der Traun erwischt. Trotz eindeutiger Beschilderung befuhren diese die Baustelle entgegen der vorgeschriebenen Einbahnstraße. Der Streckenabschnitt ist aktuell nur Richtung Süden freigegeben. Für die Gegenrichtung ist eine Umleitung über Anning ausgeschildert. Laut Polizei Traunreuth führten die Falschfahrten teils zu gefährlichen Situationen mit dem ordnungsgemäßen Verkehr. Die uneinsichtigen Fahrer erwartet ein Verwarngeld von 50 Euro. Bis zum voraussichtlichen Bauende Mitte September kündigt die Polizei weitere Kontrollen an. 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
4: Und damit zum Bayernwelle-Wetter mit den aktuellen Temperaturen. 19 Grad in Bischofswiesen, 20 in Marquardtstein, bei der Hochplattenbahn gemessen. Nussdorf meldet 21 Grad. Die ersten dicken Wolken ziehen durch die Region. Auch erste Regenschauer gibt es schon. Das sind die Vorboten der Kaltfront, die auf dem Weg zu uns ist. Zwischendurch Sonnenschein und die Temperaturen heute bei 19 bis 23 Grad. Der Bahnwelle Verkehrsservice, damit ihr sicher ankommt. Aktuell haben wir für euch keine Störungen von den Straßen in der Region. Geblitzt wird in der Unterau bei der Abzweigung in die Oberau, dort in der 70er-Begrenzung. Und wenn ihr etwas für uns habt, meldet das 08654 3x7 3x3 per WhatsApp oder ihr ruft einfach an. 08654 3x7 3x3. Danke, gute Fahrt.
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1: Heute ist der 17. August. Am 17. August 1982 wird in Hannover ein Stück Technikgeschichte geschrieben. Bei der Firma Polygram läuft die erste kommerzielle Audio-CD vom Band. Darauf das Album The Visitors von ABBA. Die CD ist silbern, glänzend und bringt einen Medienwandel ins Rollen. Plattenspieler und Kassettenrekorder geraten langsam ins Hintertreffen. Und auch wenn heute viele lieber streamen, der 17. August gilt als Geburtstag der CD. Und noch etwas aus der Rubrik Pionierarbeit. Am 17. August 1978 überquert zum ersten Mal ein Heißluftballon den Atlantik. Drei Männer starten mit dem Double Eagle 2 in Maine und landen 137 Stunden später in Frankreich. Die Idee klingt waghalsig, doch die Fahrt gelingt. Zuvor hatten 16 Versuche dieser Art im Absturz geendet. Die drei Männer werden bei ihrer Rückkehr in die USA wie Helden empfangen, mit Parade und Briefmarke, auf der ihre Pioniertat gewürdigt wird.
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2: Ich bin Moritz Einzel. Das enorme Feuer im Naturschutzgebiet Hohes Venn in Belgien ist näher an die deutsche Grenze herangerückt. Im Moment sei die Lage aber stabil, sagt die Feuerwehr. In der Nacht mussten rund 30 Bewohner in Monschau zur Sicherheit ihre Häuser verlassen. Claudia Wächter berichtet.
3: Es regnet und das hilft natürlich den Einsatzkräften, macht aber auch den Leuten Hoffnung, die aus ihren Häusern flüchten mussten, die nun um ihr Hab und Gut bangen. Bis auf einige hundert Meter war die Flammenfront an das Wohngebiet in Monschau herangerückt. Im Minutentakt waren Transporter mit Wassertanks ins Einsatzgebiet gerollt. Seit heute Morgen sind auch wieder Löschhubschrauber unterwegs, denn unter Kontrolle ist der größte Waldbrand in Belgiens Geschichte noch nicht.
2: Offenbar verlassen immer mehr Migranten und abgelehnte Asylbewerber freiwillig Deutschland. Laut den Funke-Zeitungen reisten in den ersten 6 Monaten des Jahres fast 9.300 Menschen im Rahmen von Rückkehrprogrammen zurück in ihre Heimat. Das waren etwa 2.000 mehr als im Vorjahreszeitraum. Die Behörden schoben fast 19.000 Menschen ab. Bayerns SPD-Chefin Endres hat mehr Hitzeschutz in den Krankenhäusern gefordert. Sie sprach sich für ein Sofortprogramm für Kliniken, Alten- und Pflegeheime im Freistaat aus. Bayern erhält laut Endres durch das sogenannte Länder- und Kommunalentlastungsgesetz des Bundes in den kommenden Jahren knapp 1 Milliarde Euro. Dieses Geld müsse in den Schutz besonders gefährdeter Menschen fließen. Etwa jeder 10. junge Mensch im Alter zwischen 20 und 24 Jahren ist in Deutschland ohne Job, Bildungs- oder Ausbildungsplatz. Der Anteil ist höher als in den Niederlanden, Schweden oder Tschechien, aber liegt unter dem EU-Schnitt von 12,9%, wie das Statistische Bundesamt berichtet. Am höchsten ist die Quote in Rumänien mit 22,8%. Seit Ende März hat niemand mehr beim Lottospiel 6 aus 49 die 6 richtigen Gewinnzahlen plus Superzahl getippt. Ein Rekord. Nun wurde der Lotto-Jackpot mit der Maximalhöhe von 50 Millionen Euro in Thüringen geknackt. Das sagte ein Sprecher der Bremer Toto und Lotto GmbH. Ob eine einzelne Person oder eine Tippgemeinschaft gewonnen hat, ist noch unklar. Es ist jetzt kurz nach 10.
4: Danke dir, Moritz. Und damit schauen wir aufs Bayernwelle-Wetter. Heute gibt's endlich überall zwischen Chiemsee und Königssee den lang erhofften Regen. Gewitter und teils kräftige Schauer ziehen durch, vor allem am Nachmittag. Dazu wird's mit maximal 22 Grad auch endlich mal richtig angenehm. Morgen liegen die Höchstwerte bei 19 Grad. Es gibt nochmal ordentlich Regen. Der Bayernwelle-Verkehrsservice, damit ihr sicher ankommt. Aktuell keine größeren Staus oder Störungen. Gute Fahrt weiterhin. Geblitzt wird aktuell in der Unterau an der Abzweigung zur Oberau in der 70er-Zone. Und in Bischofswiesen haben wir noch einen. Den haben uns jetzt ganz, ganz viele von euch gemeldet. Vielen Dank an der Stelle dafür. Der steht auf Höhe der Sparkasse in der Ortsdurchfahrt. Und wenn ihr sonst noch was habt für uns, ruft gerne an unter 08654 3x7 3x3. Und über genau die gleiche Nummer könnt ihr uns auch ganz einfach eine WhatsApp-Nachricht schicken. Yeah!

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1: Mit Markus Zartner. Wer in dieser Woche mit der Bahn zwischen München, Rosenheim und Salzburg unterwegs ist, sollte mehr Zeit einplanen. Wegen Bauarbeiten gibt es ab heute bis einschließlich Freitag bei der Bayerischen Regiobahn Fahrplanänderungen und Schienenersatzverkehr. Betroffen ist vor allem die Strecke zwischen Rosenheim und Bergen bzw. Übersee und Freilassing. Dort fallen teilweise Züge aus, stattdessen fahren Busse. Auch zwischen Übersee, Bergen, Freilassing und Salzburg kommt es zu Änderungen. Die Busse fahren teilweise zu anderen Zeiten als die Züge. Die aktuellen Sonderfahrpläne gibt es auf der Internetseite der Bayerischen Regiobahn. Der Weg für das geplante Parkquartier an der Hochstraße im Traunsteiner Stadtteil Haslach ist frei. Der Ferienausschuss des Stadtrats hat das Verfahren nach rund 3 Monaten abgeschlossen, berichtet das Traunsteiner Tagblatt. Auf dem rund 15.000 Quadratmeter großen Areal steht nun die Sicherung ansässiger Gewerbegebiete im Fokus, wie etwa dem Bio-, dem Getränkemarkt und dem Gartencenter. Die ursprünglich bis zu 150 geplanten Wohnungen treten in der neuen Planung in den Hintergrund. Behördeneinwände führten zu keinen wesentlichen Änderungen am Entwurf. Prüfen lässt der Stadtrat noch eine eventuelle Querungshilfe über die Hochstraße, für die allerdings das staatliche Bauamt Traunstein zuständig ist. 5 Menschen sind am Samstagnachmittag bei einem Verkehrsunfall in Traunstein verletzt worden. Wie die Polizei heute mitteilt, war ein 45-jähriger VW-Fahrer Richtung Wegscheidkreuzung unterwegs, als er aus bislang ungeklärter Ursache nach links von der Fahrbahn abkam und frontal gegen einen Baum prallte. Mit im Auto saßen seine Ehefrau sowie die 3 gemeinsamen Kinder. Alle 5 Insassen erlitten leichte bis mittelschwere Verletzungen und wurden nach der Erstversorgung vor Ort ins Krankenhaus gebracht. An dem Auto entstand ein wirtschaftlicher Totalschaden. Die Polizei ermittelt zur Ursache. Möglicherweise hatte der Fahrer einen medizinischen Notfall. Und weitere Nachrichten aus unserer Region findet ihr auch auf bayernwelle.de. Und damit zum Bayernwelle Wetter. Der angekündigte Wetterumschwung setzt heute ein. Gewitter und kräftiger Regen erwartet uns bei Höchstwerten von 22 Grad. Vor allem regnet's am Nachmittag. Auch morgen wird's nochmal regnerisch. Da bleiben wir sogar unter der 20 Grad Marke. Der Bayernwelle Verkehrsservice, damit ihr sicher ankommt, mit 2 Gefahrenmeldungen von der A8. Einmal Salzburg Richtung München. Hier ist die Richtungsfahrbahn zwischen Neukirchen und Traunstein-Siegsdorf Ost gesperrt aktuell. Grund ist ein defekter LKW. Und wir bleiben, wie gesagt, auf der Autobahn zwischen Übersee und Grabenstedt. Besteht Gefahr in beide Richtungen durch ein liegen gebliebenes Fahrzeug auf dem Standstreifen. Hier sind auch Personen auf der Fahrbahn. Wenn ihr also dort unterwegs seid, bitte, bitte sehr, sehr vorsichtig fahren. Aktuell haben wir hier an dieser Stelle zwischen Übersee und Grabenstedt auch einen Stau in Fahrtrichtung München mit einem Zeitverlust von rund 10 Minuten. Geblitzt wird in Berchtesgaden in der Unterau an der Abzweigung Richtung Oberau in der 70er-Zone. Und in Bischofswiesen haben wir noch einen gemeldet bei der Sparkasse in der Ortsdurchfahrt. Wenn ihr noch was habt für uns, ruft gerne an oder schickt uns eine WhatsApp-Nachricht. Beides geht über die gleiche Nummer 08654 3x7 3x3. Dankeschön und gute Fahrt weiterhin.
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2: Ich bin Moritz Einzel. Etwa jeder zehnte junge Mensch im Alter zwischen 20 und 24 Jahren ist in Deutschland ohne Job oder Ausbildungsplatz. Das berichtet das Statistische Bundesamt und beruft sich auf internationale Vergleichsdaten. Diana Kramer berichtet.
3: Auffällig in der Statistik ist, dass anders als in vielen anderen EU-Ländern hierzulande mehr junge Menschen in Großstädten ohne Job oder Ausbildungsplatz sind als auf dem Land, wo es in der Regel ja weniger Angebote gibt. Unabhängig von der Region wollen sich viele nach dem Schulabschluss oder Studium erstmal orientieren und zum Beispiel reisen oder sie warten auf den richtigen Studien- oder Ausbildungsplatz.
2: Auch mehr als 80 Jahre nach dem Ende des Zweiten Weltkriegs werden in Bayern noch fast täglich Bombenblindgänger, Munition und andere Kampfmittel gefunden. Im vergangenen Jahr waren es mehr als 100 Tonnen Bomben, Granaten und Munition, die der Kampfmittelräumdienst beseitigt hat. Das seien 13 Tonnen mehr als 2024, so Innenminister Herrmann. Den Steuerzahler kostete das knapp 1,9 Millionen Euro. Die Bundeswehr hilft dabei, den großen Waldbrand im belgisch-deutschen Grenzgebiet zu bekämpfen. Das Verteidigungsministerium schickt zwei Hubschrauber, die Löschwasserbehälter tragen. Ihr Einsatz soll noch heute beginnen. Der Waldbrand im Naturschutzgebiet Hohes Venn ist der größte in der belgischen Geschichte. Die Flammen sind gefährlich nahe an die Stadt Monschau in der Eifel herangerückt. US-Präsident Trump will ein gemeinsames Militärmanöver mit Südkorea deutlich kleiner ausfallen lassen. Zudem hat er durchklingen lassen, dass die seit Jahren üblichen Übungen mit den südkoreanischen Streitkräften künftig auch ganz entfallen könnten. Zur Begründung verwies Trump auf seine sehr gute Beziehung zu Nordkoreas Machthaber Kim Jong-un. Da seien die Militärübungen ein völlig unangemessenes und feindseliges Signal. Mit besseren steuerlichen Bedingungen will Bundesfinanzminister Klingbeil Startups unterstützen. Man werde dafür sorgen, dass deutlich mehr privates Kapital in junge, innovative Unternehmen fließt, sagte der SPD-Chef dem Redaktionsnetzwerk Deutschland. Demnach will sich Klingbeil heute mit Gründern unterhalten, um mehr über ihre speziellen Bedürfnisse zu erfahren. Es ist jetzt kurz nach 11.
4: Danke dir, Moritz. Und damit schauen wir aufs Bayernwelle-Wetter. Heute gibt's endlich überall zwischen Chiemsee und Königssee den lang erhofften Regen. Gewitter und teils kräftige Schauer ziehen durch, vor allem am Nachmittag. Dazu wird's mit maximal 22 Grad auch endlich mal richtig angenehm. Morgen liegen die Höchstwerte bei 19 Grad. Es gibt nochmal ordentlich Regen. Der Bayernwelle Verkehrsservice, damit ihr sicher ankommt. A8 Salzburg Richtung München. Wir haben aktuell stockenden Verkehr auf einer ziemlich langen Strecke zwischen Bergen und Bernau tatsächlich. Aber der Zeitverlust hält sich noch im Rahmen. 9 bis 12 Minuten länger dauert's hier aktuell. So, dann zu den Blitzern. Zwei Stück habt ihr uns gemeldet. Einmal in Bischofswiesen bei der Sparkasse und in Berchtesgaden in der Unterau wird geblitzt an der Abzweigung Richtung Oberau in der 70er-Zone. Falls ihr noch was habt für uns, ruft gerne an oder schickt uns eine WhatsApp-Nachricht. Beides geht unter der gleichen Nummer 08654 3x7 3x3. Dankeschön und gute Fahrt.
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1: Mit Elena Meyer einen schönen Montag. Emil und die Detektive, ein Klassiker, den jedes Kind gesehen haben muss. Und morgen läuft der im Ferienprogramm beim Kloster Seeon. Um 14 Uhr startet der Film, der übrigens ab 4 Jahren ist. Und der Eintritt kostet nur 5 Euro. Tickets bekommt ihr einfach vor Ort. Und wer sich den ganzen Sommer lang schon vornimmt, mal wieder ins Open-Air-Kino zu gehen, ja, der hat diese Woche noch die Gelegenheit dazu. Diese und nächste Woche gibt es nämlich noch Termine beim Sternenkino am Naturbad Aschauer Weiher. Natürlich nur bei schönem Wetter, aber wenn das Wetter schön ist, dann steht auf dem Spielplan zum Beispiel Der Teufel trägt Prada 2 und auch der Film Münchner im Himmel. Den gibt's noch zu sehen. Klickt euch einfach mal rein auf kino-berchtesgaden.de. Und Sommerzeit ist die perfekte Zeit zum Grillen. Und deshalb gibt's beim Gut Zossau in Grafenstädt diese Woche einen Grillmarkt. Am Freitag könnt ihr von 9 bis 16 Uhr Grillspezialitäten vom Feinsten kaufen. Und wer keine Lust hat, selbst zu grillen, auch kein Problem. Ab 11 Uhr wird beim Gut Zossau der Grill angeschmissen. Dann könnt ihr euch da verköstigen lassen. Also schaut's vorbei, diesen Freitag.
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1: Mit Markus Zartner. Die Feuerwehr war am Wochenende bei mehreren Bränden gefordert. An einem Holzlagerplatz zwischen Palling und Polsing hatte sich am Samstagabend ein Brand auf eine rund 200 Quadratmeter große Wiesenfläche ausgebreitet. Ein Übergreifen der Flammen auf ein Maisfeld konnte verhindert werden. Auffällig, es brannte bereits zum dritten Mal innerhalb eines Jahres an diesem Standort. Ob das Feuer vorsätzlich gelegt wurde, lässt sich laut Polizei aktuell noch nicht sagen. Die Ermittlungen hierzu laufen. Am Sonntag dann ein weiterer Brandeinsatz, dieses Mal zwischen Bernau und Aschau. In einem Waldstück in der Nähe des Seiserhofs hatten Passanten ein Feuer gemeldet. Vor Ort stellte sich heraus, dass es sich um ein Dachsenfeuer handelte, das derzeit im Landkreis Rosenheim verboten ist. Durch den schnellen Einsatz konnte verhindert werden, dass sich das Feuer weiter ausbreitete. Der Waldboden wurde abgelöscht und teils aufgegraben, um Glutnester zu entfernen. Abschließend wurde der Bereich noch mit Wärmebildkameras nachkontrolliert. Im Berchtesgadener Land hat es am Wochenende den nächsten tragischen Badeunfall gegeben. Ein junger Mann ist im Königssee ertrunken. Offenbar konnte er nicht schwimmen.
2: Der junge Mann und ein Freund sind am Samstagnachmittag gemeinsam am Königssee und gehen dabei auch ins Wasser. Irgendwann verliert der Begleiter den 26-Jährigen aus den Augen. Als er ihn nicht findet, setzt der Mann einen Notruf ab. Einsatzkräfte von Wasserwacht, Polizei und Feuerwehr machen sich auf die Suche nach dem Vermissten, unter anderem mit einem Polizeiboot. Schließlich entdecken sie den Körper des Vermissten unter Wasser. Sie ziehen den Mann an Land. Sämtliche Wiederbelebungsversuche bleiben allerdings erfolglos. Bei dem Toten handelt es sich um einen kamerunischen Staatsangehörigen. Laut seines Bekannten konnte er nicht schwimmen. Die Polizei geht von einem tragischen Badeunfall aus. Sie hatte am Sonntag keinerlei Hinweise auf eine andere Todesursache. Für die Bayernwelle Markus Gollinger.
1: Bei gezielten Kontrollen am Feiertagswochenende hat die Polizei Traunreuth zahlreiche Autofahrer in der Ortsmitte von Stein an der Traun erwischt. Trotz eindeutiger Beschilderung befuhren diese die Baustelle entgegen der vorgeschriebenen Einbahnstraße. Der Streckenabschnitt ist aktuell nur Richtung Süden freigegeben. Für die Gegenrichtung ist eine Umleitung über Anning ausgeschildert. Laut Polizei Traunreuth führten die Falschfahrten teils zu gefährlichen Situationen mit dem ordnungsgemäßen Verkehr. Die uneinsichtigen Fahrer erwarteten ein Verwarngeld von 50 Euro. Bis zum voraussichtlichen Bauende Mitte September kündigt die Polizei weitere Kontrollen an. Und weitere Nachrichten aus unserer Region findet ihr auch auf bayernwelle.de. Und damit zum Bayernwelle-Wetter. Der angekündigte Wetterumschwung setzt heute ein. Gewitter und kräftiger Regen erwartet uns bei Höchstwerten von 22 Grad. Vor allem regnet es am Nachmittag. Auch morgen wird es nochmal regnerisch. Da bleiben wir sogar unter der 20-Grad-Marke. Der Bayernwelle Verkehrsservice, damit ihr sicher ankommt. Wir haben ein paar kleinere Staus, etwa vom Saalachsee kommend, die Reichenhaller Umgehungsstraße B21 in Fahrtrichtung Gablerknoten mit einem Zeitfluss von 6 Minuten. Rund 5 Minuten länger dauert es aktuell auf der Traunsteiner Chiemseestraße stadtauswärts und auch auf der Autobahn Fahrtrichtung München. Müsst ihr ein paar Minuten mehr einplanen zwischen Bergen und Bernau. Da haben wir leicht zäh fließenden Verkehr mit einem Zeitverlust von rund 5 Minuten. Geblitzt wird natürlich auch heute. Zwei Stück sind es bei dem Talkessel, einmal in Bischofswiesen bei der Sparkasse und in der Unterau bei Berchtesgaden wird ebenfalls geblitzt an der Abzweigung Richtung Oberau in der 70er-Zone. Wenn ihr noch was habt für uns, egal ob Staus, Blitzer oder Verkehrsstörungen, sagt uns Bescheid. Wir geben es gerne weiter unter der 08654 3x die 7 3x die 3. Über die Nummer könnt ihr uns ganz bequem im Studio und auch per WhatsApp erreichen.
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2: Ich bin Moritz Einzel. Die Menschen in Deutschland haben im vergangenen Jahr weniger längere Reisen unternommen als 2024. Das ergab eine Auswertung des Statistischen Bundesamts. Vor allem Auslandsreisen wurden gestrichen. Die Zahl der Reisen innerhalb Deutschlands stieg um knapp 4% auf 169 Millionen. Ins Ausland gingen 105 Millionen Trips, rund 8,3% weniger als im Jahr davor. In Belgien wütet gerade der größte Waldbrand in der Landesgeschichte und die Bundeswehr will helfen. Zwei Löschhubschrauber werden laut Verteidigungsministerium bereitgestellt. Das Feuer wütet bis kurz vor der deutschen Grenze. Die Flammen sind bis auf wenige Meter an die Ortschaft Monschau in NRW herangerückt. Unterstützung gibt's für die Einsatzkräfte auch von der Natur. Seit der Nacht regnet es immer wieder. Das Niedrigwasser in der Donau hat am Wochenende Weltkriegsmunition zutage gefördert. Ein Mann, der hobbymäßig mit einer Sonde unterwegs war, fand so am Samstag einen Gefechtskopf einer Panzerfaust am begehbaren Donaugrund bei Deggendorf, wie die Polizei mitteilte. Auch bei Kelheim bekam der Kampfmittelräumdienst was zu tun. Hier fand ein Mann gestern eine Granate am Donauufer. Die bayerische SPD-Chefin Endres hat mehr Hitzeschutz in den Krankenhäusern gefordert. Sie sprach sich für ein Sofortprogramm für Kliniken, Alten- und Pflegeheime im Freistaat aus. Durch das sogenannte Länder- und Kommunalentlastungsgesetz erhält Bayern laut Endres in den kommenden Jahren knapp 1 Milliarde Euro. Dieses Geld müsse in den Schutz besonders gefährdeter Menschen fließen. Der Lotto-Jackpot ist endlich geknackt. 50 Millionen Euro gehen nach Thüringen. Seit Ende März hatte niemand mehr beim Spiel 6 aus 49 die 6 richtigen Gewinnzahlen plus Superzahl getippt. Ein Rekord. Mehr von Claudia Wächter.
3: Eine Tippgemeinschaft, ein einzelner Spieler. Noch ist völlig unklar, wer den Volltreffer gelandet hat. Aber mit 50 Millionen, da eröffnen sich ungeahnte Möglichkeiten. Und mehr geht auch nicht, denn der Gewinn, der wird gedeckelt. Die Chancen allerdings, den Jackpot zu knacken, die sind minimal. So winzig, wie mit verbundenen Augen einen einzigen rot gefärbten Grashalm zu finden auf einem Fußballfeld.
2: Es ist jetzt kurz nach 12.
4: Das Bayernwelle-Wetter heute ist durch Schnaufen angesagt. Langsam aber sicher regnet es vielerorts zwischen Chiemsee und Königssee. Auch Gewitter sind mit dabei. Die Höchstwerte, die liegen dabei bei rund 23 Grad. Die messen wir aktuell in Chieming, in Staudach, Egerndach bei der Pfarrkirche St. Andreas haben wir 22 Grad. Genauso viel auch in Aufham. Auch morgen ist es dann weiterhin regnerisch und das kaum zu glauben bei Temperaturen unter 20 Grad. Der Bayernwelle-Verkehrsservice, damit ihr sicher ankommt. Wir schauen zuerst auf die A8. Hier staut ihr euch aktuell auf der Höhe von Übersee in Richtung München. Circa 10 Minuten. Dann Achtung bitte auch zwischen Aachenmühle und Fraßdorf. Da haben wir aktuell auch eine Gefahr noch durch Gegenstände auf der Fahrbahn. Ein Spanngurt liegt da. Dann gucken wir weiter in Richtung Bad Reichenhall. Hier staut ihr euch aktuell auf der Umgehungsstraße insgesamt circa 15 Minuten raus von Bad Reichenhall in Richtung Pieding und ihr braucht auch noch mal circa 5 Minuten aktuell länger am Kreisverkehr am Berchtesgadener Bahnhof und zwar, wenn ihr von der Richtung Marktschellenberg kommt. Und geblitzt werdet ihr in Bischofswiesen bei der Sparkasse. Ansonsten habe ich keine Staus und auch keine Blitzer, die mir gemeldet sind. Wenn ihr da noch was gesehen habt, dann meldet ihr es uns und zwar jederzeit unter der 08654 3x die 7, 3x die 3. Ihr könnt entweder anrufen oder gerne WhatsApp durchschicken. Vielen Dank euch, gute und sichere Fahrt euch jetzt.
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4: Die beste Musik, die gibt's hier auf der Bayernwelle. Jetzt von einem Musiker, der aktuell viel unterwegs ist, Michael Schulte. Er hat momentan unter anderem eine Konzertreihe am Start. Sanfte Töne, besondere Orte heißt die. Und vielleicht gibt's da ja auch eine besondere Akustikversion vom nächsten Song. Kann ich mir auf jeden Fall sehr gut vorstellen. Jetzt 5 a.m. von Michael Schulte. Ich bin Angelina Quartalla.

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2: Mit Markus Zartner. Wer in dieser Woche mit der Bahn zwischen München, Rosenheim und Salzburg unterwegs ist, sollte mehr Zeit einplanen. Wegen Bauarbeiten gibt es ab heute bis einschließlich Freitag bei der Bayerischen Regiobahn Fahrplanänderungen und Schienenersatzverkehr. Betroffen ist vor allem die Strecke zwischen Rosenheim und Bergen bzw. Übersee und Freilassing. Dort fallen teilweise Züge aus, stattdessen fahren Busse. Auch zwischen Übersee, Bergen, Freilassing und Salzburg kommt es zu Änderungen. Die Busse fahren teilweise zu anderen Zeiten als die Züge. Die aktuellen Sonderfahrpläne gibt es auf der Internetseite der Bayerischen Regiobahn. Der Weg für das geplante Parkquartier an der Hochstraße im Traunsteiner Stadtteil Haslach ist frei. Der Ferienausschuss des Stadtrats hat das Verfahren nach rund 3 Monaten abgeschlossen, berichtet das Traunsteiner Tagblatt. Auf dem rund 15.000 Quadratmeter großen Areal steht nun die Sicherung ansässiger Gewerbegebiete im Fokus, wie etwa dem Bio-, dem Getränkemarkt und dem Gartencenter. Die ursprünglich bis zu 150 geplanten Wohnungen treten in der neuen Planung in den Hintergrund. Behördeneinwände führten zu keinen wesentlichen Änderungen am Entwurf. Prüfen lässt der Stadtrat noch eine eventuelle Querungshilfe über die Hochstraße, für die allerdings das staatliche Bauamt Traunstein zuständig ist. 5 Menschen sind am Samstagnachmittag bei einem Verkehrsunfall in Traunstein verletzt worden. Wie die Polizei heute mitteilt, war ein 45-jähriger VW-Fahrer Richtung Wegscheidkreuzung unterwegs, als er aus bislang ungeklärter Ursache nach links von der Fahrbahn abkam und frontal gegen einen Baum prallte. Mit im Auto saßen seine Ehefrau sowie die 3 gemeinsamen Kinder. Alle 5 Insassen erlitten leichte bis mittelschwere Verletzungen und wurden nach der Erstversorgung vor Ort ins Krankenhaus gebracht. An dem Auto entstand ein wirtschaftlicher Totalschaden. Die Polizei ermittelt zur Ursache. Möglicherweise hatte der Fahrer einen medizinischen Notfall. 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
3: Das Bayernwelle-Wetter, die zweite Tageshälfte, die wird regnerisch in den Landkreisen Traunstein und Berchtesgadener Land. Die Natur atmet also auf und auch die Temperaturen sind im Vergleich zu den letzten Wochen mal angenehm. Die Höchstwerte liegen heute bei ca. 23 Grad. In Laufen beim Stadttor haben wir genau diese 23 Grad, genauso wie in Traunstein und in Ruppolding aktuell 21 Grad. Auch morgen regnet es weiter und das bei Temperaturen unter 20 Grad. Der Bayernwelle Verkehrsservice, damit ihr sicher ankommt, bitte rechnet aktuell ein paar Minuten mehr ein von Bad Reichenhall in Richtung Pieding auf der B20, B21. Da geht es aktuell einfach langsam voran, wir haben viel Verkehr. Und bitte auch 5 Minuten mehr einplanen am Kreisverkehr in Berchtesgaden. Hier heißt per WhatsApp, dass hier gerade ein kleines Verkehrschaos herrscht. Und geblitzt werdet ihr aktuell in Bischofswiesen bei der Sparkasse. Wenn ihr jetzt noch was habt, Staus oder Blitzer, dann immer her damit. 08654 3x7 3x3, das ist eure Nummer, unter der ihr euch jederzeit hier bei uns im Bayernwelle-Studio melden könnt. Und zwar per Telefon oder auch per WhatsApp. Vielen Dank, gute Fahrt.
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0: Und bei diesem Prozess löst sich auch das Plastikfenster vom Papier ab. Jetzt ist es aber ja immer noch in diesem Altpapierzeug mit drin. Aber nicht mehr lange, denn der Papierbarz, der setzt sich jetzt auf den Boden des Behälters ab, weil das Zeug viel schwerer ist als das Wasser. Die Plastikfenster sind dagegen viel leichter und schwimmen auf der Oberfläche und können da dann ganz einfach rausgefischt werden. Also schmeißt die Umschläge einfach so, wie sie sind, in die Papiertonne. Da braucht ihr auch kein schlechtes Gewissen haben.
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2: Ich bin Moritz Einzel. Kein Job, kein Studium, das gilt für jeden Zehnten zwischen 20 und 24 Jahren in Deutschland. Damit ist der Anteil höher als in den Niederlanden, Schweden oder Tschechien. Er liegt aber trotzdem unter dem EU-Durchschnitt von knapp 13%. Junge Frauen sind häufiger betroffen als Männer. Viele wollen sich nach dem Schulabschluss oder Studium erstmal orientieren und zum Beispiel reisen. Die Bundeswehr beteiligt sich aus der Luft an der Bekämpfung des Waldbrandes in Belgien. Dazu werden zwei Hubschrauber bereitgestellt, die Löschwasserbehälter tragen. Der Waldbrand im Hohen Venn, direkt an der Grenze zu Deutschland, ist der größte der belgischen Geschichte. Mehr von Dieter Ebeling.
3: Heute Morgen hat es geregnet über dem Hohen Venn in Ostbelgien und natürlich ist das eine gute Nachricht für alle Bekämpfer des Feuers in diesem Grenzgebiet. Der Regen hat nicht gereicht, um den Brand zu löschen, aber er hilft. Die Stadt Monschau auf der deutschen Seite des Venns gilt als nicht mehr akut gefährdet. Deutsche Bundeswehrhubschrauber helfen auch auf der belgischen Seite und dort sind immer noch einige Ortschaften evakuiert.
2: Der Münchner Flughafen ist nach Einschätzung eines Experten beim fehlerhaften Start eines Boeing Dreamliners am Samstag nur haarscharf einer Katastrophe entgangen. Der Luftfahrtexperte Groß Bongard sagte, das hätte einen Feuerball mit hunderten Todesopfern geben können, wenn die Piloten die Maschine nicht noch hochgezogen hätten. Die Boeing 787 der Vietnam Airlines war erst hinter dem Ende der Südbahn abgehoben. Videos vom Start zeigen mächtige Staubwolken. Die Maschine wurde beschädigt und musste notlanden. Drängeln, Ausbremsen, Schimpfen. Die Aggressivität im Straßenverkehr hat in den vergangenen Jahren weiter zugenommen. Nahezu alle Werte für aggressives Verhalten hätten sich weiter verschlechtert, zeigt eine Langzeitstudie der deutschen Versicherungswirtschaft. Darin räumen immer mehr Autofahrer eigenes Fehlverhalten ein. Die US-Schauspielerin Hayden Panettiere ist tot. Das berichten US-Medien unter Berufung auf eine Mitteilung ihres Sprechers. Panettiere war früher mit Ex-Boxweltmeister Wladimir Klitschko liiert, mit dem sie eine Tochter hat. Panettiere wurde nur 36 Jahre alt. Wie sie starb, ist nicht bekannt. Es ist jetzt kurz nach eins.
4: Das Bayernwelle-Wetter, heute ist Durchschnaufen angesagt, langsam aber sicher regnet es vielerorts zwischen Chiemsee und Königssee. Auch das ein oder andere Gewitter ist mit dabei und die Höchstwerte, die liegen bei ca. 23 Grad. Wir messen in Pleereit 22, in Petting die 23 Grad und in Bad Reichenhall bei der Alten Saline 22 Grad. Auch morgen bleibt es weiterhin regnerisch und das auch kaum zu glauben bei Temperaturen unter 20 Grad. Der Bayernwelle Verkehrsservice, damit ihr sicher ankommt. Zach ist es aktuell am Kreisverkehr in Pieding und zwar in Richtung Bad Reichenhall. Da braucht ihr im Moment ca. 5 Minuten länger. Und geblitzt werdet ihr aktuell noch in Bischofswiesen bei der Sparkasse. Wenn ihr noch irgendeinen anderen Stau oder Blitzer gesehen habt, dann meldet euch jederzeit bei uns. Das könnt ihr per WhatsApp oder auch anrufen unter der 08654 3x die 7 3x die 3. Vielen Dank euch jetzt und eine gute und sichere Fahrt.

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2: 17. August 1992. Der Song Sweat von Inner Circle erreicht die Charts. Ein echter Gute-Laune-Hit, der ist in Großbritannien auf die 3, in Österreich auf Platz 2 und in Deutschland auf Platz 1 der Charts schafft. Hier bleibt er unfassbare 3 Monate lang. Sweat erscheint auf dem Album Bad to the Bone. In amerikanischen Magazinen wird er in den Himmel gelobt. Er wird als der heißeste Reggae-Pop bezeichnet. Und das zu Recht, der Song wird zum absoluten Sommerhit. Natürlich denkt man beim Anblick des beleibten Sängers mit Dreadlocks, Hawaii-Hemd und zu kleiner Sonnenbrille einfach nur an das entspannte Jamaika-Feeling, das Inner Circle rüberbringen. Dass es subtil aber um das Thema Sex geht, versteht man eigentlich nur, wenn man dem Text genau zuhört. Aber egal, worum es in dem Song geht, der ist einfach einer der kultigsten Sommerhits aller Zeiten.
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2: Mit Markus Gohlinger. Nach einem Überfall auf eine ältere Frau in Freilassing ermittelt jetzt die Kripo und fahndet nach dem Täter. Der Vorfall hat sich gestern Nachmittag im Naglerwald in Freilassing ereignet. Eine 60-Jährige war mit ihrem Hund unterwegs, als ein Unbekannter sie mit Pfefferspray attackierte, die Frau schubste und ihr den Schmuck vom Körper riss. Anschließend flüchtete der Täter Richtung Stadtmitte. Das Opfer ist leicht verletzt. Eine Fahndung verlief bislang ohne Ergebnis, deswegen bittet die Polizei nun auch die Bevölkerung um Mithilfe. Der Verdächtige ist etwa 1,70 groß, 20 bis 30 Jahre alt. Er hat schwarze, kurze Haare und war komplett schwarz gekleidet mit Sonnenbrille und Rucksack. Hinweise nimmt die Kripo Traunstein entgegen. Mit einer besonderen Aktion will die Gemeinde Anger den fairen Handel und den Kauf von Fairtrade-Produkten anschieben. Am 1. Oktober soll es wieder eine Gemeindewette geben. Bürgermeister Markus Winkler wettet gegen die Fairtrade-Gemeinde Anger. Johanna Etschlal von der Fairtrade-Gemeinde erklärt die Wette.
3: Also die Idee ist, dass verschiedene Geschäfte und Verkaufsstellen in Anger sich beteiligen. Unter anderem wie jetzt heute die Bäckerei Wolfgruber oder der Blumenladen, Tankstellen und andere Stellen, dass die faire Produkte in dieser Zeit verkaufen und das entsprechend gezählt wird und dass dann natürlich die Bürgerinnen und Bürger in Anger und die Kundinnen und Kunden an dem Tag verstärkt faire Produkte kaufen, weil wir ja auch die Wette gewinnen wollen gegen unseren Bürgermeister Markus Winkler.
2: Sollten am 1. Oktober mehr als eine gewisse Anzahl Fairtrade-Produkte im Gemeindegebiet Anger verkauft werden, dann müsste der Bürgermeister 400 Euro an die Fairtrade-Gemeinde zahlen. Die Waren sollen dabei von Schokolade und Kaffee bis zum regional erzeugten Brot aus heimischen Zutaten reichen. Und die Rufbusse in den Landkreisen Traunstein und Rosenheim wachsen enger zusammen. In Kürze fährt der Traunsteiner Rufbus Traudel auch zwei Haltestellen in Bernau am Chiemsee an. Damit sollen einerseits die Bernauer besser angebunden werden, andererseits gibt es dadurch auch zwei Umstiegsmöglichkeiten von Traudel auf Rosi im Landkreis Rosenheim. Der Rufbus Traudel fährt vor allem in den Gemeinden Chieming, Grabenstedt, Grassau und Übersee. Den Rufbus Rosi gibt's schon länger, er fährt unter anderem in Bernau, Gstaad, Prien und Rimsting. Diese und auch weitere Nachrichten aus der Region könnt ihr auch nachlesen bei uns auf bayernwelle.de.
4: Vielen Dank, hier ist das Bayernwelle-Wetter. Es hat heute schon geregnet, aber der große Regen kommt erst noch. So gegen 2:30, also ungefähr in einer Stunde geht's dann los. Und dann ist das ein starker Regen, der durchaus mehrere Stunden anhalten kann bis in den Abend. Also der restliche Tag wird eine nasse Geschichte. Temperaturen aktuell überall knapp über 20 Grad. Prien am Chiemsee 21, Pieding 22 und Berchtesgaden hat 21. Der starke Regen wird sich auch morgen fortsetzen. Der ganze Tag, der ganze Dienstag wird nass bei noch etwas niedrigeren Temperaturen, maximal 18 Grad morgen. Der Bayernwelle Verkehrsservice, damit ihr sicher ankommt. Es gibt ein paar Stellen in der Region, da ist der Verkehr etwas dichter. Also es klemmt leicht, ihr verliert aber nirgendwo mehr als 2 bis 3 Minuten. Insofern alles in Ordnung. Weiterhin unverklemmtes Autofahren. Und bitte denkt dran, uns anzurufen, sobald ihr irgendwo einen Blitzer stehen seht. Aktuell sind uns keine gemeldet, aber ich verlasse mich auf euch. Seht ihr einen, ruft uns an oder schickt eine WhatsApp 08654 3x7 3x3.
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2: Ich bin Stefan Schütz. Mehr Bewerbungen, mehr Einstellungen. Die Bundeswehr wächst so schnell wie seit 13 Jahren nicht mehr. Zum 31. Juli hat die Truppe rund 186.700 Soldatinnen und Soldaten gezählt. Das teilte das Verteidigungsministerium mit. Mit diesem Zuwachs könnten die politisch vereinbarten Ziele für dieses Jahr erreicht werden, heißt es. Auch mehr als 80 Jahre nach dem Ende des Zweiten Weltkriegs werden in Bayern noch fast täglich explosive Rückstände gefunden. Bomben, Blindgänger, Munition und andere Kampfmittel. Moritz Einzel berichtet.
3: Im vergangenen Jahr hatte der Kampfmittelräumdienst in Bayern mächtig was zu tun. Die Experten beseitigten mehr als 100 Tonnen Bomben, Granaten und Munition, teilte Innenminister Herrmann mit. Das seien 13 Tonnen mehr als noch 2024. Den Steuerzahler kostete das letztes Jahr knapp 1,9 Millionen Euro. Aktuell fördert das Niedrigwasser alte Sprengkörper zutage, wie jetzt am Wochenende wieder zweimal an der Donau bei Deggendorf und Kelheim.
2: Der missglückte Start eines Boeing Dreamliners am Münchner Flughafen war offenbar gefährlicher als bislang angenommen. Der Luftfahrtexperte Groß Bongard hat gesagt, es hätte einen Feuerball mit hunderten Todesopfern geben können, wenn die Piloten die Maschine nicht noch hochgezogen hätten. Auch außerhalb des Münchner Airports seien Menschen in Gefahr gewesen, so Groß Bongard. Die Boeing 787 der Vietnam Airlines war am Samstag über die Startbahn hinausgeschossen und dann erst abgehoben. Der Flieger wurde beschädigt und musste notlanden. Bayerns Haushalte stecken das meiste Geld ins Wohnen. Zahlen des Landesamtes für Statistik zeigen, 2024 ist im Schnitt über ein Drittel der Konsumausgaben für Wohnen, Instandhaltung und Energie draufgegangen. Auf Platz 2 folgt der Verkehr, also alles vom Autokauf über den Besuch an der Tankstelle bis hin zum ÖPNV-Ticket. Nahrungsmittel waren an dritter Stelle. Erleichterung in Monschau. Das Feuer, das aktuell in Belgien wütet, ist nicht weiter an die deutsche Grenze herangerückt. Das liegt vor allem an der Hilfe der Natur. Seit der Nacht regnet es immer wieder und auch der Wind bleibt aus. Gestern mussten rund 30 Menschen ihre Häuser verlassen, weil die Flammen bis auf wenige Meter an die Ortschaft herangekommen waren. Es ist jetzt kurz nach 2.
4: Hier ist das Bayern-Welle-Wetter. Der große Regen wird kommen heute Nachmittag. In der Stunde wird es schon losgehen im Chiemgau. Kurz danach dann überall auch im Rupertiwinkel im Berchtesgadener Land. Oder es gibt eine Warnung des Deutschen Wetterdienstes in vielen Teilen unserer Region vor starken Gewittern. Die Temperaturen in Obing 21 Grad, in Freilassing am Eventhaus 22, in Bischofswiesen 19. Der viele Regen, der nachher kommen wird, wird sich auch morgen fortsetzen. Der gesamte Dienstagmorgen ist verregnet und es wird noch etwas kühler. Höchsttemperatur morgen bei 18 Grad. Hier ist der Bayernwelle Verkehrsservice, damit ihr sicher ankommt. Alles okay, ihr habt nirgendwo nennenswerte Wartezeiten. Und darüber hinaus haben wir auch keine Blitzer aktuell gemeldet. Meldet uns bitte jeden, den ihr seht. Nur mit eurer Hilfe sind wir immer auf dem neuesten Stand. Ruft uns an oder schickt eine WhatsApp an 08654 3x7 3x3.
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1: Mit Elena Meyer einen schönen Montag. Morgen Abend ist wieder eine Flaniermeile am Strandkurhaus in Waging. Und da gibt's dann ab 17 Uhr Kunsthandwerk, Leckereien und Live-Musik. Morgen kommt die von Tobias Regner. Allerdings alles nur, wenn das Wetter trocken ist. Also haltet einfach mal Ausschau nach den Wolken. Ansonsten sehen wir uns morgen am Waginger See. In der Festung in Traunstein ist am Mittwoch ein Konzert von Cold 34. Dahinter steckt Manuel Meyer, der selbst ein Handicap hat und mit seiner Musik anderen Mut machen will. Und sein Konzert Rap mit Handicap startet am Mittwoch um 20 Uhr in der Festung. Der Eintritt ist frei, Spenden sind aber natürlich gerne erlaubt. Die WM ist längst vorbei, die Bundesliga noch lange nicht in Sicht. Ja, wer auf Fußballentzug ist, der kann morgen einfach nach Kirchen-Schwöring kommen. Der SV Kirchen-Schwöring hat in der Bayernliga nämlich den SV Erlbach zu Gast. Anpfiff ist um 19 Uhr, wie immer in der EM Group Arena in der Laufener Straße in Kirchen-Schwöring.
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1: Mit Markus Gohlinger. Eine ältere Dame ist in Freilassing beim Spazierengehen mit ihrem Hund angegriffen und beraubt worden. Wie die Polizei heute mitteilt, hat sich der Vorfall am frühen Sonntagnachmittag im Naglerwald in Freilassing ereignet. Ein unbekannter Mann habe die 60-Jährige mit Pfefferspray attackiert, sie geschubst und ihr dann den Schmuck vom Körper gerissen. Die Frau wurde leicht verletzt. Den Tatverdächtigen beschreibt die Polizei als 20 bis 30 Jahre alten Mann, etwa 1,70 groß. Er hat kurze dunkle Haare, war komplett schwarz gekleidet und trug eine Sonnenbrille sowie einen Rucksack. Hinweise nimmt die Kripo Traunstein oder jede andere Polizeidienststelle entgegen. In rund 2 Wochen beginnt das neue Ausbildungsjahr und es sei noch nicht zu spät, sich einen Ausbildungsplatz zu sichern. Darauf weist die Gewerkschaft IG Bau heute hin.
2: Mehr als 800 freie Lehrstellen gibt es aktuell noch und das alleine in den Landkreisen Traunstein und Berchtesgadener Land. Mehr als die Hälfte der Arbeitslosen unter 25 hat demnach keinen Berufsabschluss. Dieser sichere aber langfristig bessere Jobs und höheres Einkommen. Deshalb ruft die IG Bau besonders an diese Gruppe gerichtet dazu auf, Berufsberatungen zu nutzen und bei Betrieben nachzufragen. Viele seien auch für kurzfristige Einstellungen offen. Das neue Ausbildungsjahr startet am 1. September. Bei Bedarf kann man aber auch einige Wochen später starten und das Versäumte nachholen. Für die Bayernwelle Angelina Quotala.
1: Und die Stadt Salzburg geht seit heute den nächsten Schritt Richtung nachhaltige Mobilität. Da ist heute S-Bike angelaufen. An verschiedenen Stationen im Stadtgebiet stehen ab sofort etwa 200 E-Bikes parat. Bis zum Ende des Jahres sollen es sogar 600 sein. Diese Fahrräder kann jeder ausleihen, der ein Rad braucht. Der Nutzer stellt das Rad nach der Fahrt an irgendeiner der offiziellen Stationen wieder ab. Gebucht und bezahlt wird über eine App. Die Räder sind überwiegend an Hauptverkehrsachsen, an Bahnhöfen und an Uni-Standorten stationiert. Vor allem Pendler, Studenten oder Bewohnerinnen und Bewohner der Stadt Salzburg sollen von S-Bike profitieren. Diese und auch weitere Nachrichten aus der Region könnt ihr auch nachlesen bei uns auf bayernwelle.de.
3: Dankeschön, Markus Gohlinger. Hier ist das Bayernwelle-Wetter. Der Regen ist da und er ist schneller gekommen als erwartet. Der gesamte Chiemgau ist schon verregnet. Vereinzelt gibt's auch doch mal einen Donner, weil auch kleine Gewitterzellen dabei sind. Und das wird jetzt ziemlich schnell in Richtung Berchtesgadener Land ziehen. Also auch da dürfte es innerhalb der nächsten halben Stunde losgehen. Und dann haben wir eben Dauerregen bis in die Abendstunden. Temperaturen sind fast Nebensache. Ich sag's euch trotzdem, wir haben in Grassau 19 Grad, in Laufen 18 und in Schönau am Königssee 21. Der viele Regen wird sich auch heute Nacht vorsetzen. Selbst wenn es kurz mal aufhört, kommt gleich wieder Nachschub. Und auch der Dienstagmorgen wird verregnet von morgens bis abends. Temperaturen noch etwas niedriger, höchstens 16 bis 18 Grad morgen. Der Bayernwelle Verkehrsservice, damit ihr sicher ankommt. Wir erfahren gerade, dass es einen Liegenbleiber gibt, ein Pannenfahrzeug. Und zwar auf der Strecke von Matzing in Richtung Traunstein. Wer dort unterwegs ist, fahrt hier bitte besonders vorsichtig. Jetzt zu den Blitzern. Wir haben in den letzten Minuten 2 reinbekommen. Der eine steht in Kienberg mitten in der Ortsdurchfahrt und ein weiterer in Tengling an der altbekannten Stelle beim Biobauern, der blitzt Richtung Wiesmühl. Ruft uns an bei weiteren Blitzern, die ihr seht. Mit eurer Hilfe sind wir immer auf dem neuesten Stand. 08654 3x7 3x3.
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1: Und jetzt die Top-Meldung aus der Region mit Markus Gollinger. Eine ältere Dame ist in Freilassing beim Spazierengehen mit ihrem Hund angegriffen und beraubt worden. Ein unbekannter Mann attackierte die 60-Jährige mit Pfefferspray und flüchtete dann mit dem Schmuck der Frau. Die Polizei fahndet jetzt nach dem Täter. 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
3: Ich bin Stefan Schütz. In Bayern sind noch mehr als 3.500 Ausbildungsplätze frei. Die IG Bau ruft junge Leute jetzt dazu auf, sich zu bewerben. Das neue Ausbildungsjahr startet in 2 Wochen, aber viele Betriebe stellen laut der Gewerkschaft sogar noch im Oktober Azubis ein, um ihre offenen Stellen zu besetzen. Wer noch sucht, hat zum Beispiel im Baugewerbe, im Verkauf oder in der Gastronomie gute Chancen. Kein Job, kein Studium, das gilt für jeden 10. zwischen 20 und 24 Jahren in Deutschland. Damit ist der Anteil höher als in den Niederlanden, Schweden oder Tschechien. Er liegt aber immer noch unter dem EU-Durchschnitt von knapp 13%. Junge Frauen sind häufiger betroffen als Männer. Viele wollen sich nach dem Schulabschluss oder Studium erstmal orientieren und zum Beispiel reisen. Fluchen, Ausbremsen, Nörgeln, die Aggressivität im Straßenverkehr hat in den vergangenen Jahren weiter zugenommen. Das teilte der Gesamtverband der deutschen Versicherungswirtschaft mit. Tine Klimach berichtet.
4: Ein knappes Drittel der Autofahrer schert nach dem Überholen schon mal so dicht ein, dass der andere bremsen muss. Auch bei Radfahrern deutet die Umfrage auf ein zunehmend aggressives Verhalten hin. Über 40% von ihnen erzwingen demnach hin und wieder die Vorfahrt. Das Leben werde immer hektischer, das erzeuge Druck, so die Studienmacher. Auch die Nutzung des Smartphones am Steuer nimmt immer mehr zu. Jeder Vierte schreibt während der Fahrt zumindest ab und an Nachrichten.
3: Die Bundeswehr ist so groß wie seit 13 Jahren nicht mehr. Ende Juli hat die Truppe rund 186.700 Soldatinnen und Soldaten gezählt und der Trend zeigt weiter nach oben. Bei den Bewerbungen gibt es ein Plus von 26% im Vergleich zum Vorjahresmonat. Rund 47.000 Leute wollten eine Stelle bei der Bundeswehr. Damit liegt sie weiter voll auf Kurs, die politischen Ziele zu erreichen. Der größte Anteil der monatlichen Kosten entstehen durchs Wohnen in Bayern. Im Schnitt macht dieser Bereich mehr als ein Drittel der Konsumausgaben aus, so das Landesamt für Statistik. Es teilte Zahlen aus dem Jahr 2024 mit. Auf Platz 2 folgt der Bereich Verkehr, also alles vom Autokauf über den Besuch an der Tankstelle bis hin zum ÖPNV-Ticket. Danach folgen Lebensmittel, Freizeit und Kultur. Es ist jetzt 3:15.
5: Vielen Dank, hier ist das Bayernwelle-Wetter. Da ist er, der Regen und auch der erwartete Temperaturrückgang. Knapp über 20 Grad waren wir heute. Dadurch, dass wir jetzt den Dauerregen haben bis in die späten Abendstunden, sind die Temperaturen auch wieder meistens unter 20 zurückgerutscht. Wir haben in Truchtlaching 19 Grad, in Leobendorf 20, in Ruhpolding am Holzknechtmuseum sind es 18 Grad. Viel Regen also heute durch diesen restlichen Tag. Morgen am Dienstag sieht es nicht anders aus. Im Grunde gibt es auch morgen Regen von früh bis spät. Und wir werden nicht mehr über 20 Grad hinausgehen. Morgen ist 17, 18 Grad das höchste der Gefühle. Der Bayernwelle Verkehrsservice, damit ihr sicher ankommt. Wir hören, dass es immer noch einen Liegenbleiber gibt auf der B304 Matzing Richtung Traunstein. Dort also bitte erhöhte Aufmerksamkeit. Ansonsten keine nennenswerten Probleme. Fahrt weiter sicher und vorsichtig, gerade wenn es nass ist. Und achte darauf, die Blitzer sind ein paar frische aufgestellt. In Tengling steht einer beim Biobauern, blitzt Richtung Wiesmühl. Es steht auch einer in Kienberg, mitten in der Ortsdurchfahrt. Und seit 20 Minuten frisch aufgebaut einer auf der B21 der Ortsumfahrung Bad Reichenhall. Der steht in Höhe vom Fliesenstudio, ganz um Reichenhall rum, immer 60er-Zone. Aber ist ja häufig genug ausgeschildert. Ruft uns an bei weiteren Blitzern bitte, die ihr seht. 08654 3x7 3x3.
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5: mit Peter Mark. Grüß Gott zur Bayernwelle am Nachmittag. Freue mich sehr, dass diese Sendung heute mit einem aktuellen Song anfängt und mit einem ganz besonders schönen. Es ist die aktuelle Single von Mark Forster, die heißt Ein Lied. Im Grunde ein ganz einfacher Song und eine Liebeserklärung an wen auch immer. Ich mag besonders die zweite Strophe, achtet mal gleich drauf, wie die anfängt. Die fängt an mit der Zeile: Ein paar schiefe Töne aus deinem Mund können tiefe Wunden heilen. Das ist ein großer Trost für alle, die grundsätzlich schief singen, dass ihr Gesang trotzdem eine, wie soll ich sagen, gewisse therapeutische Wirkung hat. Mark Forster.

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0: Ja, hat sich Madonna das Beste an Gospel-Chören zusammengeholt, um diesen Song aber auch wirklich aufs i-Tüpfelchen perfekt zu machen. Ist ein gelungenes i-Tüpfelchen geworden. Hier ist die Bayernwelle. 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
0: Und morgen früh gibt's das nächste Familienticket für euch. Die Bayernwelle jetzt mit Bon Jovi und einer vorher noch mit dem gut aussehenden, dunkelhaarigen Shawn Mendes.

0: Live.
1: Bon Jovi wird in den nächsten Tagen seine Heimat, die Vereinigten Staaten, verlassen und wird auf die britische Insel fliegen. Da stehen ein paar Konzerte an, in Edinburgh, unter anderem in Dublin und dann mehrere Shows hintereinander im Wembley-Stadion in London. Schön, dass der auch mal was arbeitet, nicht immer nur wir. Hier ist die Bayernwelle, gleich arbeitet Alex Warren, aktuelle Single Fever Dream. Klingt bei jedem Mal hören besser, obwohl ich fand ihn schon beim ersten Mal ganz gut. Alex Warren gleich.
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1: Mit Markus Gohlinger. Nach einem Überfall auf eine ältere Frau in Freilassing ermittelt jetzt die Kripo und fahndet nach dem Täter. Der Vorfall hat sich gestern Nachmittag im Naglerwald in Freilassing ereignet. Eine 60-Jährige war mit ihrem Hund unterwegs, als ein Unbekannter sie mit Pfefferspray attackierte, die Frau schubste und ihr den Schmuck vom Körper riss. Anschließend flüchtete der Täter Richtung Stadtmitte. Das Opfer ist leicht verletzt. Eine Fahndung verlief bislang ohne Ergebnis, deswegen bittet die Polizei nun auch die Bevölkerung um Mithilfe. Der Verdächtige ist etwa 1,70 groß, 20 bis 30 Jahre alt. Er hat schwarze, kurze Haare und war komplett schwarz gekleidet mit Sonnenbrille und Rucksack. Hinweise nimmt die Kripo Traunstein entgegen. Mit einer besonderen Aktion will die Gemeinde Anger den fairen Handel und den Kauf von Fairtrade-Produkten anschieben. Am 1. Oktober soll es wieder eine Gemeindewette geben. Bürgermeister Markus Winkler wettet gegen die Fairtrade-Gemeinde Anger. Johanna Etschlall von der Fairtrade-Gemeinde erklärt die Wette.
2: Also die Idee ist, dass verschiedene Geschäfte und Verkaufsstellen in Anger sich beteiligen. Unter anderem wie jetzt heute die Bäckerei Wolfgruber oder der Blumenladen, Tankstellen und andere Stellen, dass die faire Produkte in dieser Zeit verkaufen und das entsprechend gezählt wird und dass dann natürlich die Bürgerinnen und Bürger in Anger und die Kundinnen und Kunden an dem Tag verstärkt faire Produkte kaufen, weil wir ja auch die Wette gewinnen wollen gegen unseren Bürgermeister Markus Winkler.
1: Sollten am 1. Oktober mehr als eine gewisse Anzahl Fairtrade-Produkte im Gemeindegebiet Anger verkauft werden, dann müsste der Bürgermeister 400 Euro an die Fairtrade-Gemeinde zahlen. Die Waren sollen dabei von Schokolade und Kaffee bis zum regional erzeugten Brot aus heimischen Zutaten reichen. Und die Rufbusse in den Landkreisen Traunstein und Rosenheim wachsen enger zusammen. In Kürze fährt der Traunsteiner Rufbus Traudel auch zwei Haltestellen in Bernau am Chiemsee an. Damit sollen einerseits die Bernauer besser angebunden werden, andererseits gibt es dadurch auch zwei Umstiegsmöglichkeiten von Traudel auf Rosi im Landkreis Rosenheim. Der Rufbus Traudel fährt vor allem in den Gemeinden Chieming, Grabenstedt, Grassau und Übersee. Den Rufbus Rosi gibt's schon länger, er fährt unter anderem in Bernau, Gstaad, Prien und Rimsting. Diese und auch weitere Nachrichten aus der Region könnt ihr auch nachlesen bei uns auf bayernwelle.de.
3: Hier ist das Bayernwelle-Wetter. Regnerisch ist es, stürmisch zum Teil und es besteht weiterhin für die nächsten Stunden eine Gewitterwarnung, herausgegeben vom Deutschen Wetterdienst. Die Temperaturen gehen natürlich jetzt runter, sind jetzt nicht mehr über, nur noch unter 20 Grad. In Breitbrunn am Chiemsee 19, in Kirchweidach 18, in Bad Reichenhall im Kurgarten, wo sehr wenig los ist, momentan 19 Grad ebenfalls. Es wird also weiter regnen bis spät in die Nacht und morgen geht es genauso weiter. Auch der Dienstag von früh bis spät verregnet bei maximal 17 bis 18. 18 Grad. Es geht also morgen noch ein bisschen zurück mit den Temperaturen. Hier ist der Bayernwelle Verkehrsservice, damit ihr sicher ankommt. Wir haben keine nennenswerten Probleme, trotz der Nässe. Toi, toi, toi, dass eure Scheibenwischer gut funktionieren. Ansonsten alles okay. Womit wir zu den Blitzern kommen, ihr habt uns drei gemeldet momentan, dankeschön. Der eine ist in Kienberg in der Ortsdurchfahrt, ein weiterer in Tengling, der steht beim Biobauern und blitzt euch in Richtung Wiesmühl. Und auf der Ortsumfahrung Bad Reichenhall, der B21, ist einer aufgebaut, steht etwa in Höhe vom Fliesenstudio und das ist natürlich 60er-Zone, wie die gesamte Ortsumfahrung. Ruft uns weiter an bei Blitzern, die ihr seht, oder schickt uns eine WhatsApp, vielen Dank. 08654, 3x7, 3x3.
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3: Mit Peter Mack, grüß Gott, am Montag. So, nach so vielen Informationen zurück zum musikalischen Entertainment-Programm. Das besteht aus Freddie Mercury gleich, I was born to love you. Und jetzt Cat's Eye, Hands up Gabriella. Gabi, nimm die Hände hoch. Nicht nur die linke, die rechte hoch.
4: Hi.

0: Mit diesem einen Album hat sich Freddie Mercury damals von seiner Band Queen entfernt und war, wie zu erwarten, nicht ganz unerfolgreich. I was born to love you. Hier ist die Bayernwelle. Dieser Tag heute, dieser 17. August, ist ein besonderer Tag, denn die ganze Welt denkt heute an das zurück, was vor genau 49 Jahren in Amerika passiert ist.
1: Good evening. Elvis Presley died today. He was 42. Apparently it was a heart attack.
0: Das waren die Nachrichten damals von NBC. Elvis Presley ist gestorben, hieß es da. Er wurde 42 Jahre alt. Er wurde in seinem Badezimmer in seinem Haus in Graceland in Memphis gefunden. Man hat versucht, ihn wiederzubeleben. Das ist nicht gelungen. Man hat ihn versucht, im Krankenhaus wiederzubeleben. Auch das nicht gelungen. Und um 3 Uhr nachmittags war es offiziell, Elvis ist tot.
1: He was found at his home in Memphis, not breathing. His road manager tried to revive him. He failed. A hospital tried to revive him. It failed. His doctor pronounced him dead at 3 o'clock this afternoon.
0: Was daraufhin in den amerikanischen Straßen passiert ist, ist beispiellos, ganz besonders natürlich am Elvis Presley Boulevard, wo sich innerhalb von wenigen Minuten Abertausende von Fans versammelt haben. Sie haben alles stehen und liegen lassen und konnten nicht fassen, was da gerade passiert ist.
2: Thousands of fans from all over the country are converging on Graceland, trying to get in to view the body of the 42-year-old King of Rock and Roll.
0: Ja, auch in Deutschland wird an den Tod von Elvis Presley gedacht. Am vergangenen Wochenende jetzt gerade eine große Elvis-Convention in Bad Nauheim, dort wo Elvis in Deutschland seinen Wehrdienst absolviert hat. Es wird auch nächstes Jahr zum 50. Todestag viele Events in Deutschland geben, unter anderem in Regensburg. Die haben jetzt schon angekündigt, dass es da ein Mega-Event geben wird. Also die ganze Welt denkt an diesen Mann zurück, der die Musikwelt so verändert hat wie kein anderer. Er ist der King und er wird immer der King bleiben.

0: Super Spice Girls, Stop Right Now. Hier ist die Bayernwelle. Gleich aktuelle Musik, sagen wir aktuellere Musik. Robin Schulz und Rita Ora. Super Song, mache ich seit Monaten schon sehr gerne, aber da weiß ich ja, bin ich nicht der Einzige. Also den machen wir in voller Länge gleich. Wie lange ist die Werbung? Ha, eine Minute? Ist ja lächerlich.
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0: Und jetzt die Top-Meldung aus der Region mit Markus Gollinger. Die Gewerkschaft IG Bau ermuntert junge Menschen heute, sich jetzt noch um eine Lehrstelle zu bemühen. In den Landkreisen Traunstein und Berchtesgadener Land gäbe es derzeit noch mehr als 800 freie Ausbildungsplätze. Viele seien auch kurzfristig verfügbar. Das neue Ausbildungsjahr beginnt in 2 Wochen. Mehr in den Regionalnachrichten um 12:30 und auf bayernwelle.de.
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2: Ich bin Stefan Schütz. Im vergangenen Jahr ist die Zahl der jungen Straftäter in Bayern zurückgegangen. Dennoch zählte die Polizei fast 10.000 Kinder, die Straftaten begangen haben. Und unter ihnen stieg der Anteil derer, die durch Gewaltdelikte aufgefallen sind. Weiter heißt es in dem Bericht des Landeskriminalamts, dass 13-Jährige oder Jüngere häufiger Opfer von Straftaten wurden. In den meisten Fällen kannten sich Täter und Opfer. Etwas neidisch dürften Autofahrerinnen und Fahrer nach Polen blicken. Dort gelten ab heute ein festgelegter Maximalpreis für Sprit und eine reduzierte Mehrwertsteuer. Doris Heimann berichtet aus Warschau.
3: Mit dem neuen Spritpreispaket möchte Polens Regierung zumindest vorübergehend finanzielle Erleichterung schaffen für die vielen Bürger, die in diesen Tagen mit dem Auto aus dem Urlaub zurückkehren. Die Regelung gilt für 2 Wochen bis Ende August, dann beginnt das neue Schuljahr. In Polen zahlt man heute für den Liter Super umgerechnet 1,67 Euro. Das sind 61 Cent weniger als in Deutschland.
2: Bayerns Innenminister Herrmann hat dem Hitzeschutzplan der SPD eine Absage erteilt. Den Hitzeschutz auf Bundesebene zu verlegen, statt ihn bei den Ländern zu lassen, würde noch mehr Bürokratie schaffen, so der CSU-Politiker. Wer eine Schule baut, ist für den Hitzeschutz zuständig, ebenso derjenige, der ein Krankenhaus baut, so Herrmann. Wenn das erst vom Bund geprüft werden müsse, wäre das bürokratischer Irrsinn. Aggressives Verhalten im Straßenverkehr hat laut einer Langzeitstudie weiter zugenommen. Fast alle 23 untersuchten Werte haben sich seit 2023 verschlechtert, heißt es vom Gesamtverband der deutschen Versicherungswirtschaft. So drängeln inzwischen 47% der Autofahrer, 2023 waren es 39%. Auch Radfahrer erzwingen häufiger die Vorfahrt. Die Versicherer fordern schärfere Kontrollen und Sanktionen. Der Ätna sorgt am Flughafen von Catania erneut für Einschränkungen. Wegen des Ascheausstoßes des Vulkans ist ein Teil des Luftraums über Sizilien gesperrt worden. Das hat der Flughafenbetreiber mitgeteilt. Bis morgen Mittag dürfen deshalb nur 10 Flugzeuge pro Stunde in Catania landen. Abflüge sind nicht betroffen. Passagiere sollen sich bei ihrer Airline über den aktuellen Flugstatus informieren. Es ist jetzt 4:15.
4: Hier ist das Bayern-Welle-Wetter. Regnerisch ist es und frisch noch dazu im Vergleich zu dem, was wir letzte Woche hatten. In Grassau 18 Grad, in Friedolfing beim Unterwirt 19, in Anger 18. Die Regnerei geht weiter bis spät in die Nacht und auch morgen. Der gesamte Dienstagmorgen von früh bis spät ein einziger Dauerregentag. Ein bisschen frischer wird es noch, 17, 18 Grad in der Spitze, also etwa noch 2 Grad kühler als heute. Der Bayernwelle Verkehrsservice, damit ihr sicher ankommt. Es bleibt bei einem verkehrsberuhigten Nachmittag, uns liegen keine nennenswerten Störungen vor. Damit zu den Blitzern. Die sind aktuell aufgestellt in Kienberg, mitten in der Ortsdurchfahrt. In Tengling steht einer beim Biobauern, Blitz Richtung Wiesmühl. Und auf der Ortsumfahrung Bad Reichenhall, der B21, steht einer in Höhe vom Fliesenstudio in der 60er-Zone. Ruft uns bitte an bei weiteren Blitzern, die ihr seht. 08654 3x die 7, 3x die 3.
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4: Mit Peter Mack, grüß Gott, um 4:15. Meine Güte, selten habe ich gesehen, dass Regen die Menschen so glücklich gemacht hat. Seit ungefähr 2 Stunden regnet es, also auch hier in Freilassing. Und ich sehe nur glückliche Menschen durch die Fußgängerzone hier laufen. Das ist ja wirklich schön. Apropos schön, guten Tag, Chef. Guten Tag, Herr Intendant.
5: Ich wünsche Ihnen eine erfolgreiche Sendung.
4: Und ich freue mich so, wie ich mich selten drüber gefreut habe. Das ist auch schön, dass Sie bei diesem Wetter anrufen. Sie haben grundsätzlich keine Angst vor Gewitter oder so, gell?
5: Nein, gar nicht. Alles gut.
4: Na, Sie haben bloß Angst vor Gewitterziegen, glaube ich, gell?
5: Ja, so ist es.
4: Ja. Jetzt fällt mir die Überleitung zwar schwer, aber sagen Sie bitte einen Gruß an Ihre Frau Gemahlin von mir.
5: Ja, können wir machen.
4: Und ist in Ordnung, danke Ihnen. I got Mary's prayer, Danny Wilson.

0: Aktuelle Musik von Astis, Touch Me, also Musik, die berührt, wenn du so willst. Hier ist die Bayernwelle, da haben wir alle Glück gehabt am vergangenen Wochenende, dass das Wetter so gut gehalten hat. Gerade bei den Burgtagen auf der Burg Tittmoning, das war sehr schön, hat wieder wie immer einen sehr guten Steckerlfisch gegeben. Für die kommenden Tage Wetter eher wechselhaft, gerade heute und morgen ja eben viel Regen. Aber du, wir haben ja auch weitere Veranstaltungen, die durchaus überdacht sind.
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2: Mit Elena Meyer einen schönen Montag. Emil und die Detektive, ein Klassiker, den jedes Kind gesehen haben muss. Und morgen läuft der im Ferienprogramm beim Kloster Seeon. Um 14 Uhr startet der Film, der übrigens ab 4 Jahren ist. Und der Eintritt kostet nur 5 Euro. Tickets bekommt ihr einfach vor Ort. Und wer sich den ganzen Sommer lang schon vornimmt, mal wieder ins Open-Air-Kino zu gehen, ja, der hat diese Woche noch die Gelegenheit dazu. Diese und nächste Woche gibt es nämlich noch Termine beim Sternenkino am Naturbad Aschauer Weiher. Natürlich nur bei schönem Wetter, aber wenn das Wetter schön ist, dann steht auf dem Spielplan zum Beispiel Der Teufel trägt Prada 2 und auch der Film Münchner im Himmel. Den gibt's noch zu sehen. Klickt euch einfach mal rein auf kino-berchtesgaden.de. Und Sommerzeit ist die perfekte Zeit zum Grillen. Und deshalb gibt es beim Gut Zossau in Grafenstedt diese Woche einen Grillmarkt. Am Freitag könnt ihr von 9 bis 16 Uhr Grillspezialitäten vom Feinsten kaufen. Und wer keine Lust hat, selbst zu grillen, auch kein Problem. Ab 11 Uhr wird beim Gut Zossau der Grill angeschmissen. Dann könnt ihr euch da verköstigen lassen. Also schaut's vorbei, diesen Freitag.
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0: So, das ist Musik, die kannst du auf jeder Party spielen und innerhalb von Minuten brennt die Luft und die Stimmung erst recht. Avicii und L.O. Black mit Wake Me Up. Hier ist die Bayernwelle, da kommt gleich aktuelle Musik. Dieses schöne Beautiful Life von Fastboy. Habt ihr das im Ohr? Habt ihr nicht? So geht's. Jetzt habt ihr das doch im Ohr, gell? Ja. Das ist ein Song, der außerordentlich beliebt ist auf der Bayernwelle gerade. Und weil er so beliebt ist, gleich in voller Länge.
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5: Mit Markus Gohlinger. Die Gewerkschaft IG Bau ermutigt junge Menschen heute, sich jetzt noch um eine Lehrstelle zu bemühen und einen Berufsabschluss anzustreben. Denn in den Landkreisen Traunstein und Berchtesgadener Land hätten derzeit knapp 60% der Arbeitslosen unter 25 keinen Berufsabschluss, so die Gewerkschaft. Gleichzeitig gibt es aber mehr als 800 freie Ausbildungsplätze zusammengerechnet in den beiden Landkreisen. IG Bau-Vorsitzender Dieter Pangerl betont, dass es nie zu spät sei, sich eine Ausbildung zu suchen. Die Gewerkschaft rät, Berufsberatungen zu nutzen und direkt bei Betrieben nachzufragen. Auch wenn das Ausbildungsjahr in rund 2 Wochen beginnt, seien auch im Oktober zum Teil noch Einstellungen möglich. Sie wohnen mitten unter uns, oft direkt unterm Dach oder in Mauerritzen. Mauersegler, Schwalben, Sperlinge und Fledermäuse. Im Berchtesgadener Land soll jetzt ein neues Netzwerk dafür sorgen, dass diese Tiere auch in Zukunft ein Zuhause finden.
6: Gerade bei Sanierungen wird es für Gebäudebrüter schwierig. Nischen werden verschlossen, Dächer gedämmt und alte Fassaden verändert. Dabei sind Mauersegler, Schwalben und Sperlinge auf genau solche Plätze angewiesen. Im Berchtesgadener Land will man deshalb jetzt genauer hinschauen, wo gibt es Nistplätze, welche Arten sind wo unterwegs und wie können die Tiere geschützt werden. Dafür haben sich Naturschutzbehörden und Ehrenamtliche zu einem neuen Netzwerk zusammengeschlossen. Und auch Anwohner können helfen. Wer ein Nest entdeckt, kann es nämlich melden. Und zwar online beim Landesbund für Vogelschutz auf der Meldeplattform Gebäudebrüter. Für die Bayernwelle Angelina Quotschaller.
5: Und eine Benefizaktion für die Kinderkrebshilfe. Der 38-jährige Etienne Lehner aus Rosenheim ist in 6,5 Stunden durch den Chiemsee von Bernau nach Chieming geschwommen, berichtet die Passauer Neue Presse. Das Besondere, dem Sportler wurde mit 28 Jahren nach einer Krebserkrankung der linke Unterschenkel amputiert. Erst Ende Mai begann er mit dem gezielten Training für die Aktion. Die Erlöse aus der Aktion gehen an die Kinderkrebshilfe in Schwabing. Diese und auch weitere Nachrichten aus der Region könnt ihr auch nachlesen bei uns auf bayernwelle.de.
7: Dankeschön, Markus Gohlinger. Hier ist das Bayernwelle-Wetter. Das ging jetzt aber schnell vorbei mit dem Regen. Also, dass das Regengebiet so schnell über uns hinwegzieht, das war nicht vorherzusehen. Vielerorts ist es jetzt nur noch Nieselregen. An einigen Stellen ist es schon ganz trocken. Und tatsächlich kommt innerhalb der nächsten 1-2 Stunden dann ab und zu auch mal wieder die Sonne raus. Also, es bleibt wechselhaft. Es wird schon noch heute Nacht wieder anfangen zu regnen. Aber da haben wir uns deutlich mehr erwartet. Immerhin, die Temperaturen bleiben da, wo sie waren, mit oder ohne Regen. In Tittmoning am Stadtplatz 19 Grad, in Palling 19 und in Bad Reichenhall sind es 18, gemessen bei der Rupertus-Therme. Morgen wird es in jedem Falle den ganzen Tag regnen, von früh bis spät. Temperaturen noch etwas niedriger als heute, zwischen 16 und 18 Grad liegt morgen der Topwert. Jetzt der Bayernwelle Verkehrsservice, damit ihr sicher ankommt. Jetzt fängt der Berufsverkehr an. Ein paar Leute müssen ja doch noch arbeiten, auch während der Ferienzeit. Ihr merkt es am meisten am Piedinger Kreisel, also B20 Pieding Richtung Reichenhall. Über den Kreisel kleiner Stau, dauert 5 Minuten länger und es ist voller geworden auf der B21 Ortsumfahrung Bad Reichenhall. In Richtung Pieding stockender Verkehr, knappe 10 Minuten dauert es hier länger. Und damit zu den Blitzern. Wir bleiben geografisch am selben Fleck, denn uns ist ein Blitzer gemeldet. Der steht auf der B21 der Ortsumfahrung Bad Reichenhall, nämlich in Höhe vom Fliesenstudio. Hier ist 60er-Zone, wie auf der gesamten Ortsumfahrung. Fahrt generell nicht schneller als erlaubt und denkt dran, sobald ihr einen Blitzer seht, sagt uns doch Bescheid, wo das gewesen ist. Ruft uns an oder schickt eine WhatsApp 08654 3x7 3x3.
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7: mit Peter Mack. Grüß Gott, um kurz nach 16:30. Man hat irgendwie das Gefühl, das Leben fängt gerade wieder an, gell? Also erstmal durch den Regen, da fängt es dann in der Natur auch bald wieder an. Außerdem morgen Abend wieder politischer Talk im Fernsehen. Morgen Abend wird Markus Lanz aus der Sommerpause wieder zurückkommen. Und der Fußball hat uns ja dann auch wieder nächstes Wochenende. Freitagabend geht schon los, fängt die erste DFB-Pokalrunde an und dann wird pokalisiert das ganze Wochenende über. Viele Spiele auch immer wieder im Free-TV. Ah, ist schön, wenn wieder was passiert um einen rum und man nicht so dröge durch den 38-Grad-Sommer dahin dackelt. Also, mir geht's gut, euch hoffentlich auch. Sting, if I ever lose my faith in you. Jetzt geht's auch den Sting-Fans gut.

0: Montagnachmittag, hier ist die Bayernwelle. August ist ein schöner Monat für alle Obstliebhaber, denn es gibt praktisch keinen anderen Monat im Jahr, in dem du so viel Obst pflücken kannst, wie eben jetzt im August, ob das Äpfel oder Zwetschgen oder sonst was sind. Und da gibt's ja seit einigen Jahren eine sehr schöne Aktion in den Landkreisen Traunstein und Berchtesgadener Land, die vor allem der Lebensmittelverschwendung entgegenwirken soll. Das sind die gelben Bänder, die um Bäume gewickelt sind. Wer einen Baum sieht mit einem gelben Band drumherum, der darf sich frei fühlen, dort alles runter zu pflücken, was er denn gerne möchte. Das hilft uns wirklich auch sehr, sagt der Gartenfachberater im Berchtesgadener Land, Sepp Stein.
1: Fast die Hälfte von flüssigen Apfelprodukten, also Apfelsaft, ist importiertes Apfelsaftkonzentrat aus China. Und wenn man sich denkt, bei uns verfaulen die Äpfel so, weil es keiner nutzt und keiner aufhebt, ja, dann stimmt da was nicht. Und eben da wollen wir mit dieser Aktion was dagegen machen. Und jeder Obstbaumbesitzer kann seinen Baum mit seinem gelben Band kennzeichnen und ist somit für jedermann zum Ernten.
0: Und jetzt kommt was sehr Interessantes, weil immer wieder im Zusammenhang mit dieser Aktion die Frage auftaucht, ja, was passiert denn, wenn ich auf einen Apfel- oder Zwetschgenbaum raufsteig und dann passiert mir irgendwas, ich fall meinetwegen runter. Wie ist denn das da rechtlich und versicherungstechnisch?
1: Das gelbe Band ist, als wir, wenn man jemanden einlädt aufs Grundstück, wenn sie da jemand verletzt, ist versicherungstechnisch genauso wie wenn man Freund zum Kaffee einlädt und der schnackelt um. Man soll halt nur keine eigene Lorte hinstellen oder irgendwelche Gerätschaften, wo man dann sagen kann, das war kaputt.
0: So, damit wir ganz kurz mal den rechtlichen Aspekt auch gestreift haben. So, eine Frage noch und das ist die wichtigste überhaupt. Woran merke ich, dass das Obst reif ist und dass das Pflücken wertvoll für mich ist, also dass es mir auch schmeckt?
1: Einfach eine beißen. Wenn es schmeckt, kann man sie in haushaltsüblichen Mengen so viel mitnehmen. Und wenn es nicht schmeckt, dann lasst man es einfach noch.
0: Bitteschön und pflückt dann auch keine weiteren vom Baum. Dankeschön, das waren sehr wertvolle Informationen vom Sepp Stein, vom Gartenfachberater im Berchtesgadener Land. Wer selber von euch Obstbäume hat und so ein gelbes Bandel noch braucht, um das drum zu binden, fragt einmal bitte nach beim Gartenbauverein vor Ort. Ansonsten kriegt ihr das Zeug auch in jedem Rathaus. Und alle freuen sich, wenn ihr ein paar Äpfel, Birnen oder Zwetschgen zur Verfügung stellt. Guten Appetit, auch von uns. Von der Bayernwelle.

0: Blood Running, Ray Dalton. Soweit ich weiß, nicht verwandt oder verschwägert mit den Gebrüdern Dalton aus den Lucky Luke Comics, oder? Die sind nicht...
1: Nein,
0: sind die nicht. Ich hab's mir fast auch schon gedacht. Die Bayernwelle gleich mit den Red Hot Chili Peppers, Californication, in 60 Sekunden.
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1: Und jetzt die Top-Meldung aus der Region mit Markus Gollinger. Die Gewerkschaft IG Bau ermuntert junge Menschen heute, sich jetzt noch um eine Lehrstelle zu bemühen. In den Landkreisen Traunstein und Berchtesgadener Land gäbe es derzeit noch mehr als 800 freie Ausbildungsplätze. Viele seien auch kurzfristig verfügbar. Das neue Ausbildungsjahr beginnt in 2 Wochen. Mehr in den Regionalnachrichten um 17:30 und auf bayernwelle.de.
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2: Ich bin Stefan Schütz. Die Bundesbürgerinnen und Bürger haben im vergangenen Jahr ihre Reisen verkürzt. Vor allem Trips ins Ausland wurden zusammengestrichen, teilte das Statistische Bundesamt mit. Die beliebtesten Auslandsreiseziele waren Italien, Österreich und Spanien. Thomas Bremser berichtet.
3: Weniger Fernreisen, dafür mehr Trips im eigenen Land. So lässt sich das Reiseverhalten der Deutschen zusammenfassen. Und das liegt vor allem an Dienstreisen, die sind deutlich gestiegen, fast wieder auf das Vor-Corona-Niveau. Wenn die Menschen mehr als einen Tag unterwegs sind, dann vor allem mit dem Auto, deutlich dahinter die Bahn und das Flugzeug.
2: In Bayern gibt es noch reichlich Chancen für Kurzentschlossene. Mehr als 3.500 Ausbildungsplätze sind aktuell frei. Die IG Bau ruft junge Leute jetzt auf, sich zu bewerben. Zwar startet das neue Ausbildungsjahr schon in 2 Wochen, doch laut Gewerkschaft stellen viele Betriebe sogar noch im Oktober ein. Besonders gute Chancen gibt es im Baugewerbe, im Verkauf und in der Gastronomie. Der Staat springt ein, wenn ein Elternteil für den Unterhalt des Kindes nicht zahlen will. In der Regierung wird darüber diskutiert, wie das Milliardenloch gestopft werden könnte. Die SPD ist gegen den CDU-Vorschlag, den Unterhaltsvorschuss nur noch bis zum 16. Geburtstag zu gewähren. Die Sozialdemokraten fordern stattdessen Zugriff auf den Privatbesitz eines Schuldners, eine Schufa-Meldung und eine längere Verjährungsfrist. Wofür geben die Menschen in Bayern ihr Geld aus? Klare Nummer 1, Wohnen und alles, was dazugehört, mit einem Anteil von knapp 36%. Auf Platz 2 folgt Verkehr, dahinter Nahrungsmittel. Bei Freizeit, Sport und Kultur gab es 2024 ein starkes Einkommensgefälle, so die Statistik. Während ärmere Haushalte im Schnitt 76 Euro dafür ausgaben, waren es bei Wohlhabenden fast 540 Euro. Letzter Applaus für einen Weltstar. Fans, Freunde und Familie haben sich heute von Sängerin Bonnie Tyler verabschiedet. Die Trauerfeier begann mit ihren eigenen Songs. Fans konnten die Zeremonie unter anderem per Livestream mitverfolgen. Zum Abschluss sang ein Chor ihren größten Hit Total Eclipse of the Heart. Bonnie Tyler war im Juli im Alter von 75 Jahren nach schwerer Krankheit gestorben. Es ist jetzt 5:15.
4: Dankeschön, jetzt das Bayernwelle Wetter. Der Regen ist schneller abgezogen als gedacht. Jetzt ist es an vielen Orten trocken. Teilweise kommt sogar die Sonne raus. Erst später am Abend sind wieder Regenschauer und teilweise auch Gewitter möglich. Die Temperaturen sind runtergegangen, mit Hilfe des Regens auch. In Traunstein am Stadtplatz 18 Grad jetzt, in Anger 18 Grad und in Berchtesgaden haben wir 17 Grad. Das ist auch die Höchsttemperatur für morgen. Mehr als 16, 17 Grad ist morgen nicht drin. Es wird also noch ein bisschen kühler als heute und es wird morgen regnen den ganzen Tag. Hier ist der Bayernwelle Verkehrsservice, damit ihr sicher ankommt. Ziemlich dichter Verkehr auf der A8 Salzburg Richtung München und zwar zwischen Bad Reichenhall und Anger. Da sind einfach viele Autos unterwegs, ihr müsst vom Gas. Dadurch dauert es 5 bis 10 Minuten länger in etwa. Und es gibt noch Behinderungen auf der B21 Ortsumfahrung Bad Reichenhall in Richtung Pieding. Das kennt ihr, hier stockt der Verkehr. Zwischen 5 und 10 Minuten dauert es hier länger. Und letzte Meldung, Grenzübergang Salzburg Richtung Freilassing. Da staut sich's ganz schön. Wir haben hier die Grenzkontrolle auf der Saalachbrücke und deswegen zwischen 15 und 20 Minuten Zeitverlust. Und zusätzlich gibt's noch 2 Blitzer. Der eine ist zwischen Weibhausen und Traunstein auf der langen Geraden in der 100er-Zone und ein weiterer steht in Bad Reichenhall auf der Ortsumfahrung der B21 in Höhe vom Fliesenstudio. Sagt uns weiter Bescheid, sobald ihr Blitzer seht, bitte 08654 3x7 3x3.
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4: mit Peter Mack. Grüß Gott, euer Soundtrack für den Weg in den Feierabend jetzt von Shaboozy und Miles Smith, Blink Twice. Achso, und natürlich auch für diejenigen, die keinen Feierabend haben, sondern jetzt möglicherweise Schicht beginnen als Taxifahrer oder als Krankenschwester, was auch immer. Fühlt euch so oder so willkommen hier. Also dann lass hören, Blink Twice.

0: Musik, die immer nach Sommer klingt, selbst wenn es draußen regnet. Bob Marley, Iron Lion Zion. Hier ist die Bayernwelle. Wir verkünden einen frisch gebackenen Lotto-Millionär in Deutschland seit dem letzten Wochenende. Der hat vielleicht einen Dusel gehabt, denn monatelang ist der Lotto-Jackpot nicht geknackt worden, immer weiter gewachsen. So, und jetzt hat ein einzelner Spieler aus Thüringen die 6 richtigen inklusive Superzahl getippt. Jetzt kriegt er ganz alleine die unfassbare Summe von 50 Millionen. Damit ihr euch mal was unter diesem Batzen Geld vorstellen könnt, informiert euch mal Markus Kollinger und gebt euch ein paar Möglichkeiten, was man damit so machen kann.
1: 50 Millionen Euro, wie viel Geld ist es eigentlich? Jetzt nehmen wir mal an, wir wollen einen Turm bauen. Lauter 10-Euro-Scheine aufeinander gestapelt. Bei 50 Millionen Euro wäre dieser Turm 600 Meter hoch, also doppelt so hoch wie der Eiffelturm. Mit 50 Millionen Euro auf dem Bankkonto kannst du dir natürlich vieles leisten. 50 Millionen Euro, das wäre mit Sicherheit Kaffee bis ans Lebensende. 50 Millionen Euro, dafür kannst du dir ungefähr 3000 Kleinwagen kaufen. Also ihr könntet theoretisch ab sofort jede Woche ein neues Auto kaufen. Es wird sich immer noch ausgehen. Oder, da der Gewinner ja in Thüringen lebt, für 50 Millionen Euro kriegst du ungefähr 10 Millionen Thüringer Bratwürste. Oder, wenn ihr eine neue Wohnung sucht, 50 Millionen Euro, dafür gibt's ungefähr 3 Quadratmeter Wohnung im Zentrum von München. Und, apropos München, vielleicht wollt ihr ja dem FC Bayern Harry Kane wegkaufen. Da reichen 50 Millionen Euro allerdings nicht. Ich fürchte, dafür müsstet ihr schon nochmal einen solchen Lotto-Jackpot knacken.
0: Ja, aber wer will das schon, dass Harry Kane den ganzen Tag in seinem Wohnzimmer rumlungert? Also da kannst du die 50 Millionen schlauer anlegen. Ich hoffe, der glückliche Lottogewinner aus Thüringen wird gut beraten. Denn, das ist ja mein guter alter Spruch, meistens können die Leute, die so einen hohen Gewinn haben, ja nicht mit Geld umgehen. Denn wenn sie es könnten, dann würden sie nicht Lotto spielen. Trotzdem, herzlichen Glückwunsch. Die Bayernwelle jetzt mit Tom Gregory.

0: 4. Das ist zwar schön, dass Roxette längst eine neue Sängerin haben, aber an Frau Fredriksson kommt halt keiner ran. Die hatte schon ein Stimmchen, nur nicht nur bei Dangerous, auch bei allen anderen Roxette-Hits. Und davon gab es ungefähr 3000. Hier ist die Bayernwelle. Kurzer Break, dann Bruno Mars mit I Just Might.
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1: Mit Markus Gohlinger. In rund 2 Wochen beginnt das neue Ausbildungsjahr und es sei noch nicht zu spät, sich einen Ausbildungsplatz zu sichern. Darauf weist die Gewerkschaft IG Bau heute hin.
2: Mehr als 800 freie Lehrstellen gibt es aktuell noch und das alleine in den Landkreisen Traunstein und Berchtesgadener Land. Mehr als die Hälfte der Arbeitslosen unter 25 hat demnach keinen Berufsabschluss. Dieser sichere aber langfristig bessere Jobs und höheres Einkommen. Deshalb ruft die IG Bau besonders an diese Gruppe gerichtet dazu auf, Berufsberatungen zu nutzen und bei Betrieben nachzufragen. Viele seien auch für kurzfristige Einstellungen offen. Das neue Ausbildungsjahr startet am 1. September. Bei Bedarf kann man aber auch einige Wochen später starten und das Versäumte nachholen. Für die Bayernwelle Angelina Quotala.
1: Glück im Unglück heute früh für einen Audi-Fahrer. Der 19-jährige Fahranfänger war von Chieming Richtung Traunstein unterwegs, als er bei Erlstedt auf die Gegenfahrbahn geriet. Das Auto prallte frontal gegen einen Baum, so die Polizei. Durch die Wucht des Aufpralles drehte sich der Wagen und kam erst etwa 60 Meter weiter in einem Feld zu stehen. Der Fahrer wurde nur leicht verletzt ins Krankenhaus gebracht. Inzwischen habe er die Klinik schon wieder verlassen können, teilte die Polizei am Nachmittag mit. Und die Stadt Salzburg geht seit heute den nächsten Schritt Richtung nachhaltige Mobilität. Da ist heute S-Bike angelaufen. An verschiedenen Stationen im Stadtgebiet stehen ab sofort etwa 200 E-Bikes parat. Bis zum Ende des Jahres sollen es sogar 600 sein. Diese Fahrräder kann jeder ausleihen, der ein Rad braucht. Der Nutzer stellt das Rad nach der Fahrt an irgendeiner der offiziellen Stationen wieder ab. Gebucht und bezahlt wird über eine App. Die Räder sind überwiegend an Hauptverkehrsachsen, an Bahnhöfen und an Uni-Standorten stationiert. Vor allem Pendler, Studenten oder Bewohnerinnen und Bewohner der Stadt Salzburg sollen von S-Bike profitieren. Diese und auch weitere Nachrichten aus der Region könnt ihr auch nachlesen bei uns auf bayernwelle.de.
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1: Mehr Unterstützung für die Feuerwehr Königssee. Die Sparkassen Bürgerstiftung Berchtesgadener Land spendet ihr 4.000 Euro für ein neues Einsatzfahrzeug. Ein sogenanntes UTV, ein kleines geländegängiges Fahrzeug, das vor allem da helfen soll, wo normale Einsatzfahrzeuge nicht mehr weiterkommen. Damit können die Feuerwehrleute künftig schneller zu Menschen in schwierigem Gelände gelangen und gleichzeitig auch Material sicher an den Einsatzort bringen. Gerade in der bergigen Region soll das neue Fahrzeug die Einsatzkräfte bei ihrer Arbeit unterstützen und damit auch den Katastrophenschutz stärken.
0: Das waren Nachrichten aus der regionalen Wirtschaft mit der Max Eicher Unternehmensgruppe.
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4: So, jetzt das Bayernwelle-Wetter. Der Regen hat die Frische ins Land gebracht. Du kannst durchlüften und es geht auch endlich mal ein bisschen Dampf aus der Wohnung raus. Wir haben in Bad Endorf, also außerhalb der Wohnung, natürlich 18 Grad aktuell. In Tittmoning am Stadtplatz 19 Grad und in der Engedei sind es 17 Grad. Heute Nacht kommt jederzeit wieder Regen rein. Wir sind in einem sehr wechselhaften Modus und morgen wird es den ganzen Tag regnen. Von früh bis spät bei Temperaturen, die insgesamt etwas niedriger sind als heute. 16, 17 Grad in der Spitze. Also morgen Regen, dafür für übermorgen wieder recht sonnig bei 324 Grad. Der Bayernwelle Verkehrsservice, damit ihr sicher ankommt. Ja, du merkst, dass Urlaubszeit ist. An ein paar Stellen ist zwar schon noch dichter Verkehr, aber das ist mit einer normalen Rush-Hour nicht vergleichbar. Also ihr verliert an ein paar Stellen ein bisschen Zeit, aber nicht mehr als eigentlich 2-3 Minuten. Nennenswerteste Wartezeit besteht am Grenzübergang Salzburg Richtung Freilassing. Das liegt aber an der Grenzkontrolle auf der Saalachbrücke. Hier kann es eine Viertelstunde bis 20 Minuten länger dauern. Und was die Blitze angeht, hören wir von zweien. Der eine ist aufgestellt zwischen Weibhausen und Traunstein auf der langen Geraden in der 100er-Zone. Und der andere steht auf der B21, der Ortsumfahrung Bad Reichenhall in Höhe vom Fliesenstudio immer noch. Dort ist 60er-Zone. Sagt uns Bescheid, sobald ihr weitere Blitzer seht. Ruft uns bitte an oder schreibt uns eine WhatsApp 08654 3x7 3x3. Dankeschön.
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4: mit Peter Mack. Grüß Gott. Kein Mensch möchte mehr erinnert werden, zumindest als deutscher Fußballfan, an die vergangene Fußball-Weltmeisterschaft. Aber sehr viele Musikliebhaber in Deutschland werden nach wie vor gerne erinnert an den Song, den wir dazu geschenkt bekommen haben von Shakira und Burna Boy. Hier ist Die Die, nach wie vor die Nummer 1 der deutschen Singlecharts.

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1: Briefumschläge mit Fenster, die bringen mich immer wieder an meine Grenzen. Weil darf der Briefumschlag trotzdem in den Papiermüll? Da ist doch ein Plastikfenster mit dran. Müssen wir das vorher entfernen oder geht's auch so? Schauen wir uns dafür mal den Prozess an, in dem das Altpapier recycelt wird. Also hier wird das Papier erstmal in einem riesen Behälter mit Wasser eingeweicht. Dadurch wird aus dem ganzen Papier irgendwie so ein richtiger Batz, also was Breiartiges. Und bei diesem Prozess löst sich auch das Plastikfenster vom Papier ab. Jetzt ist es aber ja immer noch in diesem Altpapierzeug mit drin. Aber nicht mehr lange, denn der Papierbarz, der setzt sich jetzt auf dem Boden des Behälters ab, weil das Zeug viel schwerer ist als das Wasser. Die Plastikfenster sind dagegen viel leichter und schwimmen auf der Oberfläche und können da dann ganz einfach rausgefischt werden. Also schmeißt die Umschläge einfach so, wie sie sind, in die Papiertonne. Da braucht ihr auch kein schlechtes Gewissen haben.
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0: Wenn diese eine Stelle da drin nicht wäre, dieses Give me your heart, make it real or else forget about it, wäre der Song nur halb so gut. So ist er ganz gut. Santana und Rob Thomas mit Smooth. Gleich kommt auf der Bayernwelle ein Song, den alle lieben. Der ist von Olivia Dean, Man I Need. Der ist so schön. Hörst du, klingt geschmeidig und ist wunderschön und ich habe eine Petition eingereicht, dass die Werbung besonders kurz ist, ist nur 50 Sekunden und dann kommt Olivia Dean. Ich bin ganz schön nett zu euch, finde ich.
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1: Ich bin Stefan Schütz. Im vergangenen Jahr ist die Zahl der jungen Straftäter in Bayern zurückgegangen. Dennoch zählte die Polizei fast 10.000 Kinder, die Straftaten begangen haben. Und unter ihnen stieg der Anteil derer, die durch Gewaltdelikte aufgefallen sind. Weiter heißt es in dem Bericht des Landeskriminalamts, dass 13-Jährige oder Jüngere häufiger Opfer von Straftaten wurden. In den meisten Fällen kannten sich Täter und Opfer. Fluchen, Ausbremsen, Nörgeln, die Aggressivität im Straßenverkehr hat in den vergangenen Jahren weiter zugenommen. Das teilte der Gesamtverband der deutschen Versicherungswirtschaft mit. Tine Klimach berichtet.
2: Ein knappes Drittel der Autofahrer schert nach dem Überholen schon mal so dicht ein, dass der andere bremsen muss. Auch bei Radfahrern deutet die Umfrage auf ein zunehmend aggressives Verhalten hin. Über 40% von ihnen erzwingen demnach hin und wieder die Vorfahrt. Das Leben werde immer hektischer, das erzeuge Druck, so die Studienmacher. Auch die Nutzung des Smartphones am Steuer nimmt immer mehr zu. Jeder Vierte schreibt während der Fahrt zumindest ab und an Nachrichten.
1: Mehr Bewerbungen, mehr Einstellungen. Die Bundeswehr wächst so schnell wie seit 13 Jahren nicht mehr. Zum 31. Juli hat die Truppe rund 186.700 Soldatinnen und Soldaten gezählt. Das teilte das Verteidigungsministerium mit. Mit diesem Zuwachs könnten die politisch vereinbarten Ziele für dieses Jahr erreicht werden, heißt es. Waldbrände schnell und effektiv bekämpfen zu können, sollte dauerhaft zur größeren Priorität werden. Das fordert die Deutsche Feuerwehrgewerkschaft. Anlass ist unter anderem der Brand in Belgien, der sich gestern bis kurz vor die deutsche Grenze ausgeweitet hatte. Es brauche ein Gesamtkonzept und außerdem weitere spezielle Ausstattung wie geländegängige Fahrzeuge, Löschrucksäcke, Pumpen oder Drohnen. Der Ätna sorgt am Flughafen von Catania erneut für Einschränkungen. Wegen des Ascheausstoßes des Vulkans ist ein Teil des Luftraums über Sizilien gesperrt worden. Das hat der Flughafenbetreiber mitgeteilt. Bis morgen Mittag dürfen deshalb nur 10 Flugzeuge pro Stunde in Catania landen. Abflüge sind nicht betroffen. Passagiere sollen sich bei ihrer Airline über den aktuellen Flugstatus informieren. Es ist jetzt kurz nach 6.
3: Dankeschön, hier ist das Bayernwelle-Wetter. Heute gab es den ersehnten Regen, auch die ersehnte Temperaturabkühlung. Wir haben jetzt in Schleching 18 Grad, in Schönram auch 18, in Berchtesgaden sind 17 Grad. Und das ist auch die Höchsttemperatur für morgen. Morgen 16, 17 Grad, mehr ist nicht drin. Es wird also noch ein bisschen kühler als heute. Und es wird morgen den ganzen Tag regnen. Dafür ist übermorgen wieder ein schöner Tag. Da wird es recht sonnig, so wieder bei 3, 24 Grad. Der Bayernwelle Verkehrsservice, damit ihr sicher ankommt. Alles in Ordnung, uns liegen keine Störungen vor. Bei den Blitzern sieht es ein bisschen lebhafter aus, da liegt uns zumindest einer vor. Der steht zwischen Weibhausen und Traunstein auf der langen Geraden, da ist 100er Zone. Ruft uns an bei weiteren Blitzern, die ihr seht. 08654, 3x die 7, 3x die 3. Ich meine, bitte ruft uns an. Jetzt hätte ich beinahe bitte vergessen.
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3: Mit Peter Mark, guten Abend. Wenn ich schon das Bitte gerade vergessen hätte, fast, dann darf ich das Danke aber auch nicht vergessen. Danke, dass ihr die Bayernwelle hört. Jetzt kommt Musik von Harry Styles. Also insofern ist es eine Win-Win-Situation. Ich freue mich, dass ihr zuhört. Ihr kriegt Harry Styles, der Mann mit diesen vielen Hits. Watermelon Sugar, Sign of the Times, Adore You und was er alles gehabt hat. Jetzt hat er was Aktuelles am Start, was Neues. Das heißt American Girls. Die Bayernwelle mit Harry Styles.

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2: Mit Elena Meyer einen schönen Montag. Morgen Abend ist wieder eine Flaniermeile am Strandkurhaus in Waging. Und da gibt's dann ab 17 Uhr Kunsthandwerk, Leckereien und Live-Musik. Morgen kommt die von Tobias Regner. Allerdings alles nur, wenn das Wetter trocken ist. Also haltet einfach mal Ausschau nach den Wolken. Ansonsten sehen wir uns morgen am Waginger See. In der Festung in Traunstein ist am Mittwoch ein Konzert von Cold 34. Dahinter steckt Manuel Meyer, der selbst ein Handicap hat und mit seiner Musik anderen Mut machen will. Und sein Konzert Rap mit Handicap startet am Mittwoch um 20 Uhr in der Festung. Der Eintritt ist frei, Spenden sind aber natürlich gerne erlaubt. Die WM ist längst vorbei, die Bundesliga noch lange nicht in Sicht. Ja, wer auf Fußballentzug ist, der kann morgen einfach nach Kirchhann-Schwöring kommen. Der SV Kirchhann-Schwöring hat in der Bayernliga nämlich den SV Erlbach zu Gast. Anpfiff ist um 19 Uhr, wie immer in der EM Group Arena in der Laufener Straße in Kirchhann-Schwöring.
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2: Mit Markus Gohlinger. Die Gewerkschaft IG Bau ermutigt junge Menschen heute, sich jetzt noch um eine Lehrstelle zu bemühen und einen Berufsabschluss anzustreben. Denn in den Landkreisen Traunstein und Berchtesgadener Land hätten derzeit knapp 60% der Arbeitslosen unter 25 keinen Berufsabschluss, so die Gewerkschaft. Gleichzeitig gibt es aber mehr als 800 freie Ausbildungsplätze zusammengerechnet in den beiden Landkreisen. IG Bau-Vorsitzender Dieter Pangerl betont, dass es nie zu spät sei, sich eine Ausbildung zu suchen. Die Gewerkschaft rät, Berufsberatungen zu nutzen und direkt bei Betrieben nachzufragen. Auch wenn das Ausbildungsjahr in rund 2 Wochen beginnt, seien auch im Oktober zum Teil noch Einstellungen möglich. Sie wohnen mitten unter uns, oft direkt unterm Dach oder in Mauerritzen. Mauersegler, Schwalben, Sperlinge und Fledermäuse. Im Berchtesgadener Land soll jetzt ein neues Netzwerk dafür sorgen, dass diese Tiere auch in Zukunft ein Zuhause finden.
3: Gerade bei Sanierungen wird es für Gebäudebrüter schwierig. Nischen werden verschlossen, Dächer gedämmt und alte Fassaden verändert. Dabei sind Mauersegler, Schwalben und Sperlinge auf genau solche Plätze angewiesen. Im Berchtesgadener Land will man deshalb jetzt genauer hinschauen, wo gibt es Nistplätze, welche Arten sind wo unterwegs und wie können die Tiere geschützt werden. Dafür haben sich Naturschutzbehörden und Ehrenamtliche zu einem neuen Netzwerk zusammengeschlossen. Und auch Anwohner können helfen. Wer ein Nest entdeckt, kann es nämlich melden. Und zwar online beim Landesbund für Vogelschutz auf der Meldeplattform Gebäudebrüter. Für die Bayernwelle Angelina Quotschaller.
2: Und eine Benefizaktion für die Kinderkrebshilfe. Der 38-jährige Etienne Lehner aus Rosenheim ist in 6,5 Stunden durch den Chiemsee von Bernau nach Chieming geschwommen, berichtet die Passauer Neue Presse. Das Besondere, dem Sportler wurde mit 28 Jahren nach einer Krebserkrankung der linke Unterschenkel amputiert. Erst Ende Mai begann er mit dem gezielten Training für die Aktion. Die Erlöse aus der Aktion gehen an die Kinderkrebshilfe in Schwabing. Diese und auch weitere Nachrichten aus der Region könnt ihr auch nachlesen bei uns auf bayernwelle.de.
4: Hier ist das Bayernwelle-Wetter. Heute war irgendwie alles dabei. Ein bisschen Sonnenschein und Regen gab es auch. Und das wird so wechselhaft weitergehen. Auch in der kommenden Nacht kommen immer wieder Regenschauer rein. Und dann setzt sich morgen am Dienstag der Regen fest. Von früh bis spät morgen. Wir haben eine Regenwahrscheinlichkeit von 90%. Jederzeit kann auch ein Gewitter dabei sein. Und es wird morgen auch noch etwas kühler als heute. Maximal 16, 17 Grad. Dafür wird es übermorgen am Mittwoch wieder recht schön. Da zeigt sich häufig die Sonne bei um die 23 Grad. Der Bayernwelle Verkehrsservice, damit ihr sicher ankommt. Alles okay, uns liegen keine Störungen und Probleme vor. Fahrt weiter gut und sicher. Und seht ihr unterwegs einen Blitzer? Lasst uns doch an eurem Wissen teilhaben. Ruft uns an und meldet uns alles, was ihr seht an Blitzern. Unsere Nummer 08654 3x7 3x3. Dankeschön.
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4: Mit Peter Mack, guten Abend um 6:45. Wenn der Song Perfect von Fairground Attraction kommt, muss ich immer schmunzeln, weil Eddie Reader, die Sängerin von Fairground Attraction, ja immer singt. Der nächste, den ich finde, der muss aber wirklich perfekt sein. Da wünsche ich viel Glück bei der Suche, aber den gibt's bestimmt.

The Drops of Jupiter von der Band Train. Guten Abend, die Bayernwelle hier. 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Wir hören uns morgen Nachmittag wieder. Ich bin Peter Mack, jeden Nachmittag für euch da auf der Bayernwelle ab 15 Uhr. Habt einen schönen Abend.

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2: Ich bin Stefan Schütz. In Deutschland steigt der Anteil junger Menschen, die ohne Job oder Ausbildungsplatz dastehen. Im vergangenen Jahr traf das auf 10% der Menschen im Alter zwischen 20 und 24 Jahren zu, so die Statistik. Tine Klimach berichtet.
3: Auffällig in der Statistik ist, dass anders als in vielen anderen EU-Ländern hierzulande mehr junge Menschen in Großstädten ohne Job oder Ausbildungsplatz sind als auf dem Land, wo es in der Regel ja weniger Angebote gibt. Unabhängig von der Region wollen sich viele nach dem Schulabschluss oder Studium erstmal orientieren und zum Beispiel reisen oder sie warten auf den richtigen Studien- oder Ausbildungsplatz.
2: Die Bundeswehr ist auf die größte Personalstärke seit rund 13 Jahren angewachsen. Ende Juli habe die aktive Truppe rund 186.700 Soldatinnen und Soldaten umfasst. Das sind rund 3.700 mehr binnen eines Jahres. Als wichtigen Grund nennt das Verteidigungsministerium das neue Wehrdienstgesetz. Seit Jahresbeginn werden alle 18-Jährigen angeschrieben und nach ihrer Dienstbereitschaft gefragt. Bayerns Haushalte stecken das meiste Geld ins Wohnen. Zahlen des Landesamtes für Statistik zeigen, 2024 ist im Schnitt über ein Drittel der Konsumausgaben für Wohnen, Instandhaltung und Energie draufgegangen. Auf Platz 2 folgte der Verkehr, also alles vom Autokauf über den Besuch an der Tankstelle bis hin zum ÖPNV-Ticket. Nahrungsmittel waren an dritter Stelle. Der Münchner Flughafen ist nach Einschätzung eines Experten beim fehlerhaften Start eines Boeing Dreamliners am Samstag haarscharf einer Katastrophe entgangen. Der Luftfahrtexperte Groß Bongard sagte, es hätte hunderte Todesopfer geben können, wenn die Piloten die Maschine nicht noch hochgezogen hätten. Die Boeing der Vietnam Airlines war erst hinter dem Ende der Südbahn abgehoben. Die Maschine wurde beschädigt und musste notlanden. In der Nacht gibt es vereinzelte Schauer, sonst ist es meist locker bewölkt bei 15 bis 10 Grad. Morgen überquert uns von Nordwesten her ein Regengebiet. Im Laufe des Nachmittags lässt der Regen zuerst nördlich der Donau nach. Die Temperaturen 17 bis 23 Grad. Am Mittwoch wird es im Süden vorübergehend sonnig und wärmer. Sonst bleibt es bis Freitag wechselhaft mit Wolkensonne und einigen Regenfällen bei 20 bis 25 Grad.
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5: Es ist Montagabend, das kann nur eins heißen, Zeit für ein Musikspezial. Servus, im Studio ist Evi Dettel und heute geht's um ein Album von keinem geringeren als Robert Allen Zimmerman, besser bekannt als Bob Dylan. Nashville Skyline heißt die Platte und wir starten gleich mit einem für Dylan recht fröhlich klingenden Song, Country Pie.

0: Er ist der vielleicht beste Songwriter aller Zeiten, Bob Dylan. Wir hören heute ganz ausführlich in sein Album Nashville Skyline rein. Es war sein 9. Studioalbum und wurde am 9. April 1969 veröffentlicht. Als 3. Album in Folge erreichte Nashville Skyline den 1. Platz der UK-Charts und konnte sich dort 4 Wochen halten. In den USA war das Album auf Platz 3, in Deutschland war es auf Platz 24 immerhin. Mit dem Song Lay Lady Lay schaffte es Bob Dylan aber auf Platz 7 der Singlecharts. Und bei diesem Song hat er sich übrigens erst während der Aufnahme dazu entschlossen, also ganz spontan, eine Kuhglocke und Bongos einzusetzen. Das hatte zur Folge, dass der Schlagzeuger im Studio gar nicht die passenden Stative dabei hatte. Also wurde kurzerhand der Hausmeister der Columbia Studios gebeten, die Instrumente für die Aufnahme einfach zu halten. Dieser Hausmeister war damals Chris Christopherson, ebenfalls Musiker, der in den USA dann auch über 7 Millionen Alben verkauft hat. Wir hören ihn gleich nochmal mit Me and Bobby McGee. Dieser Hit kam, genau wie Nashville Skyline, 1969 raus. Zum Nummer 1 Hit machte ihn dann 1971 Janis Joplin. Heute gibt's aber das Original von Chris Christopherson und danach Bob Dylan mit Lay Lady Lay.
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Ihr hört das Musikspezial mit mir, Evi Dettel, und mein Album der Woche ist heute Nashville Skyline von Bob Dylan. Mit nur 26 Minuten und 37 Sekunden Spieldauer ist es sein bisher kürzestes Album. Aber es hat wohl auch ein gutes Preis-Leistungs-Verhältnis, denn auch die Aufnahme ging ziemlich schnell. Innerhalb einer Woche war alles komplett eingespielt. Bei den Aufnahmen wurde Bob Dylan bei einer Session auch von Johnny Cash unterstützt, mit dem er schon einige Jahre befreundet war. Obwohl die beiden vorher musikalisch eher als Gegenpole galten, nahmen sie spontan 15 Songs neu auf. Beide Musiker fanden diese aber alle zu schlecht für das Album. Außer das Duett Girl from the North Country. Das war der erste Song, den Bob Dylan zweimal auf einem Album veröffentlicht hat, denn der war ursprünglich aus dem Jahr 1963 und Nashville Skyline kam 1969 raus. In dem Song geht es um die Erinnerung an eine alte Liebe. Es wurde viel spekuliert, um welche reale Person es gehen könnte, aber am wahrscheinlichsten ist Susie Rotolo. Sie war beim ersten Release des Songs mit Bob Dylan zusammen. Und noch ein Fun Fact: Wenn man genauer aufpasst, hört man ihn am Anfang von Girl from the North Country sogar Kaugummi kauen. Hier also jetzt diese ganz besondere Aufnahme von Bob Dylan mit Johnny Cash. Girl from the North Country.

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4: Mit Markus Gohlinger. Die Gewerkschaft IG Bau ermutigt junge Menschen heute, sich jetzt noch um eine Lehrstelle zu bemühen und einen Berufsabschluss anzustreben. Denn in den Landkreisen Traunstein und Berchtesgadener Land hätten derzeit knapp 60% der Arbeitslosen unter 25 keinen Berufsabschluss, so die Gewerkschaft. Gleichzeitig gibt es aber mehr als 800 freie Ausbildungsplätze zusammengerechnet in den beiden Landkreisen. IG Bau-Vorsitzender Dieter Pangerl betont, dass es nie zu spät sei, sich eine Ausbildung zu suchen. Die Gewerkschaft rät, Berufsberatungen zu nutzen und direkt bei Betrieben nachzufragen. Auch wenn das Ausbildungsjahr in rund 2 Wochen beginnt, seien auch im Oktober zum Teil noch Einstellungen möglich. Sie wohnen mitten unter uns, oft direkt unterm Dach oder in Mauerritzen. Mauersegler, Schwalben, Sperlinge und Fledermäuse. Im Berchtesgadener Land soll jetzt ein neues Netzwerk dafür sorgen, dass diese Tiere auch in Zukunft ein Zuhause finden.
5: Gerade bei Sanierungen wird es für Gebäudebrüter schwierig. Nischen werden verschlossen, Dächer gedämmt und alte Fassaden verändert. Dabei sind Mauersegler, Schwalben und Sperlinge auf genau solche Plätze angewiesen. Im Berchtesgadener Land will man deshalb jetzt genauer hinschauen, wo gibt es Nistplätze, welche Arten sind wo unterwegs und wie können die Tiere geschützt werden. Dafür haben sich Naturschutzbehörden und Ehrenamtliche zu einem neuen Netzwerk zusammengeschlossen. Und auch Anwohner können helfen. Wer ein Nest entdeckt, kann es nämlich melden. Und zwar online beim Landesbund für Vogelschutz auf der Meldeplattform Gebäudebrüter. Für die Bayernwelle Angelina Quotschalla.
4: Und eine Benefizaktion für die Kinderkrebshilfe. Der 38-jährige Etienne Lehner aus Rosenheim ist in 6,5 Stunden durch den Chiemsee von Bernau nach Chieming geschwommen, berichtet die Passauer Neupresse. Das Besondere, dem Sportler wurde mit 28 Jahren nach einer Krebserkrankung der linke Unterschenkel amputiert. Erst Ende Mai begann er mit dem gezielten Training für die Aktion. Die Erlöse aus der Aktion gehen an die Kinderkrebshilfe in Schwabing. Diese und auch weitere Nachrichten aus der Region könnt ihr auch nachlesen bei uns auf bayernwelle.de.
6: In der Nacht gibt es vereinzelte Schauer, sonst ist es meist locker bewölkt bei 15 bis 10 Grad. Morgen überquert uns von Nordwesten her ein Regengebiet. Im Laufe des Nachmittags lässt der Regen zuerst nördlich der Donau nach. Die Temperaturen 17 bis 23 Grad. Am Mittwoch wird es im Süden vorübergehend sonnig und wärmer. Sonst bleibt es bis Freitag wechselhaft mit Wolkensonne und einigen Regenfällen bei 20 bis 25 Grad. Die Straßen A3 Linz Richtung Passau zwischen Neuhaus am Inn und Passau Süd 4 Kilometer Stau. Es dauert ungefähr 10 Minuten länger. Und die B388 zwischen Staudach und Scherneck ist ein Unfall passiert. Hier sind Rettungsfahrzeuge im Einsatz. Gute Fahrt.
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0: Dass Bob Dylan ein unfassbar guter, wenn nicht der beste Songwriter aller Zeiten ist, steht außer Frage. 2016 hat er als erster Musiker sogar den Nobelpreis für Literatur verliehen bekommen. In der Begründung wurde er für seine poetischen Neuschöpfungen in der großen amerikanischen Songtradition gelobt. Auf Nashville Skyline aus dem Jahr 1969 hielt er es ein bisschen einfacher. Er sagte selbst mal, es sind alles sehr einfache Lieder mit einfachen Inhalten und wenigen Worten. Lieder, die man sich leicht merken kann. Bei vielen seiner Fans, für die er bis dahin ein Sprachrohr ihrer Generation war und sogar fast als Prophet galt, gab es dafür auch Kritik. Ihm selbst bedeuteten die Songs aber viel. Er stand unter dem Druck, ein Dichter zu sein, und die einfachen Songs waren seine Reaktion darauf. Produzent dieses Albums war übrigens Bob Johnston. Seine Art des Produzierens war oft sehr dokumentarisch und immer darauf aus, einen flüchtigen, einzigartigen Moment festzuhalten. Jetzt hören wir To Be Alone With You. Und zu Beginn dieses Songs ist zu hören, wie Bob Dylan den Produzenten fragt, Is it rolling, Bob? Hört mal genau hin.
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Nashville Skyline von Bob Dylan aus dem Jahr 1969 ist ein besonderes Album. Auf dem Cover ist Bob Dylan auch untypisch unbeschwert abgelichtet. Heutzutage ist er bei Konzerten nicht gerade ein Sonnenschein auf der Bühne und viele, mich eingeschlossen, empfehlen keinen Live-Konzertbesuch mehr. Da gibt's vor allem viel Genuschel und wenig Emotionen. Dann lieber alte Alben anhören, so wie Nashville Skyline. Die Musik und auch der Text waren zu dieser Zeit völlig gegen den Zeitgeist. Die Wandlung vom Rebellen zum Country-Star, die Bob Dylan mit diesem Album vollzogen hatte, kam logischerweise nicht bei allen Fans gut an. Auch der für ihn typische Gesang hatte sich etwas gewandelt. Seine nasale Art zu singen war verschwunden, der Gesang war artikulierter und geschmeidiger, was man heutzutage nicht mehr behaupten kann. Mit dieser Platte mischte Bob Dylan aber die konservative Country-Szene damals richtig auf. Er gilt auch als Wegbereiter des sogenannten Country-Rock, da er damit die Country-Musik auch im Rocklager salonfähig machte. Jetzt hören wir Tell Me That It Isn't True. Das ist einer der Songs, in dem man den Einfluss von Country-Star Hank Williams auf Bob Dylan ziemlich gut raushört.

heute geht's in unserem Musikspezial um Nashville Skyline aus dem Jahr 1969. Bob Dylan hat mit diesem Album erstmals einen Ausflug in die Country-Szene gemacht und war auch in der berühmten Johnny Cash Show zu sehen. Promo, die ihm viele neue Fans beschert hat. Sicherlich auch ein Grund dafür, dass Nashville Skyline damals sein bis dahin bestverkauftes Album war. Seitdem ist Bob Dylan mit allen möglichen Preisen ausgezeichnet worden. Eine Tatsache, die ihn aber immer nur wenig zu interessieren scheint. Und das, obwohl sogar ein Asteroid nach ihm benannt ist. Er trägt zum Beispiel 2 Ehrendoktortitel und ist nach George Bernard Shaw die 2. Person, die einen Nobelpreis und einen Oscar erhielt. Bekannt ist Bob Dylan aber auch für seine teils eigene Art. Seinen Nobelpreis für Literatur, der durchaus umstritten war,

Und damit geht schon wieder ein Musikspezial zu Ende. Ich hoffe, dieser kleine Ausflug in Nashville Skyline von Bob Dylan hat euch gefallen. Hört's mal rein, die Platte ist wie gesagt nur knapp eine halbe Stunde lang, kann man auf jeden Fall durchhören. Und ich freue mich schon aufs nächste Mal. Mal schauen, welches Album wir dann ein bisschen genauer anschauen. Bis dahin, eine schöne Zeit, wünscht euch Evi Dettel. Servus!

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1: Ich bin Stefan Schütz. Die Bundeswehr hat im Juli so viele Soldatinnen und Soldaten gezählt wie seit 13 Jahren nicht mehr. Zum Stichtag Ende Juli habe es rund 186.700 Männer und Frauen in der Truppe gegeben. Das teilte das Verteidigungsministerium mit. Tini Klimach berichtet.
2: Die Zahl der Männer und Frauen in der Bundeswehr wächst schnell genug, um die politisch vereinbarten Ziele zu erreichen. Es sollen in diesem Jahr bis zu 190.000 Soldaten werden. Derzeit dienen über 12.000 freiwillig Wehrdienstleistende und kurzdienende Zeitsoldaten als Teil des neuen Wehrdienstes. Das sind rund 6% mehr als im Vergleich zum Vorjahr.
1: Auf den Straßen geht es immer ruppiger zu, das zeigt eine Langzeitstudie. Fast alle entsprechenden Werte haben sich seit der letzten Studie 2023 teils deutlich verschlechtert, teilte die Unfallforschung der Versicherer mit. Demnach räumen inzwischen 47% der Autofahrenden ein, gelegentlich zu drängeln, ein Plus von 8%. Knapp ein Drittel schert nach dem Überholen teils so dicht ein, dass andere bremsen müssen. In Bayern gibt es noch reichlich Chancen für Kurzentschlossene. Mehr als 3.500 Ausbildungsplätze sind aktuell frei. Die IG Bau ruft junge Leute auf, sich jetzt zu bewerben. Zwar startet das neue Ausbildungsjahr schon in 2 Wochen, doch laut Gewerkschaft stellen viele Betriebe sogar noch im Oktober ein. Besonders gute Chancen gibt es im Baugewerbe, im Verkauf und in der Gastronomie. Der Staat springt ein, wenn ein Elternteil für den Unterhalt des Kindes nicht zahlen will. In der Regierung wird weiter darüber diskutiert, wie das Milliardenloch gestopft werden könnte. Die SPD ist gegen den CDU-Vorschlag, den Unterhaltsvorschuss nur bis zum 16. Geburtstag zu gewähren. Die Sozialdemokraten fordern stattdessen Zugriff auf den Privatbesitz eines Schuldners, eine Schufa-Meldung und eine längere Verjährungsfrist. Makabrer Fund an einem Strand im Norden der italienischen Region Apulien. Dort fand eine Urlauberin eine Urne mit Totenasche. Sie stammt laut Behörden von einem 80 Jahre alten Italiener, der lange in Deutschland gelebt hat und hier wohl auch eingeäschert wurde. Die Carabinieri haben die Urne beschlagnahmt. Jetzt wird geprüft, ob sie bei einer Seebestattung angetrieben oder illegal abgelegt worden ist. Es ist jetzt 8:15. In der Nacht gibt es vereinzelte Schauer, sonst ist es meist locker bewölkt bei 15 bis 10 Grad. Morgen überquert uns von Nordwesten her ein Regengebiet. Im Laufe des Nachmittags lässt der Regen zuerst nördlich der Donau nach. Die Temperaturen 17 bis 23 Grad. Am Mittwoch wird es im Süden vorübergehend sonnig und wärmer. Sonst bleibt es bis Freitag wechselhaft mit Wolkensonne und einigen Regenfällen bei 20 bis 25 Grad.
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1: Hallo auf die Straßen A96 Lindau Richtung München. Zwischen Buchloe Ost und Landsberg am Lech West liegen Gegenstände auf der Fahrbahn. Gute Fahrt.
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2: Ich bin Stefan Schütz. Die Bundeswehr hat im Juli so viele Soldatinnen und Soldaten gezählt wie seit 13 Jahren nicht mehr. Zum Stichtag Ende Juli habe es rund 186.700 Männer und Frauen in der Truppe gegeben. Das teilte das Verteidigungsministerium mit. Tini Klimach berichtet.
3: Die Zahl der Männer und Frauen in der Bundeswehr wächst schnell genug, um die politisch vereinbarten Ziele zu erreichen. Es sollen in diesem Jahr bis zu 190.000 Soldaten werden. Derzeit dienen über 12.000 freiwillig Wehrdienstleistende und kurzdienende Zeitsoldaten als Teil des neuen Wehrdienstes. Das sind rund 6% mehr als im Vergleich zum Vorjahr.
2: In Bayern gibt es noch reichlich Chancen für Kurzentschlossene. Mehr als 3.500 Ausbildungsplätze sind aktuell frei. Die IG Bau ruft junge Leute auf, sich jetzt zu bewerben. Zwar startet das neue Ausbildungsjahr schon in 2 Wochen, doch laut Gewerkschaft stellen viele Betriebe sogar noch im Oktober ein. Besonders gute Chancen gibt es im Baugewerbe, im Verkauf und in der Gastronomie. In der Nacht gibt es vereinzelte Schauer, sonst ist es meist locker bewölkt bei 15 bis 10 Grad. Morgen überquert uns von Nordwesten her ein Regengebiet. Im Laufe des Nachmittags lässt der Regen zuerst nördlich der Donau nach. Die Temperaturen 17 bis 23 Grad. Am Mittwoch wird es im Süden vorübergehend sonnig und wärmer. Sonst bleibt es bis Freitag wechselhaft mit Wolken, Sonne und einigen Regenfällen bei 20 bis 25 Grad.
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2: Hallo auf die Straßen, A96, Lindau Richtung München. Zwischen Buchloe Ost und Landsberg am Lech West liegen Gegenstände auf der Fahrbahn. Gute Fahrt.
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2: Ich bin Stefan Schütz. Aggressives Verhalten im Straßenverkehr hat laut einer Langzeitstudie weiter zugenommen. Fast alle 23 untersuchten Werte haben sich seit 2023 verschlechtert, heißt es vom Gesamtverband der deutschen Versicherungswirtschaft. So drängeln inzwischen 47% der Autofahrer, 2023 waren es 39%. Auch Radfahrer erzwingen häufiger die Vorfahrt. Die Versicherer fordern schärfere Kontrollen und Sanktionen. Etwas neidisch dürften Autofahrerinnen und Fahrer nach Polen blicken. Dort gelten ab heute ein festgelegter Maximalpreis für Sprit und eine reduzierte Mehrwertsteuer. Doris Heimann berichtet aus Warschau.
3: Mit dem neuen Spritpreispaket möchte Polens Regierung zumindest vorübergehend finanzielle Erleichterung schaffen für die vielen Bürger, die in diesen Tagen mit dem Auto aus dem Urlaub zurückkehren. Die Regelung gilt für 2 Wochen bis Ende August, dann beginnt das neue Schuljahr. In Polen zahlt man heute für den Liter Super umgerechnet 1,67 Euro. Das sind 61 Cent weniger als in Deutschland.
2: Kein Job, kein Studium, keine Ausbildung. Das gilt für jeden 10. zwischen 20 und 24 Jahren in Deutschland. Damit ist der Anteil höher als beispielsweise in den Niederlanden, Schweden oder Tschechien. Er liegt aber trotzdem unter dem EU-Durchschnitt von knapp 13%. Junge Frauen sind häufiger betroffen als Männer. Viele wollen sich nach dem Schulabschluss oder dem Studium erstmal orientieren und zum Beispiel reisen. Deutschland statt Dolce Vita. Im letzten Jahr sind die Bundesbürgerinnen und Bürger seltener ins Ausland gereist. Dafür waren sie öfter innerhalb des eigenen Landes unterwegs. Das zeigt die Statistik. Hier stieg die Zahl der Reisen im Vergleich zum Vorjahr um knapp 4% auf 169 Millionen. Wenn es ins Ausland ging, dann waren weiterhin Italien, Österreich und Spanien am beliebtesten. Rund 1,25 Millionen Menschen haben das Gäubodenvolksfest in Straubing besucht. 11 Tage Ausnahmezustand für die 50.000 Einwohnerstadt. Das Fest endet heute Abend. Laut Veranstaltern lief alles super und entspannt. Beim Bier setzt sich ein rückläufiger Trend fort. 660.000 Liter Festbier gingen weg, spürbar weniger als in den Vorjahren. Es ist jetzt 9:15 Uhr. Es gibt vereinzelte Schauer, sonst ist es meist locker bewölkt, dabei sinken die Werte auf 15 bis 10 Grad. Morgen überquert uns von Nordwesten her ein Regengebiet. Im Laufe des Nachmittags lässt der Regen zuerst nördlich der Donau nach. Die Temperaturen 17 bis 23 Grad. Am Mittwoch wird es im Süden vorübergehend sonnig und wärmer, sonst bleibt es bis Freitag wechselhaft mit Wolken, Sonne und einigen Regenfällen bei 20 bis 25 Grad.
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2: A4 Erfurt Richtung Kirchheimer Dreieck zwischen Bad Hersfeld und Kirchheimer Dreieck. Vorsicht, hier steht ein defekter LKW auf dem rechten Fahrstreifen im Baustellenbereich. Die A8 München-Stuttgart in Höhe Rastplatz-Fuchsberg in beiden Richtungen, Gefahr durch Rinder auf der Fahrbahn. Die A66 Frankfurt Richtung Wiesbaden zwischen Hofheim am Taunus und Diedenbergen, Gefahr nach einem Unfall auf dem mittleren Fahrstreifen. Und die B505 Bamberg Richtung Höchstadt zwischen Hirscheid und der Ausfahrt Limbach. Vorsicht, hier liegt ein LKW-Reifen auf der Fahrbahn. Gute Fahrt!
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2: Ich bin Stefan Schütz. Aggressives Verhalten im Straßenverkehr hat laut einer Langzeitstudie weiter zugenommen. Fast alle 23 untersuchten Werte haben sich seit 2023 verschlechtert, heißt es vom Gesamtverband der deutschen Versicherungswirtschaft. So drängeln inzwischen 47% der Autofahrer, 2023 waren es 39%. Auch Radfahrer erzwingen häufiger die Vorfahrt. Die Versicherer fordern schärfere Kontrollen und Sanktionen. Rund 1,25 Millionen Menschen haben das Gäubodenvolksfest in Straubing besucht. 11 Tage Ausnahmezustand für die 50.000 Einwohnerstadt. Das Fest endet heute Abend. Laut Veranstaltern lief alles super und entspannt. Beim Bier setzt sich ein rückläufiger Trend fort. 660.000 Liter Festbier gingen weg, spürbar weniger als in den Vorjahren. Es gibt vereinzelte Schauer, sonst ist es meist locker bewölkt. Dabei sinken die Werte auf 15 bis 10 Grad. Morgen überquert uns von Nordwesten her ein Regengebiet. Im Laufe des Nachmittags lässt der Regen zuerst nördlich der Donau nach. Die Temperaturen 17 bis 23 Grad. Am Mittwoch wird es im Süden vorübergehend sonnig und wärmer. Sonst bleibt es bis Freitag wechselhaft mit Wolken, Sonne und einigen Regenfällen bei 20 bis 25 Grad.
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2: A4 Erfurt Richtung Kirchheimer Dreieck zwischen Bad Hersfeld und Kirchheimer Dreieck. Vorsicht, hier steht ein defekter LKW auf dem rechten Fahrstreifen im Baustellenbereich. Die A8 München-Stuttgart in Höhe Rastplatz-Fuchsberg in beiden Richtungen. Gefahr durch Rinder auf der Fahrbahn. Die A66 Frankfurt Richtung Wiesbaden zwischen Hofheim am Taunus und Diedenbergen. Gefahr nach einem Unfall auf dem mittleren Fahrstreifen. Und die B505 Bamberg Richtung Höchstadt zwischen Hirscheid und der Ausfahrt Limbach. Vorsicht, hier liegt ein LKW-Reifen auf der Fahrbahn. Gute Fahrt.
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2: Ich bin Hendrik Daum. Die Bundeswehr hat im Juli so viele Soldatinnen und Soldaten gezählt wie seit 13 Jahren nicht mehr. Zum Stichtag Ende Juli habe es knapp 187.000 Männer und Frauen in der Truppe gegeben. Das teilte das Verteidigungsministerium mit. Mehr von Tine Klimach.
3: Die Zahl der Männer und Frauen in der Bundeswehr wächst schnell genug, um die politisch vereinbarten Ziele zu erreichen. Es sollen in diesem Jahr bis zu 190.000 Soldaten werden. Derzeit dienen über 12.000 freiwillig Wehrdienstleistende und kurzdienende Zeitsoldaten als Teil des neuen Wehrdienstes. Das sind rund 6% mehr als im Vergleich zum Vorjahr.
2: Auf unseren Straßen, da geht es immer ruppiger zu, das zeigt eine Langzeitstudie. Fast alle entsprechenden Werte haben sich seit der letzten Studie 2023 teils deutlich verschlechtert. Das teilte die Unfallforschung der Versicherer mit. Demnach räumen inzwischen 47% der Autofahrer ein, gelegentlich zu drängeln, ein Plus von 8%. Und knapp ein Drittel schert nach dem Überholen teils so dicht ein, dass andere dann bremsen müssen. Bayerns Haushalte stecken das meiste Geld ins Wohnen. Zahlen des Landesamts für Statistik zeigen, 2024 ist im Schnitt über ein Drittel der Konsumausgaben für Wohnen, Instandhaltung und Energie draufgegangen. Auf Platz 2 folgt der Verkehr, also alles vom Autokauf über den Besuch an der Tankstelle bis hin zum ÖPNV-Ticket. Nahrungsmittel waren an dritter Stelle. Der Staat springt ein, wenn ein Elternteil für den Unterhalt des Kindes nicht zahlen will. In der Regierung wird weiter darüber diskutiert, wie das Milliardenloch gestopft werden könnte. Die SPD ist gegen den CDU-Vorschlag, den Unterhaltsvorschuss nur bis zum 16. Geburtstag zu gewähren. Die Sozialdemokraten fordern stattdessen Zugriff auf den Privatbesitz eines Schuldners, eine Schufa-Meldung und eine längere Verjährungsfrist. Letzter Applaus für einen Weltstar. Fans, Freunde und Familie haben sich heute von Sängerin Bonnie Tyler verabschiedet. Die Trauerfeier begann mit ihren eigenen Songs. Fans konnten die Zeremonie unter anderem per Livestream mitverfolgen. Zum Abschluss sang ein Chor ihren größten Hit, Total Eclipse of the Heart. Bonnie Tyler war im Juli im Alter von 75 Jahren nach schwerer Krankheit gestorben. Es ist jetzt kurz nach 10. In der Nacht geht's nach letzten Schauern dann trocken und nur noch locker bewölkt weiter. Die Werte gehen bis in der Früh runter auf 15 bis 10 Grad. Morgen am Dienstag, da überquert uns von Nordwesten her ein Regengebiet im Laufe des Nachmittags. Da lässt der Regen zumindest nördlich der Donau nach. Die Temperaturen erreichen 17 bis 23 Grad. Am Mittwoch, da wird's im Süden vorübergehend sonnig und auch etwas wärmer. Sonst bleibt es bis Freitag wechselhaft mit Wolken, Sonne und einigen Regenfällen bei 20 bis 25 Grad.
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2: Eine Meldung haben wir von der A7 Würzburg Richtung Fulda. Da läuft eine Unfallaufnahme zwischen Bad Brückenau-Wildflecken und Bad Brückenau-Volkers.
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2: Ich bin Hendrik Daum. Die Bundeswehr hat im Juli so viele Soldatinnen und Soldaten gezählt wie seit 13 Jahren nicht mehr. Zum Stichtag Ende Juli habe es knapp 187.000 Männer und Frauen in der Truppe gegeben. Das teilte das Verteidigungsministerium mit. Mehr von Tine Klimach.
3: Die Zahl der Männer und Frauen in der Bundeswehr wächst schnell genug, um die politisch vereinbarten Ziele zu erreichen. Es sollen in diesem Jahr bis zu 190.000 Soldaten werden. Derzeit dienen über 12.000 freiwillig Wehrdienstleistende und kurzdienende Zeitsoldaten als Teil des neuen Wehrdienstes. Das sind rund 6% mehr als im Vergleich zum Vorjahr.
2: Bayerns Haushalte stecken das meiste Geld ins Wohnen. Zahlen des Landesamts für Statistik zeigen, 2024 ist im Schnitt über ein Drittel der Konsumausgaben für Wohnen, Instandhaltung und Energie draufgegangen. Auf Platz 2 folgt der Verkehr, also alles vom Autokauf über den Besuch an der Tankstelle bis hin zum ÖPNV-Ticket. Nahrungsmittel waren an dritter Stelle. In der Nacht geht's nach letzten Schauern dann trocken und nur noch locker bewölkt weiter. Die Werte gehen bis in der Früh runter auf 15 bis 10 Grad. Morgen am Dienstag, da überquert uns von Nordwesten her ein Regengebiet im Laufe des Nachmittags. Da lässt der Regen zumindest nördlich der Donau nach. Die Temperaturen erreichen 17 bis 23 Grad. Am Mittwoch, da wird's im Süden vorübergehend sonnig und auch etwas wärmer. Sonst bleibt es bis Freitag wechselhaft mit Wolken, Sonne und einigen Regenfällen bei 20 bis 25 Grad.
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2: Eine Meldung haben wir von der A7 Würzburg Richtung Fulda. Da läuft eine Unfallaufnahme zwischen Bad Brückenau-Wildflecken und Bad Brückenau-Volkers.
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2: Ich bin Hendrik Daum. Bundesverkehrsminister Bilger will die Wasserstraßen weiter ausbauen und die Fahrrinnen vertiefen. Das solle aber verantwortungsbewusst und mit ökologischen Ausgleichsmaßnahmen erfolgen, sagte der CDU-Politiker. Die Wasserstraße sei der klimafreundlichste Verkehrsträger. Bilger rechnet damit, dass die Lage mit dem Niedrigwasser in den Flüssen noch bis Mitte September anhalten wird. Die Bundeswehr hat so viele Soldaten wie seit 13 Jahren nicht mehr, wie das Verteidigungsministerium mitteilte, gab es Ende Juli rund 187.000 Männer und Frauen in der Truppe. Im Vergleich zum gleichen Zeitpunkt des Vorjahres war das ein Plus von 2%. Außerdem liegt die personelle Stärke des Militärs damit nach wie vor im Zielkorridor für dieses Jahr. Bei den Bewerbungen gibt es im Vergleich zum Juli vergangenen Jahres sogar ein Plus von 26%. Auf unseren Straßen, da geht's immer ruppiger zu, das zeigt eine Langzeitstudie. Fast alle entsprechenden Werte haben sich seit der letzten Studie 2023 teils deutlich verschlechtert. Das teilte die Unfallforschung der Versicherer mit. Demnach räumen inzwischen 47% der Autofahrer ein, gelegentlich zu drängeln ein, plus von 8%. Und knapp ein Drittel schert nach dem Überholen teils so dicht ein, dass andere dann bremsen müssen. US-Unterhändler Kushner hat mit Israels Ministerpräsident Netanyahu über den Gaza-Friedensplan beraten. Die israelische Seite sprach anschließend von konstruktiven Diskussionen. Demnach wurde die Einrichtung von zwei Arbeitsgruppen beschlossen. Eine von ihnen soll sich mit der Entwaffnung der radikal-islamischen Hamas beschäftigen. Die andere Arbeitsgruppe soll über die öffentliche Gesundheit in Gaza beraten, etwa über sauberes Trinkwasser und sanitäre Einrichtungen. Letzter Applaus für einen Weltstar. Fans, Freunde und Familie haben sich heute von Sängerin Bonnie Tyler verabschiedet. Die Trauerfeier begann mit ihren eigenen Songs. Fans konnten die Zeremonie unter anderem per Livestream mitverfolgen. Zum Abschluss sang ein Chor ihren größten Hit, Total Eclipse of the Heart. Bonnie Tyler war im Juli im Alter von 75 Jahren nach schwerer Krankheit gestorben. Es ist jetzt kurz nach 11. In der Nacht geht's nach letzten Schauern dann trocken und nur noch locker bewölkt weiter. Die Werte gehen bis in der Früh runter auf 15 bis 10 Grad. Morgen am Dienstag, da überquert uns von Nordwesten her ein Regengebiet im Laufe des Nachmittags. Da lässt der Regen zumindest nördlich der Donau nach. Die Temperaturen erreichen 17 bis 23 Grad. Am Mittwoch, da wird's im Süden vorübergehend sonnig und auch etwas wärmer. Sonst bleibt es bis Freitag wechselhaft mit Wolken, Sonne und einigen Regenfällen bei 20 bis 25 Grad.
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2: Die A3 haben wir, Würzburg Richtung Nürnberg. Hier läuft zwischen Würzburg-Heidingsfeld und Würzburg-Randersacker eine Unfallaufnahme. Hier ist die Fahrbahn auf eine Spur verengt. Dann weiter auf die A92 München Richtung Deggendorf. Zwischen Altdorf und Landshut Nord bitte aufpassen. Da steht auf dem Standstreifen ein unbeleuchtetes Pannenauto. Und dann haben wir noch die A94 Passau Richtung München. Hier ist aktuell der Tunnel Einhausung Wimpersing gesperrt. Da wurde die Höhenkontrolle ausgelöst.
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2: Ich bin Hendrik Daum. Bundesverkehrsminister Bilger will die Wasserstraßen weiter ausbauen und die Fahrrinnen vertiefen. Das solle aber verantwortungsbewusst und mit ökologischen Ausgleichsmaßnahmen erfolgen, sagte der CDU-Politiker. Die Wasserstraße sei der klimafreundlichste Verkehrsträger. Bilger rechnet damit, dass die Lage mit dem Niedrigwasser in den Flüssen noch bis Mitte September anhalten wird. Die Bundeswehr hat so viele Soldaten wie seit 13 Jahren nicht mehr, wie das Verteidigungsministerium mitteilte, gab es Ende Juli rund 187.000 Männer und Frauen in der Truppe. Im Vergleich zum gleichen Zeitpunkt des Vorjahres war das ein Plus von 2%. Außerdem liegt die personelle Stärke des Militärs damit nach wie vor im Zielkorridor für dieses Jahr. Bei den Bewerbungen gibt es im Vergleich zum Juli vergangenen Jahres sogar ein Plus von 26%. In der Nacht geht's nach letzten Schauern dann trocken und nur noch locker bewölkt weiter. Die Werte gehen bis in der Früh runter auf 15 bis 10 Grad. Morgen am Dienstag, da überquert uns von Nordwesten her ein Regengebiet im Laufe des Nachmittags. Da lässt der Regen zumindest nördlich der Donau nach. Die Temperaturen erreichen 17 bis 23 Grad. Am Mittwoch, da wird's im Süden vorübergehend sonnig und auch etwas wärmer. Sonst bleibt es bis Freitag wechselhaft mit Wolken, Sonne und einigen Regenfällen bei 20 bis 25 Grad.
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2: Die A3 haben wir, Würzburg Richtung Nürnberg. Hier läuft zwischen Würzburg-Heidingsfeld und Würzburg-Randersacker eine Unfallaufnahme. Hier ist die Fahrbahn auf eine Spur verengt. Dann weiter auf die A92 München Richtung Deggendorf. Zwischen Altdorf und Landshut Nord bitte aufpassen. Da steht auf dem Standstreifen ein unbeleuchtetes Pannenauto. Und dann haben wir noch die A94 Passau Richtung München. Hier ist aktuell der Tunnel Einhausung Wimpersing gesperrt. Da wurde die Höhenkontrolle ausgelöst.
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2: Ich bin Hendrik Daum. Die Bundeswehr hat im Juli so viele Soldatinnen und Soldaten gezählt wie seit 13 Jahren nicht mehr. Zum Stichtag Ende Juli habe es knapp 187.000 Männer und Frauen in der Truppe gegeben. Das teilte das Verteidigungsministerium mit. Tine Klimach berichtet.
3: Mehr Bewerbungen, mehr Einstellungen. Die Zahl der Männer und Frauen in der Bundeswehr wächst schnell genug, um die politisch vereinbarten Ziele zu erreichen. Es sollen in diesem Jahr bis zu 190.000 Soldaten werden. Derzeit dienen über 12.000 freiwillig Wehrdienstleistende und kurzdienende Zeitsoldaten als Teil des neuen Wehrdienstes. Das sind rund 6% mehr als im Vergleich zum Vorjahr. Und das Anschreiben zum Wehrdienst haben die allermeisten jungen Männer schon beantwortet, aber nur sehr wenige Frauen. Da sind es nur 4%.
2: Im belgischen Naturschutzgebiet Hohes Venn kämpfen Feuerwehrleute weiter gegen die Brände. Aus dem deutschen Grenzgebiet hieß es am späten Abend, die Brandlinie sei mehr als 2 Kilometer entfernt. Ein Sprecher der Feuerwehr Monschau bezeichnete die Situation als relativ entspannt. Dennoch würden die Einsatzkräfte von Feuerwehr und THW die ganze Nacht über im Einsatz sein. Zuvor hatten etwa 30 Anwohner aus einem Ortsteil von Monschau ihre Wohnungen verlassen müssen. Sie können immer noch nicht zurück. Bundesverkehrsminister Bilger will die Wasserstraßen weiter ausbauen und die Fahrrinnen vertiefen. Das solle aber verantwortungsbewusst und mit ökologischen Ausgleichsmaßnahmen erfolgen, sagte der CDU-Politiker. Die Wasserstraße sei der klimafreundlichste Verkehrsträger. Bilger rechnet damit, dass die Lage mit dem Niedrigwasser in den Flüssen noch bis Mitte September anhalten wird. Bayerns Haushalte stecken das meiste Geld ins Wohnen. Zahlen des Landesamts für Statistik zeigen, 2024 ist im Schnitt über ein Drittel der Konsumausgaben für Wohnen, Instandhaltung und Energie draufgegangen. Auf Platz 2 folgt der Verkehr, also alles vom Autokauf über den Besuch an der Tankstelle bis hin zum ÖPNV-Ticket. Und Nahrungsmittel waren an dritter Stelle. Es ist jetzt kurz nach 12. Im Moment ist es meist nur locker bewölkt und trocken. Die Werte gehen bis in der Früh noch runter auf 15 bis 10 Grad. Heute überquert uns von Nordwesten her ein Regengebiet am Nachmittag. Da lässt der Regen dann nördlich der Donau nach. Die Temperaturen heute 17 bis 23 Grad. Morgen am Mittwoch, da wird es im Süden vorübergehend sonnig und auch wärmer. Sonst bleibt es bis Freitag wechselhaft mit Wolken und immer wieder Regen bei 20 bis 25 Grad.
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2: Die A3 haben wir, Würzburg Richtung Nürnberg. Hier läuft eine Unfallaufnahme zwischen Würzburg-Heidingsfeld und Würzburg-Randersacker. Dann die A8 München Richtung Stuttgart. Bitte vorsichtig fahren zwischen Dachau-Fürstenfeldbruck und Sulze-Moos. Da liegen mehrere Reifen auf der Fahrbahn. Und dann haben wir noch die A93 Weiden Richtung Hof. Hier auf Höhe Windisch-Eschenbach ein Pannen-LKW.
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1: Ich bin Hendrik Daum. Die Bundeswehr hat im Juli so viele Soldatinnen und Soldaten gezählt wie seit 13 Jahren nicht mehr. Zum Stichtag Ende Juli habe es knapp 187.000 Männer und Frauen in der Truppe gegeben. Das teilte das Verteidigungsministerium mit. Tine Klimach berichtet.
2: Mehr Bewerbungen, mehr Einstellungen. Die Zahl der Männer und Frauen in der Bundeswehr wächst schnell genug, um die politisch vereinbarten Ziele zu erreichen. Es sollen in diesem Jahr bis zu 190.000 Soldaten werden. Derzeit dienen über 12.000 freiwillig Wehrdienstleistende und kurzdienende Zeitsoldaten als Teil des neuen Wehrdienstes. Das sind rund 6% mehr als im Vergleich zum Vorjahr. Und das Anschreiben zum Wehrdienst haben die allermeisten jungen Männer schon beantwortet, aber nur sehr wenige Frauen. Da sind es nur 4%.
1: Bayerns Haushalte stecken das meiste Geld ins Wohnen. Zahlen des Landesamts für Statistik zeigen, 2024 ist im Schnitt über ein Drittel der Konsumausgaben für Wohnen, Instandhaltung und Energie draufgegangen. Auf Platz 2 folgt der Verkehr, also alles vom Autokauf über den Besuch an der Tankstelle bis hin zum ÖPNV-Ticket. Und Nahrungsmittel waren an dritter Stelle. Im Moment ist es meist nur locker bewölkt und trocken. Die Werte gehen bis in der Früh noch runter auf 15 bis 10 Grad. Heute überquert uns von Nordwesten her ein Regengebiet am Nachmittag. Da lässt der Regen dann nördlich der Donau nach. Die Temperaturen heute 17 bis 23 Grad. Morgen am Mittwoch, da wird es im Süden vorübergehend sonnig und auch wärmer. Sonst bleibt es bis Freitag wechselhaft mit Wolken und immer wieder Regen bei 20 bis 25 Grad.
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1: Die A3 haben wir, Würzburg Richtung Nürnberg. Hier läuft eine Unfallaufnahme zwischen Würzburg-Heidingsfeld und Würzburg-Randersacker. Dann die A8 München Richtung Stuttgart. Bitte vorsichtig fahren zwischen Dachau-Fürstenfeldbruck und Sulze-Moos. Da liegen mehrere Reifen auf der Fahrbahn. Und dann haben wir noch die A93 Weiden Richtung Hof. Hier auf Höhe Windisch-Eschenbach ein Pannen-LKW.
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0: Heute ist der 18. August. Am 18. August 1868 gelingt dem französischen Astronomen Pierre Janssen eine echte Premiere. Bei einer Sonnenfinsternis in Indien entdeckt er ein neues chemisches Element, und zwar nicht auf der Erde, sondern direkt in der Sonne. Helium. Zurück in Paris glaubt ihm das zunächst niemand. Erst als ein zweiter Forscher unabhängig das Gleiche beobachtet, wird die Entdeckung anerkannt. Helium ist heute das einzige Element, das zuerst im All und erst später auf der Erde nachgewiesen wurde. Am 18. August 1920 wird in den USA der 19. Verfassungszusatz ratifiziert und damit das allgemeine Wahlrecht für Frauen eingeführt. Was heute selbstverständlich klingt, war damals das Ergebnis jahrzehntelangen Protests. Bis dahin war das politische Geschäft fest in Männerhand. Doch die Frauenrechtlerinnen ließen nicht locker, mit Protestzügen, Petitionen und viel Ausdauer. An diesem Tag wird ihre Ausdauer endlich belohnt.
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1: Ich bin Hendrik Daum. Angesichts der jüngsten Waldbrände in Deutschland und Belgien fordern Experten einen schnelleren Umbau der Wälder hin zu widerstandsfähigen Mischwäldern. Der Präsident des Deutschen Forstwirtschaftsrates Haase mahnt, Deutschland müsse weg von reinen Nadelholzbeständen und den Waldumbau deutlich beschleunigen. Mischwälder gelten als wichtiger Schutz gegen Klimaextreme, doch die Umgestaltung dauert Jahre. Die Bundeswehr hat so viele Soldaten wie seit 13 Jahren nicht mehr. Wie das Verteidigungsministerium mitteilte, gab es Ende Juli rund 187.000 Männer und Frauen in der Truppe. Im Vergleich zum gleichen Zeitpunkt des Vorjahres war das ein Plus von 2%. Bei den Bewerbungen gibt es im Vergleich zum Juli vergangenen Jahres sogar ein Plus von 26%. Auf unseren Straßen geht's immer ruppiger zu, das zeigt eine Langzeitstudie. Fast alle entsprechenden Werte haben sich seit der letzten Studie 2023 teils deutlich verschlechtert. Das teilte die Unfallforschung der Versicherer mit. Demnach räumen inzwischen 47% der Autofahrer ein, gelegentlich zu drängeln. Ein Plus von 8%. Und knapp ein Drittel schert nach dem Überholen teils so dicht ein, dass andere dann bremsen müssen. Bundesverkehrsminister Bilger will die Wasserstraßen weiter ausbauen und die Fahrrinnen vertiefen. Das solle aber verantwortungsbewusst und mit ökologischen Ausgleichsmaßnahmen erfolgen, sagte der CDU-Politiker. Die Wasserstraße sei der klimafreundlichste Verkehrsträger. Bilger rechnet damit, dass die Lage mit dem Niedrigwasser in den Flüssen noch bis Mitte September anhalten wird. Bayerns Haushalte stecken das meiste Geld ins Wohnen. Zahlen des Landesamts für Statistik zeigen, 2024 ist im Schnitt über ein Drittel der Konsumausgaben für Wohnen, Instandhaltung und Energie draufgegangen. Auf Platz 2 folgt der Verkehr, also alles vom Autokauf über den Besuch an der Tankstelle bis hin zum ÖPNV-Ticket. Und Nahrungsmittel waren an dritter Stelle. Es ist jetzt 1:05. Im Moment ist es meist nur locker bewölkt und trocken. Die Werte gehen bis in der Früh noch runter auf 15 bis 10 Grad. Heute überquert uns von Nordwesten her ein Regengebiet am Nachmittag. Da lässt der Regen dann nördlich der Donau nach. Die Temperaturen heute 17 bis 23 Grad. Morgen am Mittwoch, da wird es im Süden vorübergehend sonnig und auch wärmer. Sonst bleibt es bis Freitag wechselhaft mit Wolken und immer wieder Regen bei 20 bis 25 Grad.
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1: Zwei Meldungen haben wir. Einmal die A7 Ulm Richtung Füssenreuth. Bitte aufpassen. Zwischen Nersingen und dem Dreikittistetten, da steht auf dem Standstreifen ein Pannen-LKW. Und dann haben wir noch die A92 München Richtung Deggendorf. Hier ein Pannenauto auf dem Standstreifen, und zwar zwischen Landshut Nord und Landshut Essenbach.
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1: 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Für alle, die diesen Sommer noch Open-Air-Kino auf ihrer Liste haben. Im Aschin-Bischofswiesen laufen noch bis Ende August Filme unter freiem Himmel. Heute Abend steht wieder der neue Eberhofer, das Steckerlfisch-Fiasko, auf dem Programm. Sollte das Wetter aber schlecht sein und Open-Air-Kino nicht hergeben, macht auch nichts. Dann schaut's einfach im normalen Kino in Berchtesgaden vorbei. Da läuft das Steckerlfisch-Fiasko nämlich auch, und zwar bei jedem Wetter und das auch noch zur gleichen Uhrzeit um 20.45 Uhr. Und auch wichtig, der Sparkassen-Extension-Rabatt gilt nicht wie geplant heute, sondern wetterbedingt dann erst morgen. Jetzt noch ein Tipp direkt für morgen. Da gibt es in Traunstein nämlich Musik, die Mut macht. Manuel Meyer alias Cold 34 ist mit seiner Tour Rap mit Handicap unterwegs. Manuel lebt selbst seit seiner Geburt mit einer schweren Krankheit, will aber zeigen, das ist kein Grund, um die eigenen Träume nicht zu leben. Um 20 Uhr geht's morgen los in der Festung in Traunstein. Der Eintritt, der ist frei, Spenden für hilfsbedürftige Menschen sind aber natürlich willkommen. Und auch wenn der Sommer heute ein wenig Pause macht, grillen geht immer, und deshalb gibt's beim Gut Sossau in Grabenstedt am Freitag auch einen Grillmarkt. Von 9 bis 16 Uhr warten dort jede Menge Grillspezialitäten auf euch. Und wer keine Lust hat, selbst zu grillen, das ist auch kein Problem. Denn ab 11 Uhr wird beim Gut Sossau auch der Grill angeschmissen. Also kommt's am Freitag auf jeden Fall gern vorbei.
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1: Ich bin Hendrik Daum. Angesichts der jüngsten Waldbrände in Deutschland und Belgien fordern Experten einen schnelleren Umbau der Wälder hin zu widerstandsfähigen Mischwäldern. Der Präsident des Deutschen Forstwirtschaftsrates Haase mahnt, Deutschland müsse weg von reinen Nadelholzbeständen und den Waldumbau deutlich beschleunigen. Mischwälder gelten als wichtiger Schutz gegen Klimaextreme, doch die Umgestaltung dauert Jahre. Bayerns Haushalte stecken das meiste Geld ins Wohnen. Zahlen des Landesamts für Statistik zeigen, 2024 ist im Schnitt über ein Drittel der Konsumausgaben für Wohnen, Instandhaltung und Energie draufgegangen. Auf Platz 2 folgt der Verkehr, also alles vom Autokauf über den Besuch an der Tankstelle bis hin zum ÖPNV-Ticket. Und Nahrungsmittel waren an dritter Stelle. Im Moment ist es meist nur locker bewölkt und trocken. Die Werte gehen bis in der Früh noch runter auf 15 bis 10 Grad. Heute überquert uns von Nordwesten her ein Regengebiet am Nachmittag. Da lässt der Regen dann nördlich der Donau nach. Die Temperaturen heute 17 bis 23 Grad. Morgen am Mittwoch, da wird es im Süden vorübergehend sonnig und auch wärmer. Sonst bleibt es bis Freitag wechselhaft mit Wolken und immer wieder Regen bei 20 bis 25 Grad.
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1: Zwei Meldungen haben wir. Einmal die A7 Ulm Richtung Füssenreute. Bitte aufpassen. Zwischen Nersingen und dem Dreieck Hettistetten, da steht auf dem Standstreifen ein Pannen-LKW. Und dann haben wir noch die A92 München Richtung Deggendorf. Hier ein Pannenauto auf dem Standstreifen, und zwar zwischen Landshut Nord und Landshut Essenbach.

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1: Ich bin Hendrik Daum. Die Bundesregierung reagiert auf die immer größere Bedrohung durch Drohnen am Testflughafen des Deutschen Zentrums für Luft- und Raumfahrt in Kochstedt in Sachsen-Anhalt. Eröffnet sie heute eine Forschungseinrichtung für Drohnensicherheit.

0: Hier sollen innovative Technologien entwickelt und erprobt werden. Mehr von Uli Reitinger.
1: Innenminister Dobrindt hatte die Eröffnung des neuen Technologiezentrums kurz nach dem Vorfall von Leipzig verkündet. Am Flughafen Leipzig-Halle war Anfang des Monats eine mit Sprengstoff und Zünder bestückte Drohne entdeckt worden. Das neue Zentrum soll helfen, dass die Airports und Sicherheitskräfte in Zukunft besser vorbereitet sind. Also dass sie zum Beispiel schnell erkennen, ist es ein Angriff oder die verwirrte Drohne eines Hobbyfotografen.
0: Im belgischen Naturschutzgebiet Hohes Venn kämpfen Feuerwehrleute weiter gegen die Brände. Aus dem deutschen Grenzgebiet hieß es am späten Abend, die Brandlinie sei mehr als 2 Kilometer entfernt. Ein Sprecher der Feuerwehr Monschau bezeichnete die Situation als relativ entspannt. Dennoch würden die Einsatzkräfte von Feuerwehr und THW die ganze Nacht über im Einsatz sein. Zuvor hatten etwa 30 Anwohner aus einem Ortsteil von Monschau ihre Wohnungen verlassen müssen. Sie können immer noch nicht zurück. US-Unterhändler Kushner hat mit Israels Ministerpräsident Netanyahu über den Gaza-Friedensplan beraten. Die israelische Seite sprach anschließend von konstruktiven Diskussionen. Demnach wurde die Einrichtung von 2 Arbeitsgruppen beschlossen. Eine von ihnen soll sich mit der Entwaffnung der radikal-islamischen Hamas beschäftigen. Die andere Arbeitsgruppe soll über die öffentliche Gesundheit in Gaza beraten, etwa über sauberes Trinkwasser und sanitäre Einrichtungen. Bayerns Haushalte stecken das meiste Geld ins Wohnen. Zahlen des Landesamts für Statistik zeigen, 2024 ist im Schnitt über ein Drittel der Konsumausgaben für Wohnen, Instandhaltung und Energie draufgegangen. Auf Platz 2 folgt der Verkehr, also alles vom Autokauf über den Besuch an der Tankstelle bis hin zum ÖPNV-Ticket. Und Nahrungsmittel waren an 3. Stelle. Es ist jetzt 2:15. Im Moment ist es meist nur locker bewölkt und trocken. Die Werte gehen bis in der Früh noch runter auf 15 bis 10 Grad. Heute überquert uns von Nordwesten her ein Regengebiet am Nachmittag. Da lässt der Regen dann nördlich der Donau nach. Die Temperaturen heute 17 bis 23 Grad. Morgen am Mittwoch, da wird es im Süden vorübergehend sonnig und auch wärmer. Sonst bleibt es bis Freitag wechselhaft mit Wolken und immer wieder Regen bei 20 bis 25 Grad.
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0: Wir starten mit der A9 Nürnberg Richtung Berlin. Bitte aufpassen zwischen Nürnberg-Fischbach und dem Kreuz Nürnberg. Hier gab es gerade eben einen Unfall. Die Unfallstelle ist noch ungesichert. Bitte denkt hier an die Rettungsgasse. Und dann haben wir noch die A9 München-Nürnberg hier in beiden Richtungen zwischen dem Rastplatz Gelbelsee und Altmühltal. Gefahr durch mehrere Rehe auf der Fahrbahn.
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